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1: Ich bin Philipp Ringe und das sind die wichtigsten Meldungen aus Berlin und Brandenburg. Noch rumpelt's etwas, aber nach der Hackerattacke auf die Berliner Verwaltung läuft die Problemlösung mittlerweile auf Hochtouren, sagt Berlins Regierender Kai Wegner.
2: Je schneller wir das schaffen, je schneller wird's auch mit der Auszahlung möglich sein. So, daran arbeiten wir gemeinsam mit Hochdruck und parallel arbeitet die Senatsverwaltung für Stadtentwicklung auch an Lösungen. Ich hoffe aber, dass wir schnellstmöglich wieder ins Netz kommen.
1: Betroffen vor dem Hackerangriff waren zwei Senatsverwaltungen. Beide wurden aus Sicherheitsgründen bereits am Freitag vom Berliner Landesnetz abgetrennt, um weiteren Schaden abzuwenden. Feuerwehreinsatz in der Rummelsberger Bucht. Dort ist ein Boot gesunken. Ein Mensch musste ins Krankenhaus, sagte Feuerwehrsprecher Adrian Wenzel bei 104.6 RTL.
3: Kam also auf einem Boot zu einer Verpuffung. Infolgedessen wurde eben auch die Person, die auf dem Boot war, in das Wasser geschleudert, konnte sich aber selbstständig in Sicherheit bringen und an Land schwimmen. Und das Boot ist dann aber ohne Folgebrand im Laufenden teilweise gesunken und wurde durch unsere Kräfte gesichert.
1: Neue Drohnen made in Germany. Das Unternehmen AeroData hat einen neuen Prototypen jetzt vorgestellt. Eine Aufklärungsdrohne, die bis zu 40 Stunden in der Luft eingesetzt werden kann, etwa zur Überwachung von Nord- und Ostsee. Entwickelt wurde die Drohne in Brandenburg. Hier könnte später auch die Serienproduktion starten. Ein erster Testflug ist für Oktober geplant. Und jetzt weitere Meldungen aus Deutschland und der Welt.
4: Ich bin David Riemer. Jedes Jahr wenden sich tausende Menschen mit einem Verdacht auf Behandlungsfehler an den medizinischen Dienst. Heute legen die Gutachter neue Zahlen vor. Schon seit Jahren zeigen diese Statistiken, Behandlungsfehler sind keine Einzelfälle.
5: Der Arzt übersieht einen Knochenbruch oder Laborwerte werden vertauscht. Darf eigentlich nicht passieren, aber auch bei ihrer letzten Erhebung zählten die Gutachter rund 3700 Behandlungsfehler und oft mit krassen Folgeschäden für die Patienten. Viele starben sogar. Ein Riesenproblem ist zudem, dass die Dunkelziffer erheblich höher ist. Experten fordern deshalb, die Rechte und auch die Sicherheit der Patienten zu stärken. Claudia Wächter, Nachrichtenredaktion.
4: Schwere Unwetter haben in einigen Teilen Deutschlands erhebliche Schäden angerichtet. Im Norden von Rheinland-Pfalz etwa wurden zwei Menschen durch einen umstürzenden Baum schwer verletzt. Außerdem wurden etliche Dächer abgedeckt, Fassadenteile stürzten ab und Gegenstände flogen umher. Das ganze Ausmaß der Schäden ist noch nicht absehbar. Und im brandenburgischen Fürstenwalde-Spree soll es einen Tornado gegeben haben. Ein Dach wurde abgedeckt und Bäume stürzten um. Über verletzte Personen ist im Moment noch nichts bekannt. Mit Blick auf niedrige Gasspeicherstände sehen Bundeswirtschaftsministerium und Bundesnetzagentur die Wirtschaft in der Pflicht. Die Füllung der deutschen Speicher, die im Moment rund zur Hälfte ausgelastet sind, sei sehr gering. Das sagte eine Ministeriumssprecherin. Sie forderte die Händler auf, einzuspeichern.
6: Der früher wichtigste Gaslieferant Russland ist schon mit Beginn des Ukraine-Kriegs weggebrochen. Und der Iran-Krieg sorgt für weitere Knappheit. Die Transporte kommen kaum durch die Straße von Hormuz und das treibt die Preise in die Höhe. Normalerweise kaufen die Händler im Sommer ein, um das Gas in der Heizperiode zu verkaufen, aber aktuell sind die Speicher nur halb voll. Im November müssten sie nach gesetzlichen Vorgaben zu 80% gefüllt sein. Für eine sichere Versorgung im Winter sieht das Wirtschaftsministerium die Händler in der Pflicht. Ursula Winkler, Nachrichtenredaktion.
4: Zum Radsport. Der Tour de France Dritte Isaac del Toro hat den Prolog der Deutschlandtour gewonnen. Der Mexikaner fuhr auf dem 2,6 Kilometer langen Kurs im hessischen Bad Orb die schnellste Zeit und holte sich damit das erste Führungstrikot. Bester Deutscher war Tobias Müller auf Rang 10.
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2: Ja.
1: Du gehst zu Mark Forster.
2: Ja, super.

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1: Ich bin Philipp Ringe und das sind die wichtigsten Meldungen aus Berlin und Brandenburg. Noch rumpelt's etwas, aber nach der Hackerattacke auf die Berliner Verwaltung läuft die Problemlösung mittlerweile auf Hochtouren, sagt Berlins Regierender Kai Wegner.
2: Je schneller wir das schaffen, je schneller wird's auch mit der Auszahlung möglich sein. So, daran arbeiten wir gemeinsam mit Hochdruck und parallel arbeitet die Senatsverwaltung für Stadtentwicklung auch an Lösungen. Ich hoffe aber, dass wir schnellstmöglich wieder ins Netz kommen.
1: Betroffen vor dem Hackerangriff waren zwei Senatsverwaltungen. Beide wurden aus Sicherheitsgründen bereits am Freitag vom Berliner Landesnetz abgetrennt, um weiteren Schaden abzuwenden. Feuerwehreinsatz in der Rummelsberger Bucht. Dort ist ein Boot gesunken. Ein Mensch musste ins Krankenhaus, sagte Feuerwehrsprecher Adrian Wenzel bei 104.6 RTL.
3: Kam also auf einem Boot zu einer Verpuffung. Infolgedessen wurde eben auch die Person, die auf dem Boot war, in das Wasser geschleudert, konnte sich aber selbstständig in Sicherheit bringen und an Land schwimmen. Und das Boot ist dann aber ohne Folgebrand im Laufenden teilweise gesunken und wurde durch unsere Kräfte gesichert.
1: Neue Drohnen made in Germany. Das Unternehmen AeroData hat einen neuen Prototypen jetzt vorgestellt. Eine Aufklärungsdrohne, die bis zu 40 Stunden in der Luft eingesetzt werden kann, etwa zur Überwachung von Nord- und Ostsee. Entwickelt wurde die Drohne in Brandenburg. Hier könnte später auch die Serienproduktion starten. Ein erster Testflug ist für Oktober geplant. Und jetzt weitere Meldungen aus Deutschland und der Welt.
4: Ich bin David Riemer. US-Präsident Trump hat dem Iran mit einem beispiellosen Wirtschaftskrieg gedroht. Hintergrund sind fehlende Erfolge bei den Verhandlungen mit Teheran. Jedes Land, das den Iran unterstützt, müsse mit gewaltigen wirtschaftlichen Konsequenzen rechnen. Das schrieb er auf seiner Plattform True Social. Wie genau er die Führung in Teheran in die Knie zwingen will, schrieb er allerdings nicht. Versicherer schätzen, dass in Deutschland viele Millionen Arbeitsstunden durch Hitze verloren gehen. Der Hauptgeschäftsführer der deutschen gesetzlichen Unfallversicherung Fassauer weist auch auf ein erhöhtes Unfallrisiko hin. Ab 30 Grad gäbe es etwa 8% mehr Arbeitsunfälle als bei Temperaturen zwischen 10 und 15 Grad, sagte er.
5: Die Zahl dieser Hitzetage hat sich seit den 1950ern etwa verdreifacht, rechnet der Experte vor. Für jemanden auf einem Gerüst, an einer Maschine oder hinter dem Steuer könne nachlassende Konzentration schwerwiegende Folgen haben. So verzeichnen die Versicherer an Hitzetagen auch deutlich mehr Unfälle auf dem Arbeitsweg. Und allein im Jahr 2023 seien schätzungsweise 37 Millionen Arbeitsstunden durch Hitze verloren gegangen. Die Versicherer fordern einen besseren Hitzeschutz. Ursula Winkler, Nachrichtenredaktion.
4: 4 Jahre nach den Anschlägen auf die Nord Stream Pipelines ist ein zweiter Verdächtiger gefasst worden. Das teilte die Bundesanwaltschaft in Karlsruhe mit. Es handelt sich um einen ukrainischen Taucher, der schon einmal in Polen festgenommen war. Diesmal wurde er in Kroatien gefasst.
6: Die polnische Justiz hatte den deutschen Auslieferungsantrag im vergangenen Herbst abgelehnt und den Ukrainer freigelassen. Jetzt ging er den Ermittlern in der kroatischen Küstenstadt Pula erneut ins Netz. Die Bundesanwaltschaft will ihn nach Deutschland überstellen lassen. Der ausgebildete Taucher soll Teil der Gruppe gewesen sein, die im September 2022 Sprengsätze an den Gaspipelines platzierte. Einer seiner mutmaßlichen Komplizen wurde kürzlich am Oberlandesgericht Hamburg angeklagt. Ob und wann es dort zum Prozess kommt, ist aber noch unklar. Aus Karlsruhe, Jacqueline Melcher.
4: In Teilen Deutschlands haben Unwetter mit Starkregen und Sturmböen schwere Schäden angerichtet. Betroffen waren unter anderem Rheinland-Pfalz, Thüringen und Bayern. Im Norden von Rheinland-Pfalz wurden 2 Menschen durch einen umstürzenden Baum schwer verletzt. Im brandenburgischen Fürstenwalde Spree soll es einen Tornado gegeben haben. Ein Dach wurde abgedeckt und Bäume stürzten um. Nach derzeitigem Kenntnisstand wurden hier keine Menschen verletzt.
1: 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Wir schauen als erstes auf den Steglitz-Zubringer der A103. Da laufen ja jetzt Wartungsarbeiten im Tunnel Feuerbachstraße und deshalb gibt's noch bis nächste Woche Einschränkungen. Die linke und mittlere Spur ist in beide Richtungen zwischen Saar- und Philanderstraße erstmal dicht. In Siemensstadt ist außerdem eine Wasserleitung auf dem Saatwinkler Damm geplatzt. Der ist bis auf weiteres erstmal dicht und zwar zwischen Elsa-Neumann- und Heinrich-Herz-Straße und das in beide Richtungen. Und daneben gibt's in Charlottenburg auf der Joachimsthaler Straße eine neue Baustelle und zwar in Richtung Lietzenburger Straße. Bis Anfang Dezember ist der Abschnitt zwischen Kahnstraße und Kudamm nur noch einspurig. Und ein Blitzer steht in Schöneberg auf dem Sachsendamm. 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
1: In der Nacht im Süden ein paar Wolken und Regen ist auch mit dabei. Erst so zum Morgen hin etwas freundlicher. Im Norden dagegen nur ein paar Wolken und trocken und das bei 16 bis 13 Grad. Am Tag dann mal mehr, mal weniger Wolken. Später sind auch Schauer und Gewitter dabei bei 27 Grad maximal.
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1: Ich bin Philipp Ringe und das sind die wichtigsten Meldungen aus Berlin und Brandenburg. Noch rumpelt's etwas, aber nach der Hackerattacke auf die Berliner Verwaltung läuft die Problemlösung mittlerweile auf Hochtouren, sagt Berlins Regierender Kai Wegner.
2: Je schneller wir das schaffen, je schneller wird's auch mit der Auszahlung möglich sein. So, daran arbeiten wir gemeinsam mit Hochdruck und parallel arbeitet die Senatsverwaltung für Stadtentwicklung auch an Lösungen. Ich hoffe aber, dass wir schnellstmöglich wieder ins Netz kommen.
1: Betroffen vor dem Hackerangriff waren zwei Senatsverwaltungen. Beide wurden aus Sicherheitsgründen bereits am Freitag vom Berliner Landesnetz abgetrennt, um weiteren Schaden abzuwenden. Feuerwehreinsatz in der Rummelsberger Bucht. Dort ist ein Boot gesunken. Ein Mensch musste ins Krankenhaus, sagte Feuerwehrsprecher Adrian Wenzel bei 104.6 RTL.
3: Kam also auf einem Boot zu einer Verpuffung. Infolgedessen wurde eben auch die Person, die auf dem Boot war, in das Wasser geschleudert, konnte sich aber selbstständig in Sicherheit bringen und an Land schwimmen. Und das Boot ist dann aber ohne Folgebrand im Laufenden teilweise gesunken und wurde durch unsere Kräfte gesichert.
1: Neue Drohnen made in Germany. Das Unternehmen AeroData hat einen neuen Prototypen jetzt vorgestellt. Eine Aufklärungsdrohne, die bis zu 40 Stunden in der Luft eingesetzt werden kann, etwa zur Überwachung von Nord- und Ostsee. Entwickelt wurde die Drohne in Brandenburg. Hier könnte später auch die Serienproduktion starten. Ein erster Testflug ist für Oktober geplant. Und jetzt weitere Meldungen aus Deutschland und der Welt.
4: Ich bin David Riemer. US-Präsident Trump hat dem Iran mit einem beispiellosen Wirtschaftskrieg gedroht. Hintergrund sind fehlende Erfolge bei den Verhandlungen mit Teheran. Jedes Land, das den Iran unterstützt, müsse mit gewaltigen wirtschaftlichen Konsequenzen rechnen. Das schrieb er auf seiner Plattform True Social. Wie genau er die Führung in Teheran in die Knie zwingen will, schrieb er allerdings nicht. Versicherer schätzen, dass in Deutschland viele Millionen Arbeitsstunden durch Hitze verloren gehen. Der Hauptgeschäftsführer der deutschen gesetzlichen Unfallversicherung Fassauer weist auch auf ein erhöhtes Unfallrisiko hin. Ab 30 Grad gäbe es etwa 8% mehr Arbeitsunfälle als bei Temperaturen zwischen 10 und 15 Grad, sagte er.
5: Die Zahl dieser Hitzetage hat sich seit den 1950ern etwa verdreifacht, rechnet der Experte vor. Für jemanden auf einem Gerüst, an einer Maschine oder hinter dem Steuer könne nachlassende Konzentration schwerwiegende Folgen haben. So verzeichnen die Versicherer an Hitzetagen auch deutlich mehr Unfälle auf dem Arbeitsweg. Und allein im Jahr 2023 seien schätzungsweise 37 Millionen Arbeitsstunden durch Hitze verloren gegangen. Die Versicherer fordern einen besseren Hitzeschutz. Ursula Winkler, Nachrichtenredaktion.
4: 4 Jahre nach den Anschlägen auf die Nord Stream Pipelines ist ein zweiter Verdächtiger gefasst worden. Das teilte die Bundesanwaltschaft in Karlsruhe mit. Es handelt sich um einen ukrainischen Taucher, der schon einmal in Polen festgenommen war. Diesmal wurde er in Kroatien gefasst.
6: Die polnische Justiz hatte den deutschen Auslieferungsantrag im vergangenen Herbst abgelehnt und den Ukrainer freigelassen. Jetzt ging er den Ermittlern in der kroatischen Küstenstadt Pula erneut ins Netz. Die Bundesanwaltschaft will ihn nach Deutschland überstellen lassen. Der ausgebildete Taucher soll Teil der Gruppe gewesen sein, die im September 2022 Sprengsätze an den Gaspipelines platzierte. Einer seiner mutmaßlichen Komplizen wurde kürzlich am Oberlandesgericht Hamburg angeklagt. Ob und wann es dort zum Prozess kommt, ist aber noch unklar. Aus Karlsruhe, Jacqueline Melcher.
4: In Teilen Deutschlands haben Unwetter mit Starkregen und Sturmböen schwere Schäden angerichtet. Betroffen waren unter anderem Rheinland-Pfalz, Thüringen und Bayern. Im Norden von Rheinland-Pfalz wurden 2 Menschen durch einen umstürzenden Baum schwer verletzt. Im brandenburgischen Fürstenwalde Spree soll es einen Tornado gegeben haben. Ein Dach wurde abgedeckt und Bäume stürzten um. Nach derzeitigem Kenntnisstand wurden hier keine Menschen verletzt.
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1: Ich bin Philipp Ringe und das sind die wichtigsten Meldungen aus Berlin und Brandenburg. Noch rumpelt's etwas, aber nach der Hackerattacke auf die Berliner Verwaltung läuft die Problemlösung mittlerweile auf Hochtouren, sagt Berlins Regierender Kai Wegner.
2: Je schneller wir das schaffen, je schneller wird's auch mit der Auszahlung möglich sein. So, daran arbeiten wir gemeinsam mit Hochdruck und parallel arbeitet die Senatsverwaltung für Stadtentwicklung auch an Lösungen. Ich hoffe aber, dass wir schnellstmöglich wieder ins Netz kommen.
1: Betroffen vor dem Hackerangriff waren zwei Senatsverwaltungen. Beide wurden aus Sicherheitsgründen bereits am Freitag vom Berliner Landesnetz abgetrennt, um weiteren Schaden abzuwenden. Feuerwehreinsatz in der Rummelsberger Bucht. Dort ist ein Boot gesunken. Ein Mensch musste ins Krankenhaus, sagte Feuerwehrsprecher Adrian Wenzel bei 104.6 RTL.
3: Kam also auf einem Boot zu einer Verpuffung. Infolgedessen wurde eben auch die Person, die auf dem Boot war, in das Wasser geschleudert, konnte sich aber selbstständig in Sicherheit bringen und an Land schwimmen. Und das Boot ist dann aber ohne Folgebrand im Laufenden teilweise gesunken und wurde durch unsere Kräfte gesichert.
1: Neue Drohnen made in Germany. Das Unternehmen AeroData hat einen neuen Prototypen jetzt vorgestellt. Eine Aufklärungsdrohne, die bis zu 40 Stunden in der Luft eingesetzt werden kann, etwa zur Überwachung von Nord- und Ostsee. Entwickelt wurde die Drohne in Brandenburg. Hier könnte später auch die Serienproduktion starten. Ein erster Testflug ist für Oktober geplant. Und jetzt weitere Meldungen aus Deutschland und der Welt.
4: Ich bin David Riemer. US-Präsident Trump droht dem Iran mit einem beispiellosen Wirtschaftskrieg. Hintergrund sind fehlende Erfolge bei den Verhandlungen mit Teheran. Auch Länder, die den Iran unterstützen, müssten mit gewaltigen wirtschaftlichen Konsequenzen rechnen. Das schrieb Trump auf seiner Plattform True Social.
5: Der Frust ist groß. Der Iran lässt sich nicht in die Knie zwingen und Trump gehen langsam Druck und Drohungen aus. Nun verkündet er einen gewaltigen Wirtschaftskrieg, eine ökonomische Apokalypse für den Iran. Eine verheerende Wirtschaftsoperation mit Maßnahmen historischen Ausmaßes. Vermutlich denkt er an eine Ausweitung der sowieso schon bestehenden Sanktionen und weitere drastische Wirtschaftsblockaden. Alle Verbündeten der USA müssten mitspielen, fordert Trump, sonst drohten auch ihnen gewaltige wirtschaftliche Konsequenzen. Aus den USA, Tina Eck.
4: Wegen der geringen Füllstände der Gasspeicher warnt der Verbraucherzentrale Bundesverband vor steigenden Preisen für Gaskunden. Niedrige Speicherstände könnten die angespannte Lage auf den Energiemärkten im kommenden Winter weiter verschärfen. Das sagte eine Sprecherin. Die deutschen Speicher sind im Moment zu gut 50% gefüllt. Vor einem Jahr waren es knapp 67%. Gaskunden sollten prüfen, ob ihr Vertrag über den Winter hinaus eine Preisbindung vorsieht. Weniger als 7 Stunden Schlaf pro Nacht. Experten zufolge ist das auch für Erwachsene zu kurz. In Deutschland trifft das aber auf 4 von 10 Menschen zu. Das zeigt eine Untersuchung des Robert-Koch-Instituts.
6: Vor allem Männer haben hierzulande kurze Nächte. Besonders auffällig ist die Gruppe der 45- bis 64-Jährigen. Hier schläft mehr als jeder zweite Mann, weniger als die empfohlenen mindestens 7 Stunden. Die Wochenenden sind erholsamer. Hier schläft nur jede 5. Frau und jeder 4. Mann zu wenig. Auf Dauer kann Schlafmangel den Forschern nach ungesund werden. Die Studie zeigt Zusammenhänge mit Bluthochdruck und einem höheren Risiko für Adipositas, Diabetes, Herz-Kreislauf-Probleme oder psychische Erkrankungen. Ursula Winkler, Nachrichtenredaktion.
4: In Teilen Deutschlands haben Unwetter mit Starkregen und Sturmböen schwere Schäden angerichtet. Betroffen waren unter anderem Rheinland-Pfalz, Thüringen und Bayern. Im Norden von Rheinland-Pfalz wurden 2 Menschen durch einen umstürzenden Baum schwer verletzt. Im brandenburgischen Fürstenwalde-Spree soll ein Tornado gewütet haben. Nach derzeitigem Kenntnisstand wurden hier keine Menschen verletzt.
1: 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Wir schauen als erstes auf den Steglitz-Zubringer der A103. Da laufen ja jetzt Wartungsarbeiten im Tunnel Feuerbachstraße und deshalb gibt's noch bis nächste Woche Einschränkungen. Die linke und mittlere Spur ist in beide Richtungen zwischen Saar- und Philanderstraße erstmal dicht. In Siemensstadt ist außerdem eine Wasserleitung auf dem Saatwinkler Damm geplatzt. Der ist bis auf weiteres erstmal dicht und zwar zwischen Elsa-Neumann- und Heinrich-Herz-Straße und das in beide Richtungen. Und daneben gibt's in Charlottenburg auf der Joachimsthaler Straße eine neue Baustelle und zwar in Richtung Lietzenburger Straße. Bis Anfang Dezember ist der Abschnitt zwischen Kahnstraße und Kudamm nur noch einspurig. Und ein Blitzer steht in Schöneberg auf dem Sachsendamm. 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
1: In der Nacht im Süden ein paar Wolken und Regen ist auch mit dabei. Erst so zum Morgen hin etwas freundlicher. Im Norden dagegen nur ein paar Wolken und trocken und das bei 16 bis 13 Grad. Am Tag dann mal mehr, mal weniger Wolken. Später sind auch Schauer und Gewitter dabei bei 27 Grad maximal.
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7: 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Damit geht also gar nichts mehr, ne? Kein Internet, keine Mails. 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So endlich Hallo. Kann das Faxgerät wieder angeschlossen genau. werden. Falls du gerade durch den Tiergartentunnel musst, der ist ja jetzt bis Ende August geschlossen nachts und ist Personalmangel. 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
8: Ja.
7: So, was machen die in der Ausbildung? Schranke hoch, Schranke runter üben irgendwie sowas. Ne? Braucht natürlich Training, ja, ist klar.
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14: Hallo, hier ist Guido Maria Kretschmer. Bei allem Stress ist jetzt Zeit für Gemütlichkeit. Zeige deinen Wasserrohrbruch im Keller von seiner schönsten Seite. Mit Badeinsel und Seerosen wirst du zur richtigen Nixe. Und die Schwimmkerzen nicht vergessen. Ne?
15: Hallo Leute, ich bin Shireen David und ich habe ein spicy new Album out. Chill on the Couch.
16: Schäm dich süße, kalte Füße, das ist nicht dein Niveau. Lass es rocken, zieh die Socken über Bauch, Beine, Po. Ja!
17: Robert Geis hier. Gemütlichkeit ist wie ein perfekt gekochter Hummer. 10 Minuten reichen. Danach läufst du Gefahr, dass die Frau sich ankuscheln will. Also, aufpassen.
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1: Ich bin Philipp Ringe und das sind die wichtigsten Meldungen aus Berlin und Brandenburg. Noch rumpelt's etwas, aber nach der Hackerattacke auf die Berliner Verwaltung läuft die Problemlösung mittlerweile auf Hochtouren, sagt Berlins Regierender Kai Wegner.
2: Je schneller wir das schaffen, je schneller wird's auch mit der Auszahlung möglich sein. So, daran arbeiten wir gemeinsam mit Hochdruck und parallel arbeitet die Senatsverwaltung für Stadtentwicklung auch an Lösungen. Ich hoffe aber, dass wir schnellstmöglich wieder ins Netz kommen.
1: Betroffen vor dem Hackerangriff waren zwei Senatsverwaltungen. Beide wurden aus Sicherheitsgründen bereits am Freitag vom Berliner Landesnetz abgetrennt, um weiteren Schaden abzuwenden. Feuerwehreinsatz in der Rummelsberger Bucht. Dort ist ein Boot gesunken. Ein Mensch musste ins Krankenhaus, sagte Feuerwehrsprecher Adrian Wenzel bei 104.6 RTL.
3: Kam also auf einem Boot zu einer Verpuffung. Infolgedessen wurde eben auch die Person, die auf dem Boot war, in das Wasser geschleudert, konnte sich aber selbstständig in Sicherheit bringen und an Land schwimmen. Und das Boot ist dann aber ohne Folgebrand im Laufenden teilweise gesunken und wurde durch unsere Kräfte gesichert.
1: Neue Drohnen made in Germany. Das Unternehmen AeroData hat einen neuen Prototypen jetzt vorgestellt. Eine Aufklärungsdrohne, die bis zu 40 Stunden in der Luft eingesetzt werden kann, etwa zur Überwachung von Nord- und Ostsee. Entwickelt wurde die Drohne in Brandenburg. Hier könnte später auch die Serienproduktion starten. Ein erster Testflug ist für Oktober geplant. Und jetzt weitere Meldungen aus Deutschland und der Welt.
4: Ich bin David Riemer. US-Präsident Trump droht dem Iran mit einem beispiellosen Wirtschaftskrieg. Hintergrund sind fehlende Erfolge bei den Verhandlungen mit Teheran. Auch Länder, die den Iran unterstützen, müssten mit gewaltigen wirtschaftlichen Konsequenzen rechnen. Das schrieb Trump auf seiner Plattform True Social.
5: Der Frust ist groß. Der Iran lässt sich nicht in die Knie zwingen und Trump gehen langsam Druck und Drohungen aus. Nun verkündet er einen gewaltigen Wirtschaftskrieg, eine ökonomische Apokalypse für den Iran. Eine verheerende Wirtschaftsoperation mit Maßnahmen historischen Ausmaßes. Vermutlich denkt er an eine Ausweitung der sowieso schon bestehenden Sanktionen und weitere drastische Wirtschaftsblockaden. Alle Verbündeten der USA müssten mitspielen, fordert Trump, sonst drohten auch ihnen gewaltige wirtschaftliche Konsequenzen. Aus den USA, Tina Eck.
4: Wegen der geringen Füllstände der Gasspeicher warnt der Verbraucherzentrale Bundesverband vor steigenden Preisen für Gaskunden. Niedrige Speicherstände könnten die angespannte Lage auf den Energiemärkten im kommenden Winter weiter verschärfen. Das sagte eine Sprecherin. Die deutschen Speicher sind im Moment zu gut 50% gefüllt. Vor einem Jahr waren es knapp 67%. Gaskunden sollten prüfen, ob ihr Vertrag über den Winter hinaus eine Preisbindung vorsieht. Weniger als 7 Stunden Schlaf pro Nacht. Experten zufolge ist das auch für Erwachsene zu kurz. In Deutschland trifft das aber auf 4 von 10 Menschen zu. Das zeigt eine Untersuchung des Robert-Koch-Instituts.
6: Vor allem Männer haben hierzulande kurze Nächte. Besonders auffällig ist die Gruppe der 45- bis 64-Jährigen. Hier schläft mehr als jeder zweite Mann, weniger als die empfohlenen mindestens 7 Stunden. Die Wochenenden sind erholsamer. Hier schläft nur jede 5. Frau und jeder 4. Mann zu wenig. Auf Dauer kann Schlafmangel den Forschern nach ungesund werden. Die Studie zeigt Zusammenhänge mit Bluthochdruck und einem höheren Risiko für Adipositas, Diabetes, Herz-Kreislauf-Probleme oder psychische Erkrankungen. Ursula Winkler, Nachrichtenredaktion.
4: In Teilen Deutschlands haben Unwetter mit Starkregen und Sturmböen schwere Schäden angerichtet. Betroffen waren unter anderem Rheinland-Pfalz, Thüringen und Bayern. Im Norden von Rheinland-Pfalz wurden 2 Menschen durch einen umstürzenden Baum schwer verletzt. Im brandenburgischen Fürstenwalde Spree soll ein Tornado gewütet haben. Nach derzeitigem Kenntnisstand wurden hier keine Menschen verletzt.
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1: Ich bin Philipp Ringe und das sind die wichtigsten Meldungen aus Berlin und Brandenburg. Noch rumpelt's etwas, aber nach der Hackerattacke auf die Berliner Verwaltung läuft die Problemlösung mittlerweile auf Hochtouren, sagt Berlins Regierender Kai Wegner.
2: Je schneller wir das schaffen, je schneller wird's auch mit der Auszahlung möglich sein. So, daran arbeiten wir gemeinsam mit Hochdruck und parallel arbeitet die Senatsverwaltung für Stadtentwicklung auch an Lösungen. Ich hoffe aber, dass wir schnellstmöglich wieder ins Netz kommen.
1: Betroffen vor dem Hackerangriff waren zwei Senatsverwaltungen. Beide wurden aus Sicherheitsgründen bereits am Freitag vom Berliner Landesnetz abgetrennt, um weiteren Schaden abzuwenden. Feuerwehreinsatz in der Rummelsberger Bucht. Dort ist ein Boot gesunken. Ein Mensch musste ins Krankenhaus, sagte Feuerwehrsprecher Adrian Wenzel bei 104.6 RTL.
3: Kam also auf einem Boot zu einer Verpuffung. Infolgedessen wurde eben auch die Person, die auf dem Boot war, in das Wasser geschleudert, konnte sich aber selbstständig in Sicherheit bringen und an Land schwimmen. Und das Boot ist dann aber ohne Folgebrand im Laufenden teilweise gesunken und wurde durch unsere Kräfte gesichert.
1: Neue Drohnen made in Germany. Das Unternehmen AeroData hat einen neuen Prototypen jetzt vorgestellt. Eine Aufklärungsdrohne, die bis zu 40 Stunden in der Luft eingesetzt werden kann, etwa zur Überwachung von Nord- und Ostsee. Entwickelt wurde die Drohne in Brandenburg. Hier könnte später auch die Serienproduktion starten. Ein erster Testflug ist für Oktober geplant. Und jetzt weitere Meldungen aus Deutschland und der Welt.
4: Ich bin David Riemer. Jedes Jahr wenden sich tausende Menschen mit einem Verdacht auf Behandlungsfehler an den medizinischen Dienst. Heute legen die Gutachter neue Zahlen vor. Schon seit Jahren zeigen diese Statistiken, Behandlungsfehler sind keine Einzelfälle.
5: Der Arzt übersieht einen Knochenbruch oder Laborwerte werden vertauscht. Darf eigentlich nicht passieren, aber auch bei ihrer letzten Erhebung zählten die Gutachter rund 3700 Behandlungsfehler und oft mit krassen Folgeschäden für die Patienten. Viele starben sogar. Ein Riesenproblem ist zudem, dass die Dunkelziffer erheblich höher ist. Experten fordern deshalb, die Rechte und auch die Sicherheit der Patienten zu stärken. Claudia Wächter, Nachrichtenredaktion.
4: US-Präsident Trump hat dem Iran mit einem beispiellosen Wirtschaftskrieg gedroht. Hintergrund sind fehlende Erfolge bei den Verhandlungen mit Teheran. Jedes Land, das den Iran unterstützt, müsse mit gewaltigen wirtschaftlichen Konsequenzen rechnen. Das schrieb er auf seiner Plattform True Social. Wie genau er die Führung in Teheran in die Knie zwingen will, schrieb er allerdings nicht. Versicherer schätzen, dass in Deutschland viele Millionen Arbeitsstunden durch Hitze verloren gehen. Der Hauptgeschäftsführer der deutschen gesetzlichen Unfallversicherung Fassauer weist auch auf ein erhöhtes Unfallrisiko hin. Ab 30 Grad gäbe es etwa 8% mehr Arbeitsunfälle als bei Temperaturen zwischen 10 und 15 Grad, sagte er.
6: Die Zahl dieser Hitzetage hat sich seit den 1950ern etwa verdreifacht, rechnet der Experte vor. Für jemanden auf einem Gerüst, an einer Maschine oder hinter dem Steuer könne nachlassende Konzentration schwerwiegende Folgen haben. So verzeichnen die Versicherer an Hitzetagen auch deutlich mehr Unfälle auf dem Arbeitsweg. Und allein im Jahr 2023 seien schätzungsweise 37 Millionen Arbeitsstunden durch Hitze verloren gegangen. Die Versicherer fordern einen besseren Hitzeschutz. Ursula Winkler, Nachrichtenredaktion.
4: In Teilen Deutschlands haben Unwetter mit Starkregen und Sturmböen schwere Schäden angerichtet. Betroffen waren unter anderem Rheinland-Pfalz, Thüringen und Bayern. Im Norden von Rheinland-Pfalz wurden zwei Menschen durch einen umstürzenden Baum schwer verletzt. Im brandenburgischen Fürstenwalde Spree soll es einen Tornado gegeben haben. Ein Dach wurde abgedeckt und Bäume stürzten um. Nach derzeitigem Kenntnisstand wurden hier keine Menschen verletzt.
1: 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Wir schauen als erstes auf den Steglitz-Zubringer der A103. Da laufen ja jetzt Wartungsarbeiten im Tunnel Feuerbachstraße und deshalb gibt's noch bis nächste Woche Einschränkungen. Die linke und mittlere Spur ist in beide Richtungen zwischen Saar- und Philanderstraße erstmal dicht. In Siemensstadt ist außerdem eine Wasserleitung auf dem Saatwinkler Damm geplatzt. Der ist bis auf Weiteres erstmal dicht und zwar zwischen Elsa-Neumann- und Heinrich-Herz-Straße und das in beide Richtungen. Und daneben gibt's in Charlottenburg auf der Joachimsthaler Straße eine neue Baustelle und zwar in Richtung Lietzenburger Straße. Bis Anfang Dezember ist der Abschnitt zwischen Kahnstraße und Kudamm nur noch einspurig. Und ein Blitzer steht in Schöneberg auf dem Sachsendamm. 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RTL-Wetter. In der Nacht im Süden ein paar Wolken und Regen ist auch mit dabei. Erst so zum Morgen hin etwas freundlicher. Im Norden dagegen nur ein paar Wolken und trocken und das bei 16 bis 13 Grad. Am Tag dann mal mehr, mal weniger Wolken. Später sind auch Schauer und Gewitter dabei bei 27 Grad maximal.
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0: Die besten neuen Hits, Olivia Dean, So Easy to Fall in Love.
1: Morgen!
0: Hier ist die 104.6 RTL Morgencrew. Heute am Nationalen Radiotag.
1: Tada!
0: Also endlich wieder ein Grund, morgen Sekt aufzumachen. Nach meinem Geburtstag gestern wird heute wieder gefeiert. Nationaler Radiotag, ein Ehrentag, an dem man das Radio feiern soll. Also wenn du das hier gerade hörst, du hast alles richtig gemacht.
1: Ja.
0: Du feierst den Tag genau richtig.

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1: 5.20 Uhr. Ich bin Benjamin Herrmann. Guten Morgen. Die Probleme des Hackerangriffs werden noch bleiben. Berlins Regierender Kai Wegner sagt, es wird noch einige Tage dauern, bis die betroffenen Verwaltungen wieder ans Netz kommen.
2: Daran arbeiten wir gemeinsam mit Hochdruck und parallel arbeitet die Senatsverwaltung für Stadtentwicklung auch an Lösungen. Ich hoffe aber, dass wir schnellstmöglich wieder ans Netz kommen.
1: Betroffen sind die Senatsverwaltungen für Stadtentwicklung sowie für Mobilität und Verkehr. Beide sind seit Freitag offline, um weiteren Schaden zu verhindern. Nach ersten Erkenntnissen sollen bei dem Hackerangriff aber keine sensiblen Daten geklaut worden sein. Tornado mitten in Brandenburg. Eine Unwetterdatenbank hat einen Sturm in Fürstenwalde jetzt offiziell als Tornado bestätigt. Gegen 17.15 Uhr startete am Abend der Wirbelsturm mit 150 km/h, deckte Dächer ab, brachte Bäume zum Umfallen und wirbelte die Gegend einmal richtig durch, wie Handyvideos im Netz zeigen. Die Feuerwehr war die ganze Nacht im Einsatz und ist auch heute Morgen noch mit Aufräumen beschäftigt. Bis auf zwei Leichtverletzte gibt es nach aktuellem Stand keine weiteren Personenschäden. Der Waldbrand an der belgisch-deutschen Grenze ist unter Kontrolle. Die Behörden melden, dass das Feuer eingekesselt werden konnte und sich die Lage im Naturschutzgebiet Hohes Venn entspannt. Ursula Winkler.
3: Großes Aufatmen auch auf der deutschen Seite der Grenze. Das Feuer nähert sich nicht mehr. Die Löscharbeiten und der Regen haben die Ausbreitung gestoppt. Die Stadt Monschau hob die Evakuierung mehrerer Straßenzüge auf. Rund 30 Menschen dürfen endlich zurück in ihre Häuser. Die meisten waren seit Sonntag bei Freunden oder Verwandten untergekommen, manche auch in einer Notunterkunft. In der Städteregion Aachen kann man das Feuer noch deutlich riechen und die Behörden empfehlen, vorsorglich Fenster und Türen geschlossen zu halten. Aber sie entwarnen auch. Die gemessenen Schadstoffkonzentrationen in der Luft liegen demnach unter den Grenzwerten.
1: US-Präsident Donald Trump droht dem Iran mit einem Wirtschaftskrieg. Er ist sauer, weil es bei den Verhandlungen mit Teheran keine neuen Fortschritte gibt. Trump hat auf seiner Plattform Truth Social geschrieben, dass auch Länder, die den Iran unterstützen, mit gewaltigen wirtschaftlichen Konsequenzen rechnen müssen. Tina Eck dazu aus den USA.
4: Der Frust ist groß. Der Iran lässt sich nicht in die Knie zwingen und Trump gehen langsam Druck und Drohungen aus. Nun verkündet er einen gewaltigen Wirtschaftskrieg, eine ökonomische Apokalypse für den Iran, eine verheerende Wirtschaftsoperation mit Maßnahmen historischen Ausmaßes. Vermutlich denkt er an eine Ausweitung der sowieso schon bestehenden Sanktionen und weitere drastische Wirtschaftsblockaden. Alle Verbündeten der USA müssten mitspielen, fordert Trump, sonst drohten auch ihnen gewaltige wirtschaftliche Konsequenzen.
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5: 5:23 Uhr. Guten Morgen, ich bin Commander Frank Hellberg aus dem 104.6 RTL Verkehrslagezentrum. Siemensstadt, der Saatwinkler-Damm ist gesperrt. Warum? Wasserrohrbruch zwischen Elsa-Neumann-Straße und Heinrich-Hertz-Straße. Das ist kurz vor der Gartenfelder-Straße. Der Saatwinkler-Damm ist dort gesperrt, bis das Loch gestopft ist, geblitzt wird. In Mariendorf auf der Reisseckstraße, dann Charlottenburg, wieder mal Königin-Elisabeth-Straße und auf der A9 direkt vor dem Dreieck Potsdam. Staus und Blitzer, bitte an die 030 88484 110.
6: Guten Morgen, Temperaturen zwischen 14 und 16 Grad aktuell. Heute gibt's endlich mal wieder mehr Sonnenschein. Bald kommen allerdings Wolken dazu, vereinzelt Schauer im Laufe des Tages bei warmen 23 bis 27 Grad.

0: Sia und Unstoppable. Hier ist die 104.6 RTL Morgencrew. Wir wünschen einen schönen Donnerstag. Und nach den Regentagen der letzten Tage, endlich, Juliane, erzähl uns das, wonach wir alle lechzen.
1: Die Sonne kommt heute wieder raus und es wird wärmer. Wobei, ich habe es ja auch mal genossen, ein bisschen kühler, aber drei Tage
0: schon.
1: Reichen.
0: Das stimmt schon, aber
1: wir sind ja noch
0: genau, Sommerferien.
1: Ganz genau, weißt du? Und wir wollen hier 25 Grad, bitteschön, bisschen mehr Sonne, ja.
0: Sehr gut. Also, wir haben aufgegessen. Geben wir die Frage mal an unseren Super-Kloppo weiter. Mal gucken, was für ein Problem er heute für uns lösen muss. Unsere neue Comedy.
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3: Ja, man kennt das. Sparkurs im Gesundheitswesen. Als gesundes Selbstbewusstseinswesen lebe ich ja nach dem Motto, mir kann eh nichts passieren, was ich mit dem DFB nicht vorher ausgehandelt habe. Ja. Aber wenn ich mal ins Krankenhaus muss, dann mache ich das nicht für mich, sondern wegen Selfies für die Doktors. Du hast eine Frage?
4: Friedrich Tatterich vom Altenheimer Greisenmagazin. Ist es nicht wichtig, dass Pflege wieder bezahlbar wird?
3: Klar. Wenn du alt wirst, musst du leider zu Hause raus. Da kannst du den Neuer nicht mehr im Kasten lassen. Oder du musst jemanden teuer bezahlen, der den ganzen Tag einkauft und dir den Haushalt macht. So Spielerfrauen. Na, da hinten eine Frage.
5: Barbara Bauer von der Landeier-Scheunen-Umschau. Was können wir tun gegen Ärztemangel auf dem Land?
3: Ja, mein Verein heißt DIY. Als Wutanfallpatient atme ich ein bisschen Sauerstoff aus der Ballpumpe und Zahnarzt spare ich mir, weil ich nur noch mit alpinweißen Schraubdübeln in die Stadionwurst beiße. Also, mit Klopp zurück to the top und Zähne zeigen.

0: Schönen Donnerstag, hier ist die 104.6 RTL Morgencrew. Berlins und Brandenburgs lustigste Morgenshow.
1: Morgen!
0: Zugegeben, ich bin ein bisschen müde heute Morgen.
1: Ja, das glaube ich dir. Wann warst du im Bett?
0: Ja, ich glaube, es war nach 10 auf jeden Fall.
1: Oh,
0: also
1: immerhin.
0: Ja, deutlich, deutlich später als sonst. Gestern habe ich Geburtstag gefeiert. Gab ja auch hier bei uns morgens eine schöne Geburtstagsüberraschung von der Morgenshow-Redaktion. Die ist zum Glück auch gut gegangen. Ich kenne aber genug Situationen, wo das auch mal nach hinten losgegangen ist.
1: Ja,
0: deswegen würde mich mal interessieren, so was hast du für Partypannen erlebt? So, Juliane hat bestimmt auch ein paar für uns, die hören wir heute Morgen. Und welche Überraschung bei dir komplett schiefgelaufen ist, schick uns gerne mal eine WhatsApp-Sprachnachricht an die 030 884 8484. Die lustigsten Fails wollen wir heute Morgen ab kurz nach halb sieben gemacht.
1: Sehr gespannt.

0: Hier ist die 104.6 RTL Morgencrew.
1: Morgen.
0: Berlins und Brandenburgs lustigste Morgenshow mit mir, Jan Lohan. Du bist jetzt wieder gefragt.
2: Jan oder ja nicht?
0: Patrick aus Hellersdorf ist am Telefon. Schönen guten Morgen.
3: Guten Morgen.
1: Hallo.
0: Ich möchte ja, dass die Morgencrew-Hörer mich so ein bisschen besser kennenlernen können. Deswegen gibt's jetzt zwei vermeintliche Fakten über mich. Und ein Fakt davon stimmt, der andere ist Schwachsinn und ausgedacht. Und du musst rausfinden, welcher, okay?
3: Ich bin gespannt.
0: Ich bin auch auf deine Reaktion gespannt. Okay, pass auf. Aussage Nummer 1. Ich habe mal beim Casting von DSDS in Köln vorgesungen. Oder stimmt Aussage Nummer 2? Ich habe früher tatsächlich eigene YouTube-Videos gemacht. Was glaubst du, was ist Jan und was ist es ja nicht?
3: Also ich glaube, ich könnte dir schon zutrauen, dass du YouTube-Videos erstellt hast.
1: Okay. Guck an, singen und kann er aber auch ganz
0: Dieter,
1: gut.
0: Vor Dieter Bohlen stehen, traust du mir nicht zu.
3: Ja, das ist schwierig.
0: Das hast du schön diplomatisch ausgedrückt.
1: Voll.
0: Ey, aber Patrick, du hast deinem ersten Gefühl getraut und vertraut. Ja. Und ich kann dir sagen, ist vollkommen richtig. Stimmt, tatsächlich. Glückwunsch, hast du richtig erraten.
1: Ich will jetzt aber mal wissen, was hast du denn für YouTube-Videos gedreht?
0: Ja, das war mir klar, dass wir das jetzt noch erklären müssen. Ich halte es kurz und möchte keine Nachfragen hören, okay?
1: Ja, okay.
0: Ich habe früher mal so Gaming-Videos gemacht und habe einfach nur quasi moderiert.
1: Aber ich dachte, okay.
0: Das, was ich jetzt mache.
1: Jetzt habe ich hier, wer weiß, was
0: aber
1: gedacht.
0: Aber damals mit Gaming. Achso, ja, stimmt, nee. In die Richtung geht's nicht. Aber Patrick, du hattest recht. Deswegen kriegst du von uns noch einen limitierten 104.6 RTL Louis Vuitton-Beutel, mit dem du dann schön shoppen gehen kannst.
3: Ja, vielen, vielen Dank.
0: Danke dir fürs Mitmachen.
3: Ja, ihr auch. Ciao.
0: Danke, ciao.
1: Wenn du auch mal mitspielen willst, melde dich an per WhatsApp. Stichwort Jan 030-88-48484. Nächste Runde, heute wieder kurz nach 8:30.
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5: 5.52 Uhr. Ich bin Benjamin Herrmann. Guten Morgen. Berlinerinnen und Berliner können die Briefwahl wieder ohne Probleme online beantragen. Fürs Erste ist das Problem gelöst. Ob das dauerhaft so bleiben wird, konnte uns der Leiter des Landeswahlamtes nicht bestätigen. Probleme gibt es dagegen weiterhin bei der Senatsverwaltung für Stadtentwicklung sowie für Mobilität und Verkehr. Der Hackerangriff legt sie nach wie vor lahm. Es wird aber rund um die Uhr daran gearbeitet, die Dienstleistungen wie das Auszahlen von Wohngeld wieder online zu bekommen. Heute soll in der Spree wieder gegen das Badeverbot demonstriert werden. Der Verein Flussbad ruft dazu auf, sich um 17 Uhr am Schinkelplatz in Mitte zu treffen und dann gemeinsam in der Spree baden zu gehen. Die Aktion soll langfristig dazu führen, dass das mehr als 100-jährige Badeverbot in der Spree aufgehoben wird. Der Senat hält bislang aber daran fest, Hauptgründe sind die Gesundheitsgefahr durch Abwässer bei Starkregen, der starke Schiffsverkehr und gefährliche Strömungen und Wehre. Der Verein nimmt immer wieder Wasserproben, die zeigen, dass die Wasserqualität in der Spree meist überraschend gut ist, aber extrem schwankt. Die evakuierten Anwohner des Waldbrandes in der Eifel dürfen zurück in ihre Häuser. Die Evakuierung in Monschau wurde aufgehoben, weil sich die Lage im Naturschutzgebiet Hohes Venn entspannt. Die Behörden haben das Feuer eingekreist und können das Gebiet teilweise schon wieder betreten. Es laufen aber noch Löscharbeiten an Glutnestern. Der größte Waldbrand in Belgiens Geschichte, direkt an der deutschen Grenze, hat eine Fläche von mehr als 4200 Fußballfeldern zerstört. Es fahren immer mehr E-Lkw und E-Busse durch die Gegend. Weltweit haben Unternehmen im letzten Jahr rund eine 500.000 Elektrofahrzeuge gekauft, 86% mehr als im Jahr davor. Dadurch wird nicht nur die Luft vor Abgasen geschützt, sondern in Städten können jetzt auch Lkw deutlich leiser Ware liefern. Außerdem ist es angesichts der aktuellen Spritpreise auch deutlich günstiger für die Unternehmen. US-Präsident Donald Trump droht dem Iran mit einem Wirtschaftskrieg. Er ist sauer, weil es bei den Verhandlungen mit Teheran keine neuen Fortschritte gibt. Trump hat auf seiner Plattform Truth Social geschrieben, dass auch Länder, die den Iran unterstützen, mit gewaltigen wirtschaftlichen Konsequenzen rechnen müssen. Tina Eck dazu aus den USA.
6: Der Frust ist groß. Der Iran lässt sich nicht in die Knie zwingen und Trump gehen langsam Druck und Drohungen aus. Nun verkündet er einen gewaltigen Wirtschaftskrieg, eine ökonomische Apokalypse für den Iran. Eine verheerende Wirtschaftsoperation mit Maßnahmen historischen Ausmaßes. Vermutlich denkt er an eine Ausweitung der sowieso schon bestehenden Sanktionen und weitere drastische Wirtschaftsblockaden. Alle Verbündeten der USA müssten mitspielen, fordert Trump, sonst drohten auch ihnen gewaltige wirtschaftliche Konsequenzen.
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7: 5:54 Uhr. Guten Morgen. Ich bin Commander Frank Hellberg aus dem 104.6 RTL Verkehrslagezentrum. Hakenfelde, Eiswerder Straße. Asphaltierungsarbeiten, nämlich an der Einmündung vor der Neuendorfer Straße. Das Abbiegen in die Eiswerder Straße ist deshalb natürlich nicht möglich. Bis Ende dieser Woche stehen da die Baustellenzäune. Also am Freitagnachmittag soll die Eiswerder Straße wieder glatt sein. Geblitzt wird Mariendorf-Reißeck-Straße, Pankow-Heinersdorfer Straße und Charlottenburg auf der Königin-Elisabeth-Straße. Staus und Blitzer bitte an die 030 884 84110.
1: RTL-Wetter. 16 Grad jetzt, noch ist es eher wolkig, die Sonne wird sich aber durchboxen im Laufe des Tages. Nur ganz vereinzelt verirren sich ein paar Schauer. 23 bis 27 Grad erwarten wir.
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0: 5:56 Uhr. Guten Morgen. Yeah.

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3: Yep.
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0: 6.02 Uhr. Guten Morgen.
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0: Coldplay und BTS. Hier ist die 104.6 RTL Morgencrew.
1: Guten Morgen.
0: Berlins und Brandenburgs lustigste Morgenshow an diesem Donnerstag. 6.06 Uhr haben wir's. Mein Name ist Jan Lohan und bei mir im Studio sind Juliane, die Urlaubsvertretung von Verena.
1: Hi.
0: Schönen guten Morgen. Kumana Frank am Start.
2: Guten Morgen.
0: Und Benjamin Herrmann aus RTL aktuell. Schönen guten Morgen. Wir machen ja heute Morgen einen kleinen Ausflug, zumindest im Kopf, nach Tempelhof. Bis 2008 sind da noch Flugzeuge gestartet und gelandet. Seit 2010 ist das Tempelhofer Feld Berlins, ich würde mal sagen, Lieblingsgrünfläche.
1: Ja, kann man sagen.
0: So, das Ding ist riesig, 350 Hektar, das sind fast 500 Fußballfelder. Mhm. Also einfach, dass man sich mal vorstellen kann. Logisch, dass da natürlich dann auch Menschen irgendwie zwangsläufig über mehr als nur eine Grünfläche nachdenken, ne Benni?
2: Ja, auf jeden Fall. Es gibt jetzt seit ein paar Tagen ja dieses KI-Tool, Future Feld heißt das, haben sich zwei Organisatoren, zwei Entwickler genau, zusammengesetzt und haben gesagt, ey, wir wollen einfach mal den Leuten zeigen, was da alles möglich wäre. Mhm. Verschiedene Politiker, ist natürlich ein Wahlkampfthema auch, sagen jetzt schon ihre Pläne, was sie da vorhaben und das kann man entweder einfach sich mal selber dann quasi vorstellen, durch KI ein Bild erstellen lassen, aber eben auch eigene Pläne, also man kann ein bisschen rumspielen mit, sagen wir mal so, man kann ein bisschen mit rumspielen, was man sich vielleicht selber da so vorstellt.
1: Spielen ist immer toll.
0: Ja, das ist wie Minecraft oder Sims in Real Life, wenn man möchte.
2: Ja.
0: So, und ich will jetzt mal von euch wissen, von der Crew, was wünscht ihr euch denn auf dem Tempelhofer Feld? Frank, hast du eine Idee?
3: Na klar, ich als Pilot denke mir natürlich, dass es unbedingt wichtig wäre, dass Berlin endlich mal auch einen zivilen Landeplatz für einen Helikopter hat. Diese riesengroße Stadt hat keinen Landeplatz für einen Helikopter, der zivil landen möchte. Und das Tempelhofer Feld ist so groß und es ist auch sehr interessant, wenn dort mal ein Helikopter landet oder startet. Das wäre mein Favorite.
0: Ich hätte mir von Commander Frank nichts anderes vorgestellt.
1: Ich auch nicht.
0: Juliane, was stellst du dir vor?
1: Da müsste doch ein Berg drauf passen auch, oder? Ich so als Bergefan, dann so schön mit Gipfelkreuz und unten so eine kleine Almhütte mit Kaiserschmarrn und so. Ja.
0: Mit Kaiserschmarrn, da hast du mich dann aber.
1: Siehst du?
0: Kaiserschmarrn ist gut.
2: Hast du auch einen Namen für den Berg?
1: Noch nicht, Tempelhofer Berg.
0: Tempelhofer Berg.
1: Voll, liegt klar.
0: Benni, du hast bestimmt auch Ideen, oder nicht?
2: Ja, wobei ich fast eher ein bisschen langweilig bin. Ich glaube, ich würde es einfach so lassen, also unbebaut lassen tatsächlich. Weil ich finde das so geil, dass man da einfach drauf chillen kann, grillen, Freunde treffen. Finde ich schon cooler irgendwie.
0: Wir haben mal dich gefragt über Instagram und haben ganz, ganz viele Ideen bekommen. Jessie hat zum Beispiel geschrieben, einen Freizeitpark mit Achterbahn würde sie cool finden.
1: Auch cool.
0: Mag ich auch. Oder zum Beispiel ein riesen Kletterparcours, Spielplatz für Jung und Alt, schreibt Frieda.
1: Siehst du, klettern, da sind wir wieder beim Thema.
0: Das stimmt. Ich als Hertha-Fan sage, Hertha braucht ein eigenes Stadion. Aber das ist ein anderes Thema. Also wer das mal ausprobieren will, kann das ohne Probleme auf future-feld.de. Jetzt haben wir es 6:08 Uhr, schauen gemeinsam mit Frank auf die Straßen. Was geht aktuell schon ab?
3: Ja, ein Unfall im Britzer Tunnel wurde gerade reingefunkt hier. Stadtring 100 Richtung BR. Britzer Tunnel ist nach einem Pkw-Unfall gesperrt. Der Pkw ist gegen die Wand gefahren. Die Rettungskräfte sind gerade eingetroffen. Es wird über gerade Straße abgeleitet. Und ich sehe, na, da sind schon 10 Minuten mehr. Blaschkuallee auf dieser Strecke ebenfalls 10 Minuten mehr. Britzer Tunnel Richtung BR jetzt gesperrt nach Unfall. Geblitzt wird in Lichtenberg. Auf der Frankfurter Allee hat Loreen entdeckt. Dankeschön. Staus und Blitzer bitte an die 030 8848 110.
1: Und kurz zum Wetter, wolkige 16 Grad. Im Laufe des Vormittags immer freundlicher. Nur vereinzelt Schauer, 23 bis 27 Grad.
0: Benni, was ist denn das wichtigste Thema heute am Donnerstag eigentlich?
2: Ja, der Hackerangriff auf die zwei Senatsverwaltungen beschäftigt uns immer noch. Und da stellt sich jetzt langsam die Frage, steht da auch unsere Berlin-Wahl in einem Monat etwa in Gefahr? Schauen wir heute Morgen drauf.
0: Mehr dazu in RTL aktuell um 6:20 Uhr. Die besten neuen Hits jetzt. Gracie Abrams, Hit the Wall.

0: ist 6:12. Guten Morgen.
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0: Schönen Donnerstag. Hier ist die 104.6 RTL Morgencrew.
1: Morgen.
0: Berlins und Brandenburgs lustigste Morgenshow. Ich habe gerade eine Meldung bei Insta gesehen. Ein Viertel aller Arbeitnehmer ist konstant gestresst.
1: Krass.
0: 25%. Wow. Und der Rest ist wahrscheinlich noch im Urlaub. Liebe Grüße. Die besten neuen Hits jetzt. Always on the Run. Isaac.

0: Hier ist die 104.6 RTL Morgencrew Berlins und Brandenburgs lustigste Morgenshow am Donnerstag. Juliane, heute unsere Urlaubsvertretung für Verena.
1: Ja.
0: Und du hast uns brandaktuelle Trends mitgebracht, Juliane.
1: Ja, die Woche hat ja der größte Jellycat Store der Welt eröffnet im KDW mit Jellycats, die es nur dort zu kaufen gibt. Wer es noch nicht weiß, Jellycats, das sind diese Kuscheltiere bzw. Kuschelgemüse oder Obst, sehen echt süß aus. Wir haben Morgencrew-Hörerin Amy am Telefon, die war gestern da. Sag mal Amy, ist der Hype schon abgeflacht?
2: Auf keinen Fall. Also ich war ja wie gesagt gestern da und der Jellycat-Laden war völlig überfüllt. Die Leute standen ewig an und haben sich gefühlt um die Dinger geprügelt. Also Jellycat ist noch voll im Trend und die Leute fahren auf jeden Fall voll drauf ab.
1: Wahnsinn. Was kosten die eigentlich? Zum Beispiel so eine Erdnuss, die finde ich ja ganz süß.
0: Oh ja, ne?
1: Ja.
2: Die kostet so um die 30 Euro. Also von mir sozusagen ein ganzes Monatstaschengeld.
1: Och.
2: Also.
1: Krass.
2: Ist nicht wenig für die Dinger.
0: Nee, überhaupt gar nicht.
1: Oder? Vor
0: allem überleg mal, was ist denn in 5 Jahren? Dann ärgerst du dich, dass du so viel Geld dafür ausgegeben hast wahrscheinlich.
1: Genau.
0: Ja? Danke dir, Amy, für den Anruf.
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4: 6.21 Uhr. Ich bin Benjamin Herrmann. Guten Morgen. Die Abgeordnetenhauswahl ist durch den Hackerangriff nicht in Gefahr. Das hat Innensenatorin Iris Spranger gesagt.
5: Ich habe die Frage bekommen, ist das eventuell, weil wir einen Tag nicht am Netz waren, ein Anfechtungsgrund der Wahl? Nein, weil wir andere Möglichkeiten haben, das auch zu beantragen. Nach jetzigem Stand sind die IT-Systeme für die Wahlen nicht betroffen.
4: Die Beantragung der Briefwahl funktioniert heute Morgen wieder online. Heute in genau einem Monat wird in Berlin ein neues Abgeordnetenhaus und eine neue Bezirksverordnetenversammlung gewählt. Tornado mitten in Brandenburg. Eine Unwetterdatenbank hat einen Sturm in Fürstenwalde jetzt offiziell als Tornado bestätigt. Gegen 17.15 Uhr startete am Abend der Wirbelsturm mit 150 km/h, deckte Dächer ab, brachte Bäume zum Umfallen und wirbelte die Gegend einmal richtig durch, wie Handyvideos im Netz zeigen. Die Feuerwehr war die ganze Nacht im Einsatz und ist auch heute Morgen noch mit Aufräumen beschäftigt. Bis auf 2 Leichtverletzte gibt es nach aktuellem Stand keine weiteren Personenschäden. Bald geht es wieder vom BER aus nach Dubai. Eurowings hat angekündigt, ab dem 25. Oktober wieder erste Flüge anzubieten. Die waren zuletzt wegen der Sicherheitslage im Nahen Osten ausgesetzt worden. Auch von den Flughäfen Köln, Bonn und Stuttgart soll es Ende Oktober wieder Flüge nach Dubai geben. Der Waldbrand an der belgisch-deutschen Grenze ist unter Kontrolle. Die Behörden melden, dass das Feuer eingekesselt werden konnte und sich die Lage im Naturschutzgebiet Hohes Venn entspannt. Ursula Winkler.
6: Großes Aufatmen auch auf der deutschen Seite der Grenze. Das Feuer nähert sich nicht mehr. Die Löscharbeiten und der Regen haben die Ausbreitung gestoppt. Die Stadt Monschau hob die Evakuierung mehrerer Straßenzüge auf. Rund 30 Menschen dürfen endlich zurück in ihre Häuser. Die meisten waren seit Sonntag bei Freunden oder Verwandten untergekommen, manche auch in einer Notunterkunft. In der Städteregion Aachen kann man das Feuer noch deutlich riechen und die Behörden empfehlen, vorsorglich Fenster und Türen geschlossen zu halten. Aber sie entwarnen auch. Die gemessenen Schadstoffkonzentrationen in der Luft liegen demnach unter den Grenzwerten.
4: Der Mega-Hype um den Spider-Man-Film geht weiter. In den USA und Kanada hat er in nur 19 Tagen die 800-Millionen-Dollar-Marke geknackt, schneller als jeder andere Film zuvor. Bisheriger Rekordhalter war Star Wars, das Erwachen der Macht, mit 23 Tagen. Weltweit hat der neue Spider-Man schon jetzt über 2 Milliarden Dollar eingespielt, ebenfalls ein Rekord. 104.6 RTL, immer 10 Minuten früher, auf den Punkt informiert.
0: 6 Uhr und 23 Minuten. Guten Morgen, ich bin Commander Frank Hellberg, live aus dem 104.6 RTL Verkehrslagezentrum. Unfall im Britzer Tunnel Richtung BER. Da gucken wir zum Stadtring 100 Richtung BER. Im Britzer Tunnel ist ein PKW gegen die Wand gefahren. Der ist inzwischen geborgen, rausgezogen worden, aber er hat reichlich Flüssigkeit verloren. Und jetzt muss das alles aufgewischt werden. Die Kollegen sind mit dem Spezialfahrzeug dort unterwegs und wischen kräftig auf. Dauert ungefähr noch eine halbe Stunde, so unsere Information. Es wird nach wie vor abgeleitet. Stadtring 100 Richtung BR geht's ab gerade Straße runter. Und das sind jetzt na 15 Minuten mehr im Umleitungsbereich über Blaschko-Allee. Geblitzt wird auf der B5-Höhe Dalgo-Döberitz, hat Miriam entdeckt. Dankeschön, eine gute Fahrt. Schöneberg, Feurichstraße, Hennigsdorf, Berliner Straße. Staus und Blitzer, bitte an die 030 884 84110. 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
1: RTL Wetter. 16 Grad jetzt, noch ist es eher wolkig, aber keine Sorge, es wird noch schön heute im Laufe des Tages. Nur ganz vereinzelt soll es schauern, 23 bis 27 Grad höchstens.
7: Deine lustigsten Überraschungsfails, was ging mal so richtig schief bei einer Überraschungsparty zum Beispiel? Reden wir gleich drüber um kurz nach halb.
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1: 6.27 Uhr, 3 Minuten vor halb 7.
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0: Gleich ab 7 in Berlin und Brandenburg. 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
1: Morgen.
0: 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In Berlin laufen gerade wieder diese Apple Sommer Camps. Ich weiß nicht, ob du davon schon mal was mitbekommen hast. Das sind so Workshops in den Apple Stores, zum Beispiel an der Rosenthaler Straße oder hier am Kudamm, wo Kinder programmieren lernen.
1: Ist echt cool, wa?
0: Voll. So, und die Teilnahme ist auch kostenlos. Ich glaube nur, dass du danach dann damit rechnen musst, dass dein Kind wahrscheinlich ein iPhone haben möchte. Die besten neuen Hits für deinen Donnerstag. Martin Garrix und Ed Sheeran. Repeat it. 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

0: Schönen guten Morgen, wir haben es 6.33 Uhr.
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0: Donnerstagmorgen haben wir's.
1: Du hast die 104.6 RTL Morgencrew, Berlins und Brandenburgs lustigste Morgenshow.
2: Guten Morgen.
1: 6 Uhr und 37 haben wir's. Ich kann sagen, ich hatte gestern ein bisschen Schiss.
2: Wieso?
1: Muss ich zugeben, dass ihr was zu meinem Geburtstag plant und das dann irgendwie in die Hose geht.
2: Also.
1: Ihr habt mich ja im Vorfeld sehr getriggert, sag ich mal, und gesagt, ey, mach dir keinen Stress, wird eine Überraschung. Aber es hat alles gepasst. So, ich habe mich sehr gefreut. War
2: Glück
1: ein schöner
2: gehabt.
1: Tag gestern. Wir suchen aber heute Morgen mal nach dem, was dann quasi nicht gepasst hätte, nach lustigen Fails. So, wo ging eine Überraschung mal so richtig nach hinten los? Sag's uns gerne per WhatsApp-Sprachnachricht oder ruf durch 030 884 8484.
2: Ich hatte ja da mal sowas. Ich habe mal meinen Papa spannend. Zum Geburtstag überraschen wollen. Wir hatten uns lang nicht gesehen. Also habe ich zu meiner Family gesagt, ich lege mich in den Kofferraum und ihr müsst ihn dann rauslocken und ihm sagen, dass da noch ein größeres, sperriges Geschenk ist. Ja, und er macht den Kofferraum auf und erschrickt sich natürlich wie wahnsinnig. Oh, so sehr, dass er kreidebleich wurde.
1: Nein.
2: Und ich hatte echt Angst, oh Gott, der fällt mir gleich um. Und
1: an seinem Geburtstag.
2: Ja, genau. Und das hat echt eine Weile gedauert, bis er sich wirklich gefreut hat, dass ich da bin. Also völlig da hinten losgegangen. Also keine gute Idee.
1: Ja. Aber ihr habt dann am Ende des Tages trotzdem euch gefreut, dass ihr euch
2: hattet. Natürlich.
1: Hatte und, ne? Okay.
2: Aber,
1: es ist auch nichts Schlimmeres
2: aber
1: passiert.
2: Aber dieser Schreck und dieses...
1: Okay. Verstehe, ich kann das nachvollziehen. Geil. Wir haben gerade schon eine Sprachnachricht bekommen von Stefanie.
3: Hi, Stefanie aus Wedding hier. Also mir ist es kürzlich tatsächlich passiert. Ich hatte ein erstes Date. Und wir sind mit dem Auto Richtung Westen gestartet und sind dann irgendwann Heerstraße gelandet. Und da staute sich das enorm. Und dann sage ich noch so ganz, ganz laut, boah, guck mal, die wollen wahrscheinlich alle zur Sonnenfinsternis hier bepackt mit Sack und Tüten und wollen wahrscheinlich ein Picknick machen. Boah, das ist so krass. Also wenn das dich jemand einfahren lassen würde für mich als Überraschung und gerade vielleicht auch noch als erstes Date, das wäre total daneben. Ja, und was war's? Genau das. Das war mir so peinlich.
2: Oh, wie lustig.
3: Ja, kann's gehen, ne? Aber es war dann doch eine tolle Überraschung eigentlich. Aber ich habe Ihnen das natürlich im Vorfeld dann ganz schön mies gemacht.
1: Ja, ich überlege, was ich gemacht hätte in der Sekunde. Also durchgezogen oder spontan umgeplant? Ich weiß es nicht. Also sehr, sehr lustige Story, Stefanie.
2: Ach, mit Charme einfach.
1: Ich würde eigentlich gerne mal wissen, ob es ein zweites Date gab. Das müssen wir nochmal rausfinden. Deine lustigen Fails. Wo ist die Überraschung komplett schiefgelaufen? Deine Story gerne per WhatsApp-Sprachnachricht. 030 884 8484. Die nächste Story gibt es dann in einer knappen halben Stunde um 5 nach 7.
2: 6:39 jetzt weiter mit den Morgencrew-VIPs.
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5: Ja, hallo, hier spricht Hazel Brugger. Liebe Nachbarn, wenn jemand bei euch ein Paket abgeben will, gleich wieder zurückschicken. Erstens ist das Material des Pullis bestimmt eh kacke und zweitens sind die Farben bestimmt ganz anders als auf dem Foto. Danke.
6: Achtung, hier denkt Richard David Precht. Wenn der Paketbote mir einen Zettel in den Briefkasten steckt, obwohl ich die ganze Zeit zu Hause war, dann existiere ich wohl doch nicht. Sorry, Descartes.
7: Claudia Obert hier. Mein Paket kam gestern klitschnass und beschädigt an. Das ist das letzte Mal, dass ich mir für meinen Champagner Original-Eiswürfel aus Frankreich bestellt habe. Prost!
8: Ja, hier ist Robert Geis. Ich habe eine Villa in Südfrankreich gesehen, die will ich für die Karibik eintauschen. Ich gehe mal schwer davon aus, dass bei dem hohen Kaufpreis der Versand umsonst ist.
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1: 6.40 Uhr, 20 vor 7, rüber zu Commander Frank ins 104.6 RTL Verkehrslagezentrum. Frank, wie sieht's denn aus im Britzer Tunnel?
9: Jan, er ist immer noch Richtung BER gesperrt. Kurz nach Mitternacht kam die Meldung bei der Polizei rein, ein PKW ist gegen die Wand im Britzer Tunnel gefahren. Das Ding ist inzwischen rausgezogen worden, aber er hat reichlich Flüssigkeit verloren. Und da müssen die Kollegen mit dem Spezialfahrzeug kommen, das alles aufwischen. Das wird ja bekanntlich immer eine ganze Weile dauern. Unsere Informationen sind, dass wir jetzt so knapp in einer Stunde vielleicht wieder freie Fahrt haben auf dem Stadtring 100 durch den Tunnel Richtung BR. Jetzt wird noch abgeleitet, gerade Straße, Blaschko-Allee und ich sehe, naja, da sind wir immer noch bei jetzt 20 Minuten mehr, leider zunehmende Tendenz. Der Britzer Tunnel Richtung BR ist immer noch gesperrt. Aktuellster Blitzer, Lichtenberg, Frankfurter Allee, hat Lorena entdeckt. Dankeschön. Staus und Blitzer bitte an die 030 884 8410.
2: Oh Und kurz zum Wetter. Wolkige 16 Grad. Im Laufe des Vormittags wird es immer freundlicher. Nur ganz vereinzelt Schauer. 13 bis 27 Grad höchstens.
1: Apropos Wetter. In Brandenburg war es gestern, na ich sag mal, ein bisschen stürmischer. In Fürstenwalde wurde sogar ein Tornado offiziell bestätigt. Was? Thema gleich in RTL aktuell um 10 vor. Dann klären wir mal, was der da alles angerichtet hat.

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0: Ray of Light, Nico Santos. Du hast die 104.6 RTL Morgencrew.
1: Guten Morgen.
0: Berlins und Brandenburgs lustigste Morgenschau hier. 6.48 Uhr haben wir's. Und wer um Mitternacht noch wach war, der hat's wahrscheinlich mitbekommen. Die Hammermeldung. Prince Harry und seine Meghan planen anscheinend die Rückkehr nach Großbritannien.
1: Wahnsinn.
0: Da hat man wahrscheinlich kurz überlegt, ob man irgendwo in Köln nochmal einen Brennpunkt von RTL exklusiv loslegen sollte. Kann mir gut vorstellen, Frau Ludewig hat aber schon vorher geschlafen wahrscheinlich.
1: Der britische Telegraph sagt jedenfalls, Harry und Meghan werden noch im August umziehen und künftig in einem privaten Anwesen außerhalb Londons leben, das nicht zum Königshaus gehört.
0: Und zwar sehr, sehr, sehr, sehr weit weg vom Haus von Prinz William wahrscheinlich.
1: Wie es heißt, wurde König Charles am Sonntag über die Pläne informiert und er soll sich sehr freuen, künftig wieder mehr Zeit mit dem Teil der Familie und vor allem mit seinen Enkeln verbringen zu können.
0: Bin gespannt. Also Harry hat ja immer wieder betont, wie sehr ihm Großbritannien fehlt. Nach 6,5 Jahren in Amerika angeblich sogar das britische Essen. Das halte ich noch für eine Lüge.
1: Das soll was heißen.
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3: 6.49 Uhr. Ich bin Benjamin Herrmann. Guten Morgen. Die Probleme des Hackerangriffs werden noch bleiben. Berlins Regierender Kai Wegner sagt, es wird noch einige Tage dauern, bis die betroffenen Verwaltungen wieder ans Netz kommen.
4: Daran arbeiten wir gemeinsam mit Hochdruck und parallel arbeitet die Senatsverwaltung für Stadtentwicklung auch an Lösungen. Ich hoffe aber, dass wir schnellstmöglich wieder ans Netz kommen.
3: Betroffen sind die Senatsverwaltungen für Stadtentwicklung sowie für Mobilität und Verkehr. Beide sind seit Freitag offline, um weiteren Schaden zu verhindern. Nach ersten Erkenntnissen sollen bei dem Hackerangriff aber keine sensiblen Daten geklaut worden sein. Tornado mitten in Brandenburg. Eine Unwetterdatenbank hat einen Sturm in Fürstenwalde jetzt offiziell als Tornado bestätigt. Gegen 17.15 Uhr startete am Abend der Wirbelsturm mit 150 km/h, deckte Dächer ab, brachte Bäume zum Umfallen und wirbelte die Gegend einmal richtig durch, wie Handyvideos im Netz zeigen. Die Feuerwehr war die ganze Nacht im Einsatz und ist auch heute Morgen noch mit Aufräumen beschäftigt. Bis auf zwei Leichtverletzte gibt es nach aktuellem Stand keine weiteren Personenschäden. Die evakuierten Anwohner des Waldbrandes in der Eifel dürfen zurück in ihre Häuser. Die Evakuierung in Monschau wurde aufgehoben, weil sich die Lage im Naturschutzgebiet Hohes Venn entspannt. Die Behörden haben das Feuer eingekreist und können das Gebiet teilweise schon wieder betreten. Es laufen aber noch Löscharbeiten an Glutnestern. Der größte Waldbrand in Belgiens Geschichte, direkt an der deutschen Grenze, hat eine Fläche von mehr als 4.200 Fußballfeldern zerstört. Friedrich Merz befindet sich noch immer stillschweigend im Urlaub. Genau dafür gibt es jetzt Kritik. Trotz Rekordniedrigwasser und Hitze, Waldbränden und dem Drohnenvorfall am Leipziger Flughafen hat er sich seit 4 Wochen nicht mehr öffentlich geäußert. Die Opposition kritisiert das jetzt. Grünen-Chef Felix Banaschak spricht von Feigheit und Ignoranz. Nächste Woche soll Merz zur Kabinettsklausur zurück sein. Dann will er sich mit einem Reformherbst und den 3 anstehenden wichtigen Landtagswahlen beschäftigen. Jeder 4. Erwachsene in Deutschland bekommt unter der Woche zu wenig Schlaf. Das zeigt eine Untersuchung des Robert-Koch-Instituts. Besonders betroffen sind Männer zwischen 45 und 64 Jahren. Mehr als die Hälfte von ihnen schläft weniger als 7 Stunden pro Nacht. Am Wochenende erholen sich die meisten, da schlafen nur rund 23% zu wenig. Die Folgen von dauerhaftem Schlafmangel sind erhöhtes Risiko für Bluthochdruck, Übergewicht, Diabetes und Herz-Kreislauf-Erkrankungen. 104.6 RTL, immer 10 Minuten früher, auf den Punkt informiert.
5: 6.51 Minuten. Guten Morgen. Ich bin Commander Frank Hellberg, live aus dem 104.6 RTL Verkehrslagezentrum. Unfall im Britzer Tunnel. Für alle, die den Stadtring 100 jetzt Richtung BR fahren wollen. Der Britzer Tunnel ist gesperrt. In der Nacht ist ein PKW im Tunnel gegen die Wand gefahren. Der PKW ist inzwischen aus dem Tunnel gezogen, aber er hat reichlich Flüssigkeit verloren. Das wird mit einem Spezialfahrzeug jetzt alles aufgesaugt, sauber gemacht. Und solange das nicht beendet ist, bleibt der Britzer Tunnel Richtung BER gesperrt. Gerade Straße wird abgeleitet, das geht über Blaschko-Allee. Passierdauer schwankt jetzt so bei 40 Minuten im Umleitungsbereich. Geblitzt wird, das hat der Silvio gerade reingefunkt, auf der Bundesstraße 5 Höhe Havelpark. Das ganze stadteinwärts steht der Blitzer. Danke Silvio. Staus und Blitzer bitte an die 030 8848 110. 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
1: RTL-Wetter. 16 Grad jetzt, noch ist es wolkig und ich lehne mich nicht zu weit aus dem Fenster, wenn ich dir noch Sonne verspreche für heute. Die boxt dich im Laufe des Vormittags durch. Vorher soll es noch ein bisschen schauern. Warm wird's, 23 bis 27 Grad.
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1: 6:55 Uhr. 5 vor 7. Guten Morgen.
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0: Jetzt 7.04 Uhr. Guten Morgen.
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0: Alex Warren, Fever Dream. Hier ist die 104.6 RTL Morgenshow.
1: Morgen.
0: Berlins und Brandenburgs lustigste Morgenshow. Neu mit mir, Jan Lohan. Heute Morgen die lustigsten Überraschungsfails. Welche Überraschung ist bei dir mal voll in die Hose gegangen? Eure Geburtstagsüberraschung bei mir kam ja ganz gut an gestern, Juliane. Dankeschön
1: nochmal dafür. Haben wir Glück
0: gehabt. Außer vielleicht die Konfettikanone, die war so unglaublich laut.
1: Ja, auch gut.
0: Und dann wurde das auch noch in Zeitlupe aufgenommen. Ist auf Instagram, kann ich sehr empfehlen. 104.6 RTL. Also ich bin happy. Oder vielleicht vielmehr erleichtert, weil nicht bei allen lief die Überraschung so glatt. Bei uns am Telefon ist Katharina aus Lichtenberg. Schönen guten Morgen.
2: Guten Morgen. Lieber Jan, zunächst erst nochmal alles Gute nachträglich zu deinem Geburtstag.
0: Dankeschön. Vielen, vielen Dank.
2: Gerne, mal, gerne.
0: Du hast auch was mit einer Überraschung am Hut, die nicht so gut lief. Ich glaube, du bist überrascht worden und es hat nicht geklappt. Oder ist deine Planung bei jemandem in die Hose gegangen? Was passiert?
2: Richtig, die Planung bei meinem Mann ist in die Hose gegangen. Mhm. Und zwar, es war so, also... Ich kam auf die Idee, seinen 39. Geburtstag mit allen Freunden und mit der Familie total groß als Überraschung auszurichten. Also er wusste wirklich gar nichts. Und dann war es eben dieser Wochentag. Mein Mann kam nach der Arbeit. Ich war schon total aufgeregt und hibbelig. Aber ich dachte, oh, jetzt geht's los. Der muss sich total freuen. Ja, und dann, er lag halt so auf der Couch. Er hat immer so eine bestimmte Position. Er sitzt nicht, er liegt nicht. Er hat so ein Liegensitzen auf der Couch.
1: Okay.
2: Ja. Und dingelte an sein Handy. Und ich dachte, okay, krass. Ist ja auch voll entspannt an seinem Geburtstag. Er ist ja eher so ein Entspannter. Ja, und dann klingelte es. Und ja, er lag halt immer noch so auf der Couch. Ich wollte, da willst du nicht aufmachen. Oh nee, mach du mal. Okay, na gut, dann gehe ich halt mal aufmachen. Dann standen die ersten 8 Leute einfach halt in unserem Wohnzimmer. Ja, jetzt könnt ihr euch vorstellen, was er gemacht hat. Er lag immer noch auf der Couch, immer noch in dieser Sitz-Lieg-Position.
0: Ernsthaft?
2: Und sagte so, ja, und sagte, ah, mhm. Und ich so, ja, hey, alles Gute zum Geburtstag. Danke.
0: Und
2: ich,
0: oh
2: das
0: nein.
2: Ist nicht dein Ernst.
1: Oh nein,
2: das
1: oder?
2: Das ist doch nicht dein Ernst. Ich so, du kannst das... Du, wir haben hier, ne, das sind deine Gäste, das ist dein Geburtstag. Aber um das Ganze wieder ins Gute zu bringen, es war wirklich eine ganz, ganz tolle Party. Die Leute kamen nach und nach. Ich glaube, am Ende waren wir hier wirklich 25 Leute. So, dass es immer noch eine wunderschöne Party geworden ist.
1: Für die anderen war es eine tolle Party, genau.
0: Katharina, vielen, vielen Dank für deine Story und liebe Grüße an Mann. Wahrscheinlich auf der Couch gerade.
2: Wahrscheinlich.
1: Wenn du auch noch lustige Überraschungsfails hast, schick's uns gern per WhatsApp Sprachnachricht oder ruf an 030 884 8484.
0: 7 Uhr haben wir's. Wir schalten rüber zu Commander Frank ins 104.6 RTL Verkehrslagezentrum. Frank, immer noch Probleme im Britzer Tunnel?
3: Jan, eben gerade habe ich die Information bekommen, der Britzer Tunnel Richtung BR ist wieder aufgemacht worden. Was ist passiert? In der Nacht ist ein PKW hier im Britzer Tunnel gegen die Wand gefahren. Der hat Flüssigkeit verloren. Da muss ein Spezialfahrzeug kommen. Das dauert alles eine Weile, ehe das dort richtig sauber gemacht ist. Jetzt sind die Kollegen raus. Der PKW ist raus und der Britzer Tunnel ist wieder frei. Natürlich braucht es eine Weile, damit sich der Stau im Umleitungsbereich abbaut. Das ist gerade Straße Blaschko-Allee. Da liegen wir immer noch bei, na, jetzt sind es über 30 Minuten noch, genau 32 Minuten. Aber für alle, die den Stadtring 100 jetzt fahren, Britzer Tunnel Richtung BR ist wieder offen. Geblitzt wird Schöneberg, Feurichstraße hat Christian entdeckt, B5 Höhe Dalgo-Döberitz und Lichtenberg, Frankfurter Allee. Staus und Blitzer bitte an die 030 88484 110.
1: Und kurz zum Wetter, wolkige 16 Grad, örtlich etwas Regen. Im Laufe des Vormittags kommt noch die Sonne raus, 23 bis 27 Grad.
0: Ja, der Hackerangriff auf den Senat sorgt nach wie vor für Probleme. Die große Frage, ist jetzt auch die Abgeordnetenhauswahl heute in einem Monat in Gefahr? Update dazu gibt's gleich in RTL aktuell um 7.20 Uhr.

0: Also wird der Donnerstagmorgen gleich besser. Die Pussycat Dolls. Deutscher. Schönen guten Morgen.
1: Ab hier, der Jan.
0: Hier ist die 104.6 RTL Morgencrew Berlins und Brandenburgs lustigste
1: Morgen. Party-Laune.
0: Ja, aber das ist ein Song, den brauche ich gerade, um mich ein bisschen aufzuputschen heute Morgen.
1: War spät, ne?
0: Es war ein langer Abend gestern. Ich habe meinen Geburtstag gebührend gefeiert in Potsdam.
1: Sehr gut.
0: War wirklich gut, hat Spaß gemacht.
1: Was war das coolste Geschenk?
0: Oh, da war viel mit dabei. Aber ich habe unter anderem von Freunden jetzt schon quasi einen Besuch auf dem All-You-Can-Eat Weihnachtsmarkt geschenkt bekommen.
1: Weihnachtsmarkt?
0: Im August.
1: Jetzt schon.
0: Aber ey, kleiner Tipp an der Stelle, die Termine sind so schnell ausgebucht. Also wenn du Bock hast auf einen All-You-Can-Eat Weihnachtsmarkt, vielleicht kümmerst du dich jetzt schon drum.
1: Immer auf Nummer sicher gehen hier.
0: Voll. Guten Start in den Donnerstag. Jetzt mit Lola Young, Messi. 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

0: Hier ist die 104.6 RTL Morgencrew, Berlins und Brandenburgs lustigste Morgenshow. Am 8. September wird gefeiert. Ja. Stars for Free on Tour mit Mark Forster. Präsentiert von der Koch Automobile AG. 10-mal in Berlin und Brandenburg. Am Telefon ist Martina aus Rosenthal. Schönen guten Morgen.
1: Guten Morgen.
2: Hallo.
0: Martina, ich hoffe, du bist wach und kannst dich ordentlich freuen.
3: Und die Tickets sind für dich.
1: Schon seit um 5. Ich arbeite auch schon.
2: Mensch, sehr gut, ja, sehr fleißig. Gut.
0: Dann hast du zum Start in diesen Tag auch noch gleich Tickets von uns geschenkt bekommen. Hast du ihn schon mal live gesehen, Mark Forster?
1: Nee, nicht wirklich.
2: Oh Mensch, das wird so toll. Viel exklusiver, ja, viel schicker als sonst auf den großen Bühnen. Du erlebst Mark Forster hautnah auf der First Floor Terrasse des Now Berlin Hotels an der Stralauer Allee. Schön mit Blick aufs Wasser, es wird mega. Viel Spaß.
1: Ich bedanke mich ganz toll bei euch und macht weiter so.
0: Machen wir. Liebe Grüße. Danke fürs Einschalten.
2: Mehr Tickets schon um Punkt 8. Achte weiter auf die Einladung.
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5: 7.20 Uhr. Ich bin Benjamin Herrmann. Guten Morgen. Die Abgeordnetenhauswahl ist durch den Hackerangriff nicht in Gefahr. Das hat Innensenatorin Iris Spranger gesagt.
6: Ich habe die Frage bekommen, ist das eventuell, weil wir einen Tag nicht am Netz waren, ein Anfechtungsgrund der Wahl? Nein, weil wir andere Möglichkeiten haben, das auch zu beantragen. Nach jetzigem Stand sind die IT-Systeme für die Wahlen nicht betroffen.
5: Die Beantragung der Briefwahl funktioniert heute Morgen wieder online. Heute in genau einem Monat wird in Berlin ein neues Abgeordnetenhaus und eine neue Bezirksverordnetenversammlung gewählt. Heute soll in der Spree wieder gegen das Badeverbot demonstriert werden. Der Verein Flussbad ruft dazu auf, sich um 17 Uhr am Schinkelplatz in Mitte zu treffen und dann gemeinsam in der Spree baden zu gehen. Die Aktion soll langfristig dazu führen, dass das mehr als 100-jährige Badeverbot in der Spree aufgehoben wird. Der Senat hält bislang aber daran fest, Hauptgründe sind die Gesundheitsgefahr durch Abwässer bei Starkregen, der starke Schiffsverkehr und gefährliche Strömungen und Wehre. Der Verein nimmt immer wieder Wasserproben, die zeigen, dass die Wasserqualität in der Spree meist überraschend gut ist, aber extrem schwankt. Der Waldbrand an der belgisch-deutschen Grenze ist unter Kontrolle. Die Behörden melden, dass das Feuer eingekesselt werden konnte und sich die Lage im Naturschutzgebiet Hohes Venn entspannt. Ursula Winkler.
7: Großes Aufatmen auch auf der deutschen Seite der Grenze. Das Feuer nähert sich nicht mehr. Die Löscharbeiten und der Regen haben die Ausbreitung gestoppt. Die Stadt Monschau hob die Evakuierung mehrerer Straßenzüge auf. Rund 30 Menschen dürfen endlich zurück in ihre Häuser. Die meisten waren seit Sonntag bei Freunden oder Verwandten untergekommen, manche auch in einer Notunterkunft. In der Städteregion Aachen kann man das Feuer noch deutlich riechen und die Behörden empfehlen, vorsorglich Fenster und Türen geschlossen zu halten. Aber sie entwarnen auch. Die gemessenen Schadstoffkonzentrationen in der Luft liegen demnach unter den Grenzwerten.
5: Wer im Job öfter lacht, arbeitet besser zusammen. Das zeigt jetzt eine Forschungsarbeit der Uni in Luzern. Humor stärkt demnach das Vertrauen, auch zwischen Chefs und Mitarbeitern, macht Teams kreativer und innovativer. In Umfragen unter mehr als 500 Unternehmen wünschen sich 97% der Angestellten und 98% der Chefs mehr Humor am Arbeitsplatz. Die Forscher raten deshalb, Vorgesetzte sollten mit gutem Beispiel vorangehen, dann ziehen die Teams auch nach. 104.6 RTL, immer 10 Minuten früher, auf den Punkt informiert.
8: 7 Uhr und 23 Minuten. Guten Morgen, ich bin Commander Frank Hellberg, live aus dem 104.6 RTL Verkehrslagezentrum. Wir haben gerade eine Vollsperrung reinbekommen hier. Vollsperrung der A13 für alle, die Richtung Berlin fahren, zwischen Baruth, Mark und Teupitz. Zwei Unfälle mit PKWs kurz hintereinander. Die Unfallstelle ist jetzt erstmal gesichert worden, aber es werden weitere Rettungskräfte zur Unfallstelle geordert. Wird wohl eine Weile dauern. A13 Richtung Berlin zwischen Baruth, Mark und Teupitz jetzt voll gesperrt. Geblitzt wird Schöneberg, Feurichstraße hat Christian entdeckt, danke sehr. Dann auf der B5 Höhe Havelpark und in Lichtenberg auf der Frankfurter Allee. Staus und Blitzer, bitte an die 030 884 8410. 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
2: RTL-Wetter. 16 Grad jetzt, noch ist es eher wolkig. Die Sonne wird sich aber noch durchboxen im Laufe des Tages. Nur ganz vereinzelt verirren sich ein paar Schauer. 23 bis 27 Grad erwarten wir höchstens.
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2: 7:25 Uhr, 5 vor halb 8.

0: Die besten neuen Hits. Baby Rexha, Faithless, New Religion. Hier ist die 104.6 RTL Morgencrew. Wir haben es gleich halb acht in Berlin und Brandenburg. Und Beate aus Charlottenburg ist schon wach.
1: Guten Morgen, lieber Jan. Guten Morgen, liebe Crew.
0: Morgen.
1: Beate, ich wollte nur mal sagen, du machst die Sendung wirklich toll. Es macht Spaß, jeden Morgen euch einzuschalten, zu hören, auf dem Weg zur Arbeit, auf der Arbeit. Macht weiter so. Und ich freue mich auf die nächsten Jahre.
0: Bis dann. Super. Freuen wir uns auch drauf. Danke dir, Beate, für die Sprachnachricht. Schönen Donnerstag.

0: Die besten neuen Hits. Taylor Swift, Elizabeth Taylor. Du hörst die 104.6 RTL Morgencrew. Berlin Morgenbox, lustigste Morgenshow. Neu mit mir, Jan Lohan. Ich kann dir ja mal sagen, auf diesen Donnerstagmorgen, 7.36 Uhr haben wir es jetzt. Ich als Hertha-Fan aktuell bin richtig gut gelaunt.
1: Das glaube ich.
0: Ich muss mich erstmal an das Gefühl rantasten. 2 Spiele, 2 Siege, 6
1: Was
0: Punkte.
1: Was geht ab?
0: Also erfolgstechnisch kann es gerne so weitergehen. Und jetzt kommt dieses Wochenende noch eine große Ladung Fußball auf uns alle zu. Also unter anderem startet ja die Frauen-Bundesliga, auch bei Union Berlin.
1: Sehr cool.
0: Dann erste Runde DFB-Pokal, massige Spiele, da freue ich mich auch sehr drauf. Und Supercup, also Bayern gegen Dortmund.
1: Wahnsinn.
0: Einzige Problem ist, ich habe mein Wochenende so voll gehauen, ich weiß gar nicht, wann
1: bisschen
0: ich Fußball
1: blöd.
0: Gucken soll. Das ärgert mich ein bisschen. Naja. Beim Supercup übrigens wird dann unser neuer Bundestrainer Jürgen Klopp auch dabei sein. Da werden alle Kameras ziemlich sicher auf ihn gerichtet sein. Deswegen erstmal in unserer Morgencrew ein vielleicht noch wichtigerer Job für ihn. Unsere neue Comedy.
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3: Ja, ihr kennt das. Urlaubssause ist zu Ende, zurück an die Arbeit. Tja, da schmeckt die Käsestulle aus der Pausenbrotdose natürlich bitter. Besonders, wenn man das Brot vom Urlaub auf dem Schreibtisch vergessen hat. Hier, du hast eine Frage.
4: Melanie Maloche von der Stendaler Stechuhr. Wie kann man sich denn wieder für die Arbeit motivieren?
3: Ja, kannst du selber trainieren. Stempel einfach mal die Unterlagen im Samba-Rhythmus. Mach eine Sightseeing-Tour durch deinen Kassenbereich oder denk dir bei einem Presslufthammer, dass direkt über dir ein Hotelbalkon ist. Das ist Workspace Urlaubsfeeling. Ja. Weitere Fragen?
5: Xavier Neithammel von der Prahlheimer Poserpost. Zeigen Sie Ihren Kollegen denn auch Ihre Urlaubsfotos?
3: Ja, was soll ich da zeigen, ne? Wo ich im Ausland rumgehangen bin, das sieht man ja live auf Magenta TV. Und die Fotos von mir in flammengemusterter Speedo-Badehose, die kriegt nur der Chef zu sehen. Weil der Chef, das bin ja ich. Also, mit Klopp zurück to the top und Zähne zeigen.
0: Ich liebe ihn. 7.38 Uhr, das Neueste aus dem 104.6 RTL Verkehrslagezentrum. Frank, was ist aktuell wichtig für Autofahrer?
6: Jan, wir haben gerade eine Vollsperrung immer noch auf der A13, das Ganze Richtung Berlin. Zwischen Baruth-Mark und Teupitz, da sind 2 Unfälle. Mehrere PKWs sind dort verunglückt und die Polizei hat mir nochmal geschrieben, bitte an die Rettungsgasse denken. Letzte freie Ausfahrt sehe ich ist Starkow. Und in Berlin ist der längste Stau zur Zeit Alt-Biesdorf statt Einberg. Vor der Märkischen Allee steht man an mit 10 Minuten mehr. Geblitzt wird in Neukölln auf der Ergstraße, hat Sarah entdeckt. Dankeschön. Dann auf der B5 Höhe Havelpark und der wurde hier nochmal gemeldet. Schöneberg, Feurigstraße. Danke. Staus und Blitzer bitte an die 030 884 84 110.
1: Und kurz zum Wetter. Wolkige 16 Grad, örtlich etwas Regen. Im Laufe des Vormittags kommt noch die Sonne raus. 23 bis 27 Grad erwarten wir.
0: Ja, noch funktioniert nach dem Hackerangriff auf die Senatsverwaltung nicht alles, wie es soll. Aber es gibt heute Morgen erste positive Nachrichten. Was jetzt wieder geht, hörst du gleich in RTL aktuell um 10 vor.

0: Schönen guten Morgen, hier ist die 104.6 RTL Morgencrew.
1: Morgen!
0: Berlins und Brandenburgs lustigste Morgenshow. 7.41 Uhr haben wir's. Großes Ding heute Morgen. Prinz Harry und Meghan wollen wieder nach Großbritannien ziehen.
1: Bam.
0: Das noch in diesem Monat. Sollten also gerade Kollegen von der Bunte oder von der Gala zuhören, ich kann mir vorstellen, da gibt's bald Urlaubssperren. Die besten neuen Hits jetzt. Olivia Rodrigo, Jump.

0: Guten Morgen, 7.45 Uhr, 7:45, 7:45.
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1: Und da wartet an diesem Donnerstag der nächste Agathe Bauer Song auf uns.
2: Ja, da gab es eine Sprachnachricht von Kathi aus Marzahn. Hör mal.
3: Guten Morgen, liebe Morgencrew. Liebe Grüße aus Marzahn. Ich habe einen Agathe Bauer Song für euch und zwar Lady Gaga mit dem Pokerface. Da höre ich bei ungefähr 38 Sekunden immer, der Zahn ist hart. Ihr müsst euch das unbedingt anhören. Das ist sehr witzig. Allerliebste Grüße.
2: Danke.
1: Vielen Dank. Also Lady Gaga Pokerface. Kennt jeder. Jetzt checken wir mal, ob das stimmt, ne? Was war das nochmal bei Sekunde 38?
2: Der Zahn ist hart?
1: Der Zahn ist hart.
2: Oh,
1: der Zahn ist hart.
2: Krass. Oh. Stimmt voll.
1: Sehr deutlich vor allem. Nochmal, der Zahn ist hart. Der Zahn ist hart. Sehr stark. Sehr, sehr witzig. Vielen Dank für den Songverhörer und danke für deine Sprachnachricht, Kathi.
2: Du kannst uns auch deine Songverhörer schicken als Sprachnachricht wie Kathi aus Marzahn an 030 884 8484.
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4: Es ist 7.49 Uhr. Ich bin Benjamin Herrmann. Guten Morgen. Berlinerinnen und Berliner können die Briefwahl wieder ohne Probleme online beantragen. Fürs Erste ist das Problem gelöst. Ob das dauerhaft so bleiben wird, konnte uns der Leiter des Landeswahlamtes nicht bestätigen. Probleme gibt es dagegen weiterhin bei der Senatsverwaltung für Stadtentwicklung sowie für Mobilität und Verkehr. Der Hackerangriff legt sie nach wie vor lahm. Es wird aber rund um die Uhr daran gearbeitet, die Dienstleistungen wie das Auszahlen von Wohngeld wieder online zu bekommen. Heute soll in der Spree wieder gegen das Badeverbot demonstriert werden. Der Verein Flussbad ruft dazu auf, sich um 17 Uhr am Schinkelplatz in Mitte zu treffen und dann gemeinsam in der Spree baden zu gehen. Die Aktion soll langfristig dazu führen, dass das mehr als 100-jährige Badeverbot in der Spree aufgehoben wird. Der Senat hält bislang aber daran fest, Hauptgründe sind die Gesundheitsgefahr durch Abwässer bei Starkregen, der starke Schiffsverkehr und gefährliche Strömungen und Wehre. Der Verein nimmt immer wieder Wasserproben, die zeigen, dass die Wasserqualität in der Spree meist überraschend gut ist, aber extrem schwankt. Friedrich Merz befindet sich noch immer stillschweigend im Urlaub. Genau dafür gibt es jetzt Kritik. Trotz Rekordniedrigwasser und Hitze, Waldbränden und dem Drohnenvorfall am Leipziger Flughafen hat er sich seit 4 Wochen nicht mehr öffentlich geäußert. Die Opposition kritisiert das jetzt. Grünen-Chef Felix Banaschak spricht von Feigheit und Ignoranz. Nächste Woche soll Merz zur Kabinettsklausur zurück sein. Dann will er sich mit einem Reformherbst und den 3 anstehenden wichtigen Landtagswahlen beschäftigen. Der Iran reagiert gelassen auf die Androhung eines Wirtschaftskriegs mit den USA. Amerika versuche schon seit Jahren, jegliche finanzielle und wirtschaftliche Beziehungen zum Iran zu unterbinden, heißt es. Tina Eck.
5: Der Frust ist groß. Der Iran lässt sich nicht in die Knie zwingen und Trump gehen langsam Druck und Drohungen aus. Nun verkündet er einen gewaltigen Wirtschaftskrieg, eine ökonomische Apokalypse für den Iran. Eine verheerende Wirtschaftsoperation mit Maßnahmen historischen Ausmaßes. Vermutlich denkt er an eine Ausweitung der sowieso schon bestehenden Sanktionen und weitere drastische Wirtschaftsblockaden. Alle Verbündeten der USA müssten mitspielen, fordert Trump, sonst drohten auch ihnen gewaltige wirtschaftliche Konsequenzen.
4: Prinz Harry und Meghan ziehen nach Großbritannien zurück. Wie mehrere britische Medien berichten, planen die beiden ihren Umzug noch bis Ende dieses Monats. Sie haben angeblich auch schon ein Haus gefunden, allerdings kein königliches Gebäude. Die Kinder der beiden sollen ab September schon in eine britische Schule gehen. Harry und Meghan sind 2020 nach einem Zerwürfnis mit der königlichen Familie in die USA gezogen und haben sich von ihren royalen Pflichten zurückgezogen. 104.6 RTL, immer 10 Minuten früher, auf den Punkt informiert.
1: 751 Minuten, guten Morgen, ich bin Commander von Kellberg, live aus dem 104.6 RTL Verkehrslagezentrum. Wir haben gerade aktuelle Informationen von der A13 bekommen. Da hatten wir bis jetzt eine Vollsperrung zwischen Barut, Mark und Teupitz. Da sind mehrere Pkw verunglückt, hintereinander das Ganze. Und jetzt hat die Polizei wieder eine Spur freigegeben. Die Vollsperrung Richtung Berlin ist aufgehoben und ich sehe, dass der Stau sich jetzt hier so ein bisschen auflöst. Wir waren bei einer Stunde, jetzt sind bei 22 Minuten eine Spur wieder frei. Zwischen Barut, Mark und Teupitz Richtung Berlin. Geblitzt wird in Marzahn auf der Rolf-Wallenberg-Straße, hat Leonie entdeckt. Danke sehr. Dann Neukölln auf der Erkstraße B5 Höhe Havelpark. Staus und Blitzer bitte an die 030 884 84110. 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
2: 16 Grad jetzt. So langsam boxt sich die Sonne durch. Wird noch voll schön heute. Vielleicht mal kurz ein Schauer zwischendurch bei warmen 23 bis 27 Grad. Morgen gibt's freundliche 26.
6: Ja, wir sprechen heute über die lustigsten Überraschungsfails. Mhm. Also welche Überraschung ist bei dir mal so richtig in die Hose gegangen? Gleich gibt's ein paar mehr Stories um kurz nach 8. Und deine wollen wir natürlich auch. Dann schick uns gerne eine WhatsApp. 030 884 8484.
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2: 7:54 Uhr, guten Morgen.

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2: 8 Uhr in Berlin, Berlin und Brandenburg. Morgen. 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Genau. Oder eine WhatsApp schicken. 030 884 8484.

0: 8.07 Uhr, Rosé und Bruno Mars sind das. Du hörst die 104.6 RTL Morgencrew.
1: Morgen.
0: Berlins und Brandenburgs lustigste Morgenschau. Wenn die Überraschung zum Superfail wird, wir kennen es alle, wir suchen deine lustigsten Stories heute Morgen. Wo ging meine Überraschung so richtig nach hinten los? Die nächste Geschichte kommt aus Mitte.
2: Hallo, hier ist die Nathalie. Ich habe eine Überraschungsparty-Story für euch, die schiefgegangen ist. Und zwar hatte eine gute Freundin von mir damals und ihr Mann oder Partner heimlich geheiratet und haben zu einer Gartenparty eingeladen, was sich dann vor Ort eben als kleine Hochzeitsparty herausstellte und meine Freundin sozusagen alle im Brautkleid begrüßte. Das kam jedoch bei den Gästen so gar nicht gut an und die Gäste waren wirklich sogar teilweise sehr sauer und verletzt und das tat mir für meine Freundin und ihren Mann damals wirklich sehr, sehr leid. Letztendlich haben wir das Beste draus gemacht aus der Party.
0: Krass.
1: Oh, krass. Also ich als erstes fände ich das total toll, glaube ich, so eine Party.
0: Ich wollte sagen, das ist eine Entscheidung.
1: Genau, man freut sich doch für die anderen.
0: Ja.
1: Aber das hat man ganz oft mit Gästen irgendwie, dass die dann sagen, ja, was ist mit uns? Ich habe mich auch kein Schick gemacht.
0: Ich spare mir meine Meinung jetzt. Das finde ich ja ganz okay. Ja, Nathalie, ist eine gute Geschichte.
1: Ganz tolle Geschichte.
0: Ich hätte
1: auch
0: nicht gedacht, dass das in die Richtung gibt, um ehrlich zu sein.
1: Ja. Den Promis geht es übrigens nicht anders. Auch da gingen Überraschungen schon krass schief.
0: Ja.
1: Justin Bieber zum Beispiel wollte bei einem Konzert hier in Berlin mal seine Mutter mit einer Torte überraschen. Aha. Und beim Auspusten fingen ihre Haare Feuer.
0: Voll krass.
1: Und bei Pietro Lombardi, da gab es auch einen Fail. Der hat eine Torte bestellt mit mehreren Rechtschreibfehlern.
0: Da keiner rüber. Da gab es vielleicht noch kein ChatGPT. Wo ging deine Überraschung mal voll in die Hose? 030 884 8484. Wir suchen heute Morgen die lustigsten Fails. Und solltest du jetzt am Wochenende auf eine Gartenparty eingeladen sein, dann weißt du Bescheid. Komm im schicksten Anzug. 8.09 Uhr, jetzt das Neueste aus dem 104.6 RTL Verkehrslagezentrum von Commander Frank. Frank, wo steht man aktuell am längsten?
3: Jan, der Berufsverkehr zieht an und das sieht man besonders jetzt auf der Straße Alt-Biesdorf. Also wir haben einen neuen Spitzenreiter, das ist die B1, B5 stadteinwärts. Da steht man ab der Brennerei Schilkin an, zieht sich dann über die Kreuzung Blumberger Damm hinweg bis zur Märkischen Allee. Bis zur Auffahrt ist die Straße Alt-Biesdorf, Alt-Friedrichsfelde voll. Und die passiert aber, ja, ist jetzt schon wieder hochgegangen, 16 Minuten mehr stadteinwärts. Geblitzt wird jetzt in Lichtenberg auf der Frankfurter Allee, Marzahn-Raul-Wallenberg-Straße. Und der wurde nochmal hier gemeldet. Hier B5 Höhe Havelpark hat Silvio entdeckt. Dankeschön. Staus und Blitzer mit Andi. 030 884 84 110.
1: Kurz zum Wetter, 17 Grad, noch überwiegen die Wolken. Nach und nach setzt sich die Sonne durch. Nur vereinzelt Schauer heute, 23 bis 27 Grad.
0: Die Nachricht aus der Nacht, Prince Harry und Meghan wollen zurück nach Großbritannien ziehen. Das sorgt auf der Insel schon für ein bisschen Aufregung. Deswegen schalten wir gleich mal rüber in RTL aktuell um 8.20 Uhr.

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1: Morgen.
0: Berlins und Brandenburgs lustigste Morgenshow. 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Und wie das funktioniert, das macht uns Alexandra aus Steglitz vor. Die ist nämlich mit dabei. Glückwunsch!
2: Vielen Dank!
1: Juhu! Ja, super!
0: Am 8. September auf der Dachterrasse des Nau Berlin Hotels in Friedrichshain. Du und eine Begleitung sind mit dabei und ich hoffe, bis dahin habt ihr genug Zeit, die Texte komplett auswendig zu lernen.
2: Definitiv, das werden wir. Das können wir jetzt schon.
1: Ja, cool.
0: Sehr gut. Perfekt, dann seid ihr perfekt für unser Publikum. Danke, dass ihr dabei seid und schönen Tag für dich.
2: Wunderbar.

0: Die besten Non-Hits, Tame Impala und Jenny Dracula. Du hörst die 104.6 RTL
1: Morgencrew,
0: Berlins und Brandenburgs lustigste Morgenshow. Verena ist aktuell im Urlaub, dafür Juliane bei uns am Start, die Urlaubsvertretung. Und du hast Trends mitgebracht. Jetzt wird's... Wie hast du gesagt? Bisschen
1: cringe.
0: Ne?
1: Find schon, ja. Also Katy Perry und ihr Freund, der ehemalige kanadische Premier Justin Trudeau, zeigen sich tanzend im Baumarkt.
0: Mhm.
1: Justin hört nämlich plötzlich über die Lautsprecher den Song seines 18-jährigen Sohnes, der ja unbedingt berühmt werden will mit seiner Musik. Hört sich übrigens so an.
2: You know, I wanna go downtown, no, slow
1: down. Ist ganz okay, ne?
0: Gut, ja, gefällt mir.
1: Ja, und Katy zückt die Kamera und beide tanzen, wie ich finde, etwas cringe. Auch das Netz spottet, ob das nicht einfach nur eine peinliche Promo ist. Oder ist es doch ein süßer Familienmoment im Baumarkt, keine Ahnung.
0: Man weiß es oder? Nicht. Also heutzutage weiß man einfach nicht mehr. Ich habe das Video auch gerade gesehen.
1: Ich hätte es gelassen.
0: Tut ein bisschen weh, ja? Hast du recht.
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4: 8.21 Uhr. Ich bin Benjamin Herrmann. Guten Morgen. Einen Monat vor der Berlin-Wahl registriert die Polizei immer mehr zerstörte Wahlplakate. Das geht aus aktuellen Zahlen der Berliner Polizei hervor. Christian Haffmann.
5: Bis Mitte August sind 227 Sachbeschädigungen an Plakaten gemeldet worden. Am häufigsten betroffen war die AfD mit mehr als der Hälfte der Fälle. Dazu kommen 6 Gewaltdelikte gegen Politiker und 8 Beleidigungen gegen Wahlkämpfer. Erst am Wochenende ist ein AfD-Mitarbeiter in Prenzlauer Berg beleidigt worden. In Köpenick haben 2 Männer 3 Wahlhelfer der Linken angegriffen und verletzt. Gewählt wird am 20. September.
4: Bald geht es wieder vom BER aus nach Dubai. Eurowings hat angekündigt, ab dem 25. Oktober wieder erste Flüge anzubieten. Die waren zuletzt wegen der Sicherheitslage im Nahen Osten ausgesetzt worden. Auch von den Flughäfen Köln-Bonn und Stuttgart soll es Ende Oktober wieder Flüge nach Dubai geben. Friedrich Merz befindet sich noch immer stillschweigend im Urlaub. Genau dafür gibt es jetzt Kritik. Trotz Rekordniedrigwasser und Hitze, Waldbränden und dem Drohnenvorfall am Leipziger Flughafen hat er sich seit 4 Wochen nicht mehr öffentlich geäußert. Die Opposition kritisiert das jetzt. Grünen-Chef Felix Banaschak spricht von Feigheit und Ignoranz. Nächste Woche soll Merz zur Kabinettsklausur zurück sein. Dann will er sich mit einem Reformherbst und den 3 anstehenden wichtigen Landtagswahlen beschäftigen. Prinz Harry und Meghan sollen wieder nach Großbritannien ziehen. Mehrere britische Medien berichten darüber. Und wir sind bei unserer RTL-Reporterin in London, Katharina Delling. Good morning, wie man so schön sagt. Wie groß ist denn jetzt die Aufregung auf der Insel nach dieser wirklich überraschenden Nachricht?
6: Also ich glaube wirklich, mit dieser Nachricht hatte heute absolut niemand gerechnet. Und das ist fast schon ein kleines Wunder, denn wenn die Kinder tatsächlich ab September hier zur Schule gehen sollen, dann werden die beiden das ja nicht gerade gestern entschieden haben, sondern dann muss das wirklich lange geplant gewesen sein. Und Harry und Meghan waren ja im Juli erst hier mit den Kindern und haben auch Charles und Camilla getroffen. Aber bei diesem Treffen sollen sie den beiden nichts davon verraten haben. König Charles soll tatsächlich erst am Sonntag von diesem Plan erfahren haben. Aber es heißt, dass König Charles und Camilla sehr glücklich darüber sind, dass sie eben auch ihre Enkelkinder dann ein bisschen öfter sehen werden und dass Harry und Meghan tatsächlich sogar schon eine Unterkunft haben, die allerdings kein royaler Palast ist. Mehr wissen wir dazu bisher noch nicht.
4: Ja, so schlecht wird es ihnen da wahrscheinlich trotzdem nicht gehen. Danke für die Infos heute Morgen, Katharina Delling. 104.6 RTL, immer 10 Minuten früher, auf den Punkt informiert.
7: 8 Uhr und 24 Minuten. Guten Morgen, ich bin Commander Frank Hellberg, live aus dem 104.6 RTL Verkehrslagezentrum. Morgen muss sie fertig sein. Wedding, die Ferienbaustelle auf der Seestraße. Hier zwischen Donaugestell und Auffahrt zum Stadtring 100, ja nur noch eine Spur frei. So, bis Freitag soll das beendet sein. Jetzt schauen wir genau hin, wie es aussieht. Wir haben jetzt 12 Minuten mehr auf der Seestraße zum Stadtring. Das ist auch so einer der Spitzenreiter im Staugeschehen von Berlin und Brandenburg. Und wer vom Donaugestell zur Seestraße will, der steht mit 8 Minuten an. Morgen soll das Ding weg sein. Haut rein. Geblitzt wird Neukölln, Erkstraße, dann Marzahn, Raul-Wallenberg-Straße, hat Leonie entdeckt, Dankeschön, und in Lichtenberg auf der Frankfurter Allee. 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Morgens alle 15 Minuten neu.
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1: 17 Grad jetzt. Noch ist es eher wolkig, aber die Sonne boxt sich immer mehr durch. Ganz vereinzelt verirren sich vielleicht noch ein paar Schauer. Wird schön warm. 23 bis 27 Grad heute.
0: Gleich wieder der ultimative Härtetest. Nicht nur für dich, auch für die ganze 104.6 RTL-Redaktion. Welches Gerücht über mich stimmt wirklich? Wir spielen Jans oder Janich. Gleich um kurz nach halb.
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0: Taylor Swift, Anti-Hero. Kurz nach 8:30. Hier ist die 104.6 RTL Morgencrew.
1: Morgen!
0: Donnerstagmorgen haben wir's. Mhm. Wir haben eine Sprachnachricht vom Olli aus Lichtenberg bekommen.
2: Guten Morgen, Jan. Guten Morgen, die neue Morgencrew. Die Show läuft super. Jetzt nicht zu meckern, mach weiter so. Ich bleib weiterhin euer Zuhörer. Olli aus Lichtenberg.
1: Oh, ist der mega. Voll der Teddybär.
0: Ja, man sagt ja auch Berliner und Brandenburger, wenn die ein Kompliment geben und nichts zu meckern ist, dann ist alles super.
1: Ja.
0: Also von daher, Olli, danke dir. Nehme ich mit zu Herzen.

0: Schönen Donnerstag, hier ist die 104.6 RTL Morgencrew.
1: Morgen.
0: Berlins und Brandenburgs lustigste Morgenshow. Und jetzt darfst du wieder mitraten.
2: Jetzt oder ja nicht.
0: So, wie durchgeknallt ist der Neue wirklich?
1: Genau, das ist hier die Frage.
0: Ist die Frage und Paula aus Charlottenburg möchte sie uns beantworten. Schönen guten Morgen, Paula.
3: Ja, schönen guten Morgen.
1: Hallo.
0: Erzähl mal kurz, wie verbringst du die letzte Ferienwoche? Hast du Urlaub oder musst du arbeiten?
3: Ich muss leider arbeiten. Ich hatte schon am Anfang der Ferienurlaub. Ich bin durch leider.
1: Okay.
3: Und, ja,
0: na, dann machen wir es uns ein bisschen entspannter heute Morgen, würde ich sagen. Und spielen eine Runde Jans oder Janich. Ist relativ easy. Also ich gebe dir zwei Aussagen über mich. Eine davon stimmt, die andere ist frei erfunden, okay?
3: Okay.
0: Sehr gut, dann fangen wir an mit Aussage Nummer 1. Ich habe mir noch nie im Leben etwas gebrochen. Oder stimmt Aussage Nummer 2? Ich habe meine Haare noch nie offiziell beim Friseur schneiden lassen. Was glaubst du, was ist Jan, was ist es Janich?
3: Also ich kann mir nicht vorstellen, dass jemand sich noch nie was gebrochen hat.
1: Wirklich? Das kannst du dir nicht vorstellen?
3: Nee, das kann ich nicht. Also ich meine, ich will gar nicht wissen, wie oft ich mir in meinem Leben schon was gebrochen habe.
0: Erzähl mal, was ist das Letzte, was du dir gebrochen hast?
3: Das Letzte war mein, wie heißt es, Fibula-Köpfchen am Knie hier.
1: Krass. Ja. Aber du kannst dir auch nicht vorstellen bei dem hübschen Kerlchen hier, dass der seine Haare hier eben, oder? Das meinst du, der schneidet die selber? Weil es sieht ja schon ziemlich...
3: Das kann ich mir eigentlich auch nicht vorstellen. Nee.
1: Tja, was nimmt man jetzt?
0: Was glaubst du, Paula?
3: Ja, dann sage ich Friseur.
0: Sehr gut, da hast du auch die Tipps von Juliane gehört. Das stimmt. Ich habe mir noch nie was im Leben gebrochen.
3: Echt?
0: Wirklich nicht.
3: Wahnsinn.
0: Ich kann mich an eine Situation in der Grundschule erinnern. Ich war in Steglitz und bin über den Pausenhof gerannt und dann gestolpert. Und da habe ich mir so einen Kapselanriss im Finger geholt.
1: Aber mehr nicht.
0: Ja. Mehr nicht.
1: So ein Finger umgeknickt. Aber Wahnsinn.
0: Also ich dreimal auf Holz. Das hoffentlich passiert auch nie wieder.
3: Ich drück die Daumen.
0: Paula, vielen Dank und richtig geraten. Das heißt, du kriegst von uns auch noch einen 104.6 RTL Louis Vuitton-Beutel. Ganz viel Spaß damit und einen schönen Donnerstag.
3: Danke, wünsche ich euch auch.
0: Danke, mach's gut, ciao.
3: Bis dann, ciao.
1: Wenn du auch mitspielen willst, melde dich an per WhatsApp. Stichwort Jan 030 884 8484. Nächste Runde morgen wieder um 10 vor 6.
0: Jetzt haben wir es 20 vor 9, 8.40 Uhr, rüber zu Commander Frank ins 104.6 RTL Verkehrslagezentrum. Frank, du hast neue Infos von der A13 für uns.
4: Jan, die A13 war bisher voll gesperrt. A13 Richtung Berlin zwischen Starkow und Baruth-Mark hatten wir eine Vollsperrung. Da sind mehrere Pkw kurz hintereinander verunglückt. Inzwischen hat die Polizei eine Spur freigegeben und man kommt wieder durch Richtung Berlin. Aber die Passierdauer, die liegt nach wie vor bei 20 Minuten, die man auf dieser Strecke da verliert. Die Pkw sind teilweise so zerstört, dass sie einen Abschlepper brauchen. Das wird uns also noch eine Weile begleiten. Nur eine Spur nach unten. Unfall zwischen Starkow und Baruth-Mark. Passierdauer liegt so immer um die 20 Minuten auf dieser Strecke. Geblitzt wird in Schöneberg auf der Feurigstraße, hat Christian entdeckt. Dankeschön und eine unfallfreie Fahrt. Dann auf der B5 Höhe Dalgo-Döberitz und in Neukölln auf der Erkstraße. Staus und Blitzer, bitte an die 030 884 84 110.
1: Und kurz zum Wetter. 17 Grad, noch überwiegen die Wolken, bald setzt sich die Sonne durch. Nur vereinzelt Schauer heute. 23 bis 27 Grad höchstens.
0: Guck mal, das passt zu uns, Juliane. Hm? Jeder vierte Erwachsene bekommt unter der Woche zu wenig Schlaf.
1: Oh ja, passt.
0: Da können wir ein Lied von singen. Ab wie vielen Stunden du zu den Wenigschläfern gehörst und was das dann mit dir machen kann,
1: hörst spannend.
0: Du gleich in RTL aktuell um 10 vor.
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0: Die besten neuen Hits, Dermot Kennedy, Funeral. Wir haben es 8.45 Uhr, du hast 104.6 RTL, die Morgencrew.
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0: Die besten neuen Hits, Miles Smith und Niall Horan, Drive Safe. Hier ist die 104.6 RTL Morgen.
1: Morgen.
0: Heute ist eine Schwimmdemo in der Spree geplant. Mhm. Da wird dafür demonstriert, dass das Schwimmen in der Spree wieder erlaubt wird. Mhm. Ich habe ein witziges Kopfkino gerade, wie man schwimmt und gleichzeitig ein Transparent hochhebt.
1: Stimmt.
0: Weiß gar nicht, ob das geht. Einige der Demos mussten tatsächlich auch in dem Jahr schon wegen des Wetters abgesagt werden.
1: Mhm.
0: Ist irgendwie auch ganz witzig, wenn so eine Schwimmdemo ins Wasser fällt.
1: Stimmt. Aber heute dürfte es keine Probleme geben. Heute Nachmittag werden in Berlin bis zu 24 Grad erwartet. Die Sonne boxt sich auch immer mehr durch.
0: Jetzt
1: wenn du dabei sein willst, 17.30 Uhr geht's ins Wasser. Ich meine, wann kommt man schon mal in die Spree?
0: Das stimmt. Und ich glaube, das dürfte auch allen Autofahrern heute gefallen. Endlich mal eine Demo, die keine Staus verursacht.
1: Right.
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3: 8.52 Uhr. Ich bin Benjamin Herrmann. Guten Morgen. Genau einen Monat vor der Abgeordnetenhauswahl nimmt der Vandalismus an Wahlplakaten zu. Wie die Morgenpost berichtet, betrifft das die Parteien unterschiedlich stark. Mit 117 Fällen ist die AfD am häufigsten betroffen. Mit weitem Abstand folgt die CDU mit 33 Fällen. Parteien aus dem linken Spektrum trifft es dabei deutlich seltener. Bei der SPD sind es 23, bei der Linken 18 und bei den Grünen 7 Fälle. Die Parteien selbst gehen damit unterschiedlich um. Manche sind schon dabei, ihre Plakate auszutauschen. Das Abnehmen oder Besprühen von Wahlplakaten ist eine Straftat und kann mit bis zu 5 Jahren Freiheitsstrafe enden. Wegen Plagiatsvorwürfen lässt Berlins Justizsenatorin Felor Badenberg ihre Doktorarbeit überprüfen. Der sogenannte Plagiatsjäger Stefan Weber will 83 Fragmente in der Arbeit gefunden haben. Badenberg hat jetzt die Uni Köln gebeten, ihre Arbeit zu prüfen. Sie betont, sie 2005 nach bestem Wissen und Gewissen verfasst zu haben. Der Deutsche Wetterdienst hat bestätigt, der heftige Sturm in Brandenburg war ein Tornado. Auf Videos ist zu sehen, wie in Fürstenwalde Bäume umknicken, Gegenstände durch die Luft fliegen und Dächer abgedeckt werden. Auch in anderen Regionen Deutschlands gab es gestern heftige Unwetter. Fiona Reinhardt.
4: Bisher war es noch eine Vermutung. Jetzt hat der Deutsche Wetterdienst bestätigt, es war ein Tornado, der durch Fürstenwalde in Brandenburg gezogen ist. Mehrere Videos, die in sozialen Medien verbreitet wurden, würden das belegen. Auch in einem Landkreis in Hessen steht die Vermutung im Raum, dass ein Tornado für die Verwüstung verantwortlich ist. Bestätigt ist das aber noch nicht. Das Unwetter hat deutschlandweit erhebliche Schäden hinterlassen. Neben abgedeckten Dächern und demolierten Autos wurden mehrere Häuser so stark getroffen, dass sie zurzeit unbewohnbar sind.
3: Der Iran reagiert gelassen auf die Androhung eines Wirtschaftskriegs mit den USA. Amerika versuche schon seit Jahren, jegliche finanzielle und wirtschaftliche Beziehungen zum Iran zu unterbinden, heißt es. Tina Eck.
5: Der Frust ist groß. Der Iran lässt sich nicht in die Knie zwingen und Trump gehen langsam Druck und Drohungen aus. Nun verkündet er einen gewaltigen Wirtschaftskrieg, eine ökonomische Apokalypse für den Iran. Eine verheerende Wirtschaftsoperation mit Maßnahmen historischen Ausmaßes. Vermutlich denkt er an eine Ausweitung der sowieso schon bestehenden Sanktionen und weitere drastische Wirtschaftsblockaden. Alle Verbündeten der USA müssten mitspielen, fordert Trump, sonst drohten auch ihnen gewaltige wirtschaftliche Konsequenzen.
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6: 8.55 Uhr, guten Morgen. Ich bin Commander Frank Hellberg, live aus dem 104.6 RTL Verkehrslagezentrum. Wieder 20 Minuten Stau auf der A103 Richtung Sachsendamm. Warum? Schöneberg, Sachsendamm einwärts zwischen Schöneberger Straße und Reichertstraße, rechte Spur gesperrt. Die Fahrbahn muss saniert werden. Es stehen die Bauzäune, aber die Arbeiten haben noch nicht begonnen. Deshalb Stau auf dem Sachsendamm. Das sind 15 Minuten Richtung Schöneberger Rathaus. Und wer von der A103 ansteht auf dem Sachsendamm, ja, der muss mit 20 Minuten mehr rechnen, bis er die Ampel dahinter sich hat. Geblitzt wird. Auch in Schöneberg auf der Feurichstraße hat Christian entdeckt. Danke. B5 Höhe Dalgo-Döberitz und in Lichtenberg auf der Frankfurter Allee. Staus und Blitzer. Bitte an die 030 884 84110. Der beste Verkehrs- und Blitzerreport Berlin-Brandenburgs. 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
1: RTL Wetter. 17 Grad aktuell, so langsam boxt sich die Sonne durch, es wird noch voll schön. Vielleicht mal kurz ein Schauer zwischendurch bei warmen 23 bis 27 Grad. Morgen gibt's freundliche 26 Grad.
0: Falsche Location, kreidebleiche Freundin oder komplett das falsche Geschenk. 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Welche Überraschung ist mal so richtig in die Hose gegangen? 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
1: Morgen.
0: Berlins und Brandenburgs lustigste Morgenshow. Mit mir, Jan Lohan. 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

0: Die besten neuen Hits. Michael Schulte, Lovesick. Hier ist die 104.6 RTL Morgencrew. Berlins und Brandenburgs lustigste Morgenshow.
1: Morgen!
0: Heute Morgen die lustigsten Überraschungsfails. Welche Überraschung ist bei dir mal voll in die Hose gegangen? Eure Geburtstagsüberraschung bei mir kam ja ganz gut an gestern, Juliane. Dankeschön
1: nochmal dafür. Haben wir Glück
0: gehabt. Außer vielleicht die Konfettikanone, die war so unglaublich laut.
1: Ja, oh Gott.
0: Und dann wurde das auch noch in Zeitlupe aufgenommen. Ist auf Instagram, kann ich sehr empfehlen. 104.6 RTL. Also ich bin happy. Oder vielleicht vielmehr erleichtert, weil nicht bei allen lief die Überraschung so glatt. Bei uns am Telefon ist Katharina aus Lichtenberg. Schönen guten Morgen.
2: Guten Morgen. Lieber Jan, zunächst erstmal mal alles Gute nachträglich zu deinem Geburtstag.
0: Dankeschön. Vielen, vielen Dank.
2: Gerne, mal, gerne.
0: Du hast auch was mit einer Überraschung am Hut, die nicht so gut lief. Ich glaube, du bist überrascht worden und es hat nicht geklappt. Oder ist deine Planung bei jemandem in die Hose gegangen? Was passiert?
2: Richtig, die Planung bei meinem Mann ist in die Hose gegangen. Mhm. Und zwar, es war so, also... Ich kam auf die Idee, seinen 39. Geburtstag mit allen Freunden und mit der Familie total groß als Überraschung auszurichten. Also er wusste wirklich gar nichts. Und dann war es eben dieser Wochentag. Mein Mann kam nach der Arbeit. Ich war schon total aufgeregt und hibbelig. Aber ich dachte, oh, jetzt geht's los. Der muss sich total freuen. Ja, und dann, er lag halt so auf der Couch. Er hat immer so eine bestimmte Position. Er sitzt nicht, er liegt nicht. Er hat so ein Liegensitzen auf der Couch.
1: Okay.
2: Ja. Und dingelte an seinem Handy. Und ich dachte, okay, krass. Ist ja voll entspannt an seinem Geburtstag. Er ist ja eher so ein Entspannter. Ja, und dann klingelte es. Und ja, er lag halt immer noch so auf der Couch. Ich wollte, er müsste nicht aufmachen. Oh nee, mach du mal. Okay, na gut, dann gehe ich halt mal aufmachen. Dann standen die ersten 8 Leute einfach halt in unserem Wohnzimmer. Ja, jetzt könnt ihr euch vorstellen, was er gemacht hat. Er lag immer noch auf der Couch, immer noch in dieser Sitz-Lieg-Position.
0: Ernsthaft?
2: Und sagte so, ja, und sagte, Und ich so, ja, hey, alles Gute zum Geburtstag. Danke.
0: Und ich,
1: Nein. Ist dein Ernst? Oh nein,
2: das
1: oder?
2: Das ist doch nicht dein Ernst. Das ich so, du kannst das... Du, wir haben hier, ne, das sind deine Gäste, das ist dein Geburtstag. Aber um das Ganze wieder ins Gute zu bringen, es war wirklich eine ganz, ganz tolle Party. Die Leute kamen nach und nach. Ich glaube, am Ende waren wir hier wirklich 25 Leute. So, dass es immer noch eine wunderschöne Party geworden ist.
1: Für die anderen war es eine tolle Party, genau.
0: Katharina, vielen, vielen Dank für deine Story und liebe Grüße an Mann. Wahrscheinlich auf der Couch gerade.
2: Wahrscheinlich.
1: Wenn du auch noch lustige Überraschungsfails hast, schick's uns gern per WhatsApp Sprachnachricht oder ruf an 030 884 8484.
3: 9 Uhr und 7 Minuten. Guten Morgen. Ich bin Commander Frank Hellberg, live aus dem 104.6 RTL Verkehrslagezentrum. Und wir können feststellen, dass der Berufsverkehr langsam nachlässt. Die Passierdauer hat sich jetzt bei den meisten Staus unter die 10-Minuten-Marke geschoben. Schauen wir zu den dicksten Dingern. Das ist nach wie vor die A13 Richtung Berlin. Da ist eine Unfallbergung zwischen Starke und Baruth-Mark. Eine Spur nur frei. Da schiebt man sich mit 19 Minuten Richtung Berlin. Dann kommt schon die A3, der Steglitz-Zubringer Richtung Schöneberg. Da steht man an mit 16 Minuten und auf 3 Sachsendamm Richtung Rathaus-Schöneberg. Ebenfalls ein Baustellenstau. Passierdauer schwankt so um die 12 Minuten. Alle anderen Staus sind kleiner. Geblitzt wird auf der B5 Höhe Dalgo-Döberitz, hat Miriam entdeckt. Danke sehr. Lichtenberg, Frankfurt Allee und Marzahn, Raul-Wallenberg-Straße. Staus und Blitzer bitte an die 030 8848 110.
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1: 18 Grad haben wir es, immer mehr Sonne, sehr schön, wird noch voll super heute. Vielleicht mal kurz ein Schauer zwischendurch. Warme 23 bis 27 Grad, morgen gibt's freundliche 26.
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0: Schönen Donnerstag, hier ist die 104.6 RTL Morgencrew.
1: Morgen.
0: Berlins und Brandenburgs lustigste Morgenshow. Unser Kollege Chris ist aus dem Nachmittag gerade schon reingekommen. Ich muss sagen, Chris, ich bin ein bisschen entsetzt schon fast, dass hier immer noch Konfetti-Schnipsel von meiner Geburtstagsüberraschung gestern im Studio liegen. Ich hatte ein bisschen auf dich gesetzt.
2: Ach so, ja, hab ich mir fast gedacht, weil ich sonst hier immer sauber mache im Studio. Ja. Ne? Das könnt ihr schon selber wegsaugen. Ich muss aber auch gestehen, ich war kurz davor, aber ich bin nicht an den Sauger gekommen. Der ist mich aus irgendeinem Grund weggeschlossen hier bei uns.
1: Oh, tolle Ausrede.
0: Ja, nee, also muss auch nicht. Also ich war tatsächlich wirklich einfach nur faul bisher. Was geht denn bei dir nachher in der Show? Hast du Tickets?
2: Ja klar, natürlich für 104.6 RTL Stars for Free on Tour mit Mark Forster. Die gibt's um 15 Uhr und um 18 Uhr Tickets für Gigi D'Agostino im Velodrom. Die in den Top 6 um 6.
1: Sehr cool.
0: Sehr geil. Dann verzeih ich dir das mit dem Konfetti. Bis nachher.
2: Bis später, ich freue mich.

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0: Schönen Donnerstag, hier ist die 104.6 RTL Morgencrew. Das war heute ein tougher Tag.
1: Ja, vor allen Dingen, weil du gestern ein bisschen später ins Bett gegangen bist, oder?
0: Ja, ich war um 23 Uhr im Bett. Ich habe gestern noch den Geburtstag quasi zu Ende
1: gefeiert. Aber du hast dich doch wacker geschlagen, komm.
0: Ja, aber ich habe heute Morgen auch schon Energy getrunken.
1: Ist ein bisschen hyper bist du.
0: Lass das bitte hier im Studio, da erzähl das kann. Aber du hast auch nicht viel geschlafen, ne?
1: Ja, ich weiß auch nicht, was. Ich bin immer noch gejetlaggt von dem Ganzen hier.
0: Ja, als Urlaubsvertreter für Verena.
1: Genau, ich weiß nicht, ob ich mich daran gewöhnen könnte, aber hey, macht ja Spaß.
0: Es macht Spaß. Morgen darfst du nochmal?
1: Ja, da freuen
0: wir uns drauf. Und gleich geht's weiter mit Eileen. Und das hier sind die besten Nets. Teddy Swims, Mr. Know It All. Love it.

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1: 9.50 Uhr. Ich bin Benjamin Herrmann. Guten Morgen.
2: Der Deutsche Wetterdienst hat bestätigt, der heftige Sturm in Brandenburg war ein Tornado. Auf Videos ist zu sehen, wie in Fürstenwalde Bäume umknicken, Gegenstände durch die Luft fliegen und Dächer abgedeckt werden. Auch in anderen Regionen Deutschlands gab es gestern heftige Unwetter. Fiona Reinhardt.
3: Bisher war es noch eine Vermutung. Jetzt hat der Deutsche Wetterdienst bestätigt, es war ein Tornado, der durch Fürstenwalde in Brandenburg gezogen ist. Mehrere Videos, die in sozialen Medien verbreitet wurden, würden das belegen. Auch in einem Landkreis in Hessen steht die Vermutung im Raum, dass ein Tornado für die Verwüstung verantwortlich ist. Bestätigt ist das aber noch nicht. Das Unwetter hat deutschlandweit erhebliche Schäden hinterlassen. Neben abgedeckten Dächern und demolierten Autos wurden mehrere Häuser so stark getroffen, dass sie zurzeit unbewohnbar sind.
2: Wegen Plagiatsvorwürfen lässt Berlins Justizsenatorin Felor Badenberg ihre Doktorarbeit überprüfen. Der sogenannte Plagiatsjäger Stefan Weber will 83 Fragmente in der Arbeit gefunden haben. Badenberg hat jetzt die Uni Köln gebeten, ihre Arbeit zu prüfen. Sie betont, sie 2005 nach bestem Wissen und Gewissen verfasst zu haben. Friedrich Merz befindet sich noch immer stillschweigend im Urlaub. Genau dafür gibt es jetzt Kritik. Trotz Rekordniedrigwasser und Hitze, Waldbränden und dem Drohnenvorfall am Leipziger Flughafen hat er sich seit 4 Wochen nicht mehr öffentlich geäußert. Die Opposition kritisiert das jetzt. Grünen-Chef Felix Banaschak spricht von Feigheit und Ignoranz. Nächste Woche soll Merz zur Kabinettsklausur zurück sein. Dann will er sich mit einem Reformherbst und den 3 anstehenden wichtigen Landtagswahlen beschäftigen. Der Waldbrand an der belgisch-deutschen Grenze ist unter Kontrolle. Die Behörden melden, dass das Feuer eingekesselt werden konnte und sich die Lage im Naturschutzgebiet Hohes Venn entspannt. Ursula Winkler.
4: Großes Aufatmen auch auf der deutschen Seite der Grenze. Das Feuer nähert sich nicht mehr. Die Löscharbeiten und der Regen haben die Ausbreitung gestoppt. Die Stadt Monschau hob die Evakuierung mehrerer Straßenzüge auf. Rund 30 Menschen dürfen endlich zurück in ihre Häuser. Die meisten waren seit Sonntag bei Freunden oder Verwandten untergekommen, manche auch in einer Notunterkunft. In der Städteregion Aachen kann man das Feuer noch deutlich riechen und die Behörden empfehlen, vorsorglich Fenster und Türen geschlossen zu halten. Aber sie entwarnen auch. Die gemessenen Schadstoffkonzentrationen in der Luft liegen demnach unter den Grenzwerten.
2: DM will einen Herz-Kreislauf-Check in seinen Drogeriemärkten anbieten. Start soll laut Geschäftsführer Sebastian Bayer noch dieses Jahr sein. Auch das Augenscreening soll ausgebaut werden. Ärzteverbände kritisieren solche Tests allerdings scharf und wollen sie den Experten überlassen. Herz-Kreislauf-Erkrankungen sind die häufigste Todesursache in Deutschland. 104.6 RTL, immer 10 Minuten früher, auf den Punkt informiert.
5: 9:53 Uhr. Guten Morgen, ich bin Commander von Kellberg, live aus dem 104.6 RTL Verkehrslagezentrum. Den Berufsverkehr haben wir jetzt hinter uns. Die Baustellenstaus, die halten uns auf. Und dann schauen wir nach Wedding, nämlich die Ferienbaustelle auf der Seestraße hier zwischen Donaugestell und Auffahrt zum Stadtring A100. Nur noch eine Spur frei. Bis Freitag, also einen Tag haben Sie noch Zeit, soll das beendet sein. Jetzt liegen wir so immer so um die 5 Minuten, die man dort auf der Seestraße Richtung Stadtring verliert. Geblitzt wird in Friedrichshain auf der Karl-Marx-Allee, hat Maxi entdeckt. Danke. Neukölln, Ergstraße, B5, Höhe Havelpark. Staus und Blitzer, bitte an die 030 8848 110. 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
6: RTL-Wetter. 18 Grad jetzt, ein super nicer Wolken-Sonne-Mix heute, nur ganz vereinzelt ein paar Schauer. Warme 23 bis 27 Grad erwarten wir höchstens. Auch morgen super schön, bis zu 26 Grad.
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Halte gut durch, at work, es ist Donnerstag und eben in der Bahn habe ich schon gemerkt, dass sich die Sommerferien langsam dem Ende nähern. Es war schon wieder voller, also mehr waren schon wieder unterwegs zur Arbeit. Ich habe für dich die besten neuen Hits, Harry Styles, American Girls. Schönen Donnerstag.

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0: jetzt.
1: Cat's Eye sind eine Girl Group aus einer Castingshow 2024 in Los Angeles gegründet. Und der Sound ist richtig cool und ein bisschen mysteriös. Brandneu, Cat's Eye, Animal.

die besten neuen Hits auf 104.6 RTL, Berlins und Brandenburgs Hitradio bringen uns durch diesen bewölkten Donnerstagvormittag. Und Berlins Justizsenatorin gerät gerade ins Schwitzen. Ihre Doktorarbeit wird genauer unter die Lupe genommen. Mehr dazu erfährst du gleich bei 104.6 RTL aktuell. Jetzt One Republic, Need Your Love, die besten neuen Hits.

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1: 10.51 Uhr. Ich bin Benjamin Herrmann. Guten Tag.
2: Wegen Plagiatsvorwürfen lässt Berlins Justizsenatorin Felor Badenberg ihre Doktorarbeit überprüfen. Der sogenannte Plagiatsjäger Stefan Weber will 83 Fragmente in der Arbeit gefunden haben. Badenberg hat jetzt die Uni Köln gebeten, ihre Arbeit zu prüfen. Sie betont, sie 2005 nach bestem Wissen und Gewissen verfasst zu haben. Der Deutsche Wetterdienst hat bestätigt, der heftige Sturm in Brandenburg war ein Tornado. Auf Videos ist zu sehen, wie in Fürstenwalde Bäume umknicken, Gegenstände durch die Luft fliegen und Dächer abgedeckt werden. Auch in anderen Regionen Deutschlands gab es gestern heftige Unwetter. Fiona Reinhardt.
3: Bisher war es noch eine Vermutung. Jetzt hat der Deutsche Wetterdienst bestätigt, es war ein Tornado, der durch Fürstenwalde in Brandenburg gezogen ist. Mehrere Videos, die in sozialen Medien verbreitet wurden, würden das belegen. Auch in einem Landkreis in Hessen steht die Vermutung im Raum, dass ein Tornado für die Verwüstung verantwortlich ist. Bestätigt ist das aber noch nicht. Das Unwetter hat deutschlandweit erhebliche Schäden hinterlassen. Neben abgedeckten Dächern und demolierten Autos wurden mehrere Häuser so stark getroffen, dass sie zurzeit unbewohnbar sind.
2: Der Iran reagiert gelassen auf die Androhung eines Wirtschaftskriegs mit den USA. Amerika versuche schon seit Jahren, jegliche finanzielle und wirtschaftliche Beziehungen zum Iran zu unterbinden, heißt es. Tina Eck.
4: Der Frust ist groß. Der Iran lässt sich nicht in die Knie zwingen und Trump gehen langsam Druck und Drohungen aus. Nun verkündet er einen gewaltigen Wirtschaftskrieg, eine ökonomische Apokalypse für den Iran. Eine verheerende Wirtschaftsoperation mit Maßnahmen historischen Ausmaßes. Vermutlich denkt er an eine Ausweitung der sowieso schon bestehenden Sanktionen und weitere drastische Wirtschaftsblockaden. Alle Verbündeten der USA müssten mitspielen, fordert Trump, sonst drohten auch ihnen gewaltige wirtschaftliche Konsequenzen.
2: Wer im Job öfter lacht, arbeitet besser zusammen. Das zeigt jetzt eine Forschungsarbeit der Uni in Luzern. Humor stärkt demnach das Vertrauen, auch zwischen Chefs und Mitarbeitern, macht Teams kreativer und innovativer. In Umfragen unter mehr als 500 Unternehmen wünschen sich 97% der Angestellten und 98% der Chefs mehr Humor am Arbeitsplatz. Die Forscher raten deshalb, Vorgesetzte sollten mit gutem Beispiel vorangehen, dann ziehen die Teams auch nach. 104.6 RTL, immer 10 Minuten früher, auf den Punkt informiert.
5: Hallo, ich bin Commander Frank Hellberg, live aus dem 104.6 RTL Verkehrslagezentrum. Wir schauen nach Köpenick, denn die Bahnhofstraße ist ja immer noch in beiden Richtungen komplett gesperrt. Der Grund: an der S-Bahn-Brücke werden zwei Behelfsbrücken zurückgebaut. Umleitung ist eingerichtet. Ja, da schiebt man sich immer so über die Hämmerlingstraße. Funktioniert einigermaßen, aber für die Strecke verliert man natürlich immer so um die 5 Minuten mehr. Geblitzt wird in Schöneberg auf der Feurichstraße, hat Christian entdeckt. Danke. Dann B5 Höhe Dalgo-Döberitz und Lichtenberg auf der Frankfurter Allee. Staus und Blitzer, bitte an die 030 8848 110.
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6: RTL-Wetter. 19 Grad aktuell, dazu viele Wolken. Am Nachmittag und am Abend in der Nordhälfte Brandenburgs sogar Schauer, teilweise auch Gewitter. Ansonsten aber trocken, die Sonne soll sogar später noch durchkommen. Maximal 24 bis 26 Grad heute, nachts dann 14 bis 12 Grad, kann man auf jeden Fall gut schlafen. Und morgen am Freitag erst Sonne, abends Regen bei 23 bis 26 Grad.
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0: Donnerstag mit 104.6 RTL, Berlins und Brandenburgs Hitradio. Alexandra bei mir der Show, du bist auch fleißig am Arbeiten. Was ist denn dein Beruf?
1: Ich bin Berliner Jobcoach. Also ich

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Hab einen guten Arbeitstag, gleich auch mit der brandneuen Single von Chris de Sarandi. Er lebt übrigens hier bei uns in Berlin. Vielleicht hört er uns ja auch gerade zu. Zuerst ist Holly Humberstone, To Love Somebody. Die besten neuen Hits. Schönen Donnerstag.

0: Musik auf 104.6 RTL, Berlin zum Brandenburgs Hitradio, Chris de Sarandi. Und 104.6 RTL, Stars for Free on Tour. Anke aus Teltow, du möchtest gerne zu Mark Forster. Hast du denn schon was vor am 8. September?
1: Nein, ich unbedingt. Also ich liebe Mark Forster, der begleitet mich die letzten Jahre in guten und schlechten Zeiten. Und
0: dann kannst du jetzt richtig feiern. Herzlichen Glückwunsch.
1: Ernsthaft?
0: Ja, du erlebst Mark Forster live.
1: Nein. Wie geil ist das denn? Also ich freue mich wirklich, wirklich.
0: Du bist dabei, du wirst ihn sehen, du wirst ihn hören. Super exklusiv, hautnah, ganz dicht dran. Mega.
1: Wie geil.
0: 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Also wir sehen uns am 8. September, es wird echt der Hammer.
1: Wow, vielen, vielen Dank.
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Bei DM soll es bald ganz bestimmte Gesundheitstests geben, mit denen man deutlich schneller ein Ergebnis bekommt, was du da genau testen lassen kannst. Das erfährst du gleich bei 104.6 RTL aktuell.

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1: 11.51 Uhr. Ich bin Benjamin Herrmann. Guten Tag. Genau einen Monat vor der Abgeordnetenhauswahl nimmt der Vandalismus an Wahlplakaten zu. Wie die Morgenpost berichtet, betrifft das die Parteien unterschiedlich stark. Mit 117 Fällen ist die AfD am häufigsten betroffen. Mit weitem Abstand folgt die CDU mit 33 Fällen. Parteien aus dem linken Spektrum trifft es dabei deutlich seltener. Bei der SPD sind es 23, bei der Linken 18 und bei den Grünen 7 Fälle. Die Parteien selbst gehen damit unterschiedlich um. Manche sind schon dabei, ihre Plakate auszutauschen. Das Abnehmen oder Besprühen von Wahlplakaten ist eine Straftat und kann mit bis zu 5 Jahren Freiheitsstrafe enden. Wegen Plagiatsvorwürfen lässt Berlins Justizsenatorin Felor Badenberg ihre Doktorarbeit überprüfen. Der sogenannte Plagiatsjäger Stefan Weber will 83 Fragmente in der Arbeit gefunden haben. Badenberg hat jetzt die Uni Köln gebeten, ihre Arbeit zu prüfen. Sie betont, sie 2005 nach bestem Wissen und Gewissen verfasst zu haben. Friedrich Merz befindet sich noch immer stillschweigend im Urlaub. Genau dafür gibt es jetzt Kritik. Trotz Rekordniedrigwasser und Hitze, Waldbränden und dem Drohnenvorfall am Leipziger Flughafen hat er sich seit 4 Wochen nicht mehr öffentlich geäußert. Die Opposition kritisiert das jetzt. Grünen-Chef Felix Banaschak spricht von Feigheit und Ignoranz. Nächste Woche soll Merz zur Kabinettsklausur zurück sein. Dann will er sich mit einem Reformherbst und den 3 anstehenden wichtigen Landtagswahlen beschäftigen. DM will einen Herz-Kreislauf-Check in seinen Drogeriemärkten anbieten. Start soll laut Geschäftsführer Sebastian Bayer noch dieses Jahr sein. Auch das Augenscreening soll ausgebaut werden. Ärzteverbände kritisieren solche Tests allerdings scharf und wollen sie den Experten überlassen. Herz-Kreislauf-Erkrankungen sind die häufigste Todesursache in Deutschland. Der Iran reagiert gelassen auf die Androhung eines Wirtschaftskriegs mit den USA. Amerika versuche schon seit Jahren, jegliche finanzielle und wirtschaftliche Beziehungen zum Iran zu unterbinden, heißt es. Tina Eck.
2: Der Frust ist groß. Der Iran lässt sich nicht in die Knie zwingen und Trump gehen langsam Druck und Drohungen aus. Nun verkündet er einen gewaltigen Wirtschaftskrieg, eine ökonomische Apokalypse für den Iran. Eine verheerende Wirtschaftsoperation mit Maßnahmen historischen Ausmaßes. Vermutlich denkt er an eine Ausweitung der sowieso schon bestehenden Sanktionen und weitere drastische Wirtschaftsblockaden. Alle Verbündeten der USA müssten mitspielen, fordert Trump, sonst drohten auch ihnen gewaltige wirtschaftliche Konsequenzen.
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3: 11.54 Uhr, der 104.6 RTL Verkehrsreport. A100, Stadtring Richtung Treptow. Zwischen Wechstraße und Albuinstraße mal wieder Stau. Hier braucht man aktuell 10 Minuten mehr Geduld. Und A24, Berliner Ring Richtung Pritzwalk. Zwischen Neuruppin und Herzsprung 8 Kilometer Stau. Hier dauert es aktuell ungefähr 49 Minuten länger. Geblitzt wird in Charlottenburg auf der Kaiser-Friedrich-Straße, unter anderem auch im Prenzlauer Berg auf der Prenzlauer Allee und in Friedrichshain auf der Karl-Marx-Allee. Staus und Blitzer bitte melden unter 030 884 84110.
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3: RTL-Wetter. 19 Grad haben wir jetzt und dazu viele Wolken, aber die Sonne kommt auch immer mehr durch. Im nördlichen Brandenburg kann es heute allerdings noch am Nachmittag und am Abend Gewitter geben, ansonsten aber heute trocken und das Ganze bei maximal 24 bis 26 Grad, nachts dann 14 bis 12 Grad und morgen am Freitag erst Sonne, abends Regen bei maximal 26 Grad.
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2: Es ist kurz nach 12 Uhr Mittag in Berlin und Brandenburg. 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

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Megastar Taylor Swift mit Elizabeth Taylor. Stark. Und draußen immer noch viele Wolken. Die Sonne schafft es irgendwie nicht so richtig durchzukommen. Hab trotzdem einen guten Arbeitstag oder Sommerferientag. Jetzt mit Isaac. Always on the run.

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Boys von BTS geben weltweit weiter richtig Gas. Sie treten am Freitag und am Samstag in Toronto auf, in Kanada. Ich habe sie jetzt hier für dich mit ihrer brandneuen Single BTS Normal.

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Mehr Ziele ab November hier bei uns am BER. Die Airline Eurowings baut ihr Angebot aus und ein Ziel lässt sich dann perfekt aus den kalten Wintermonaten entkommen. Mehr dazu erfährst du gleich um 10 vor bei 104.6 RTL aktuell. Jetzt Miley Cyrus and

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1: 12.50 Uhr, ich bin Philipp Ringe, guten Tag. Dächer abgedeckt, Bäume entwurzelt, eine ganze Kita verwüstet. Der Tornado, der in der Nacht durch Fürstenwalde gezogen ist, hat ordentliche Schäden hinterlassen. Jetzt ist Aufräumen angesagt. Mindestens 3 Menschen sind verletzt. Wie hoch der Schaden ist, ist noch nicht klar. Feuerwehrsprecherin Nadine Gebauer sagte bei 104.6 RTL:
2: Mittlerweile war das Bauamt auch vor Ort und hat sich die Kita angeguckt. Statisch ist alles in Ordnung mit der Kita. Das Dach ist teilweise abgedeckt, aber die Dachhaut darunter ist, wie es aussieht, intakt. Wir haben ein paar Personen, die bei Familien untergekommen sind, weil die Dachwohnungen beschädigt wurden. Und eine kleine Zufahrtsstraße zu dem Wohngebiet ist derzeit aufgrund der Baumarbeiten gesperrt.
1: Auch in anderen Teilen von Deutschland gab es zum Teil schwere Unwetter. Etwa aus Hessen, Thüringen und Bayern werden Schäden gemeldet. Mehr Verbindungen für den BER. Nachdem Billigflieger Wizz Air eine neue Verbindung nach Sarajevo zum Winterflugplan angekündigt hat, stellt jetzt auch Eurowings den Flugplan vor. Mehr von Jan Seifert.
3: Ab dem 1. November fliegt die Lufthansa-Tochter wieder täglich nach Dubai. Die Verbindung war mit Beginn des Irankriegs im Februar gekappt worden. Ab dem 12. November kommen 2-mal pro Woche Flüge nach Jeddah in Saudi-Arabien dazu. Außerdem neue Ziele wie Rom, Bologna, Lissabon und Kuusamo in Finnland. Der BER kann den Zuwachs gut gebrauchen. Im ersten Halbjahr sind die Passagierzahlen um 1,2% zurückgegangen.
1: Neue Umfrage kurz vor den Landtagswahlen in Sachsen-Anhalt und Mecklenburg-Vorpommern. Laut dem aktuellen ZDF-Politbarometer lehnt eine klare Mehrheit der Deutschen eine AfD-Regierung in den Bundesländern ab. Knapp 2 Drittel würden es schlecht finden, wenn die Partei nach den Wahlen in Ostdeutschland einen Ministerpräsidenten stellen würde. Bundesweit befürwortet dagegen knapp 1/4 eine Landesregierung mit der AfD am Steuer. Der Lotto-Jackpot ist erneut geknackt. Gleich mehrere Tipper haben die richtigen Zahlen erwischt. Fast 17 Millionen Euro gehen einmal nach Hessen und 2-mal nach Niedersachsen. Von Ende März bis Mitte August hatte zunächst niemand die richtigen Zahlen auf seinem Zettel. Ein Rekord. Erst bei der Ziehung am vergangenen Samstag gab es wieder einen glücklichen Gewinner. Der Lotto-Jackpot ist auf einen Maximalgewinn von 50 Millionen Euro gedeckelt. Weil es so lange gedauert hat, bis der geknackt wurde, waren insgesamt zwischenzeitlich mehr als 120 Millionen Euro. 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
4: 12.53 Uhr, der 104.6 RTL Verkehrsreport. A103 Abzweig Zehlendorf Richtung Schöneberg. Zwischen Saarstraße und Sachsendamm Stau. Hier dauert es gerade ungefähr 10 Minuten länger. Und A10 westlicher Berliner Ring, Dreieck Werder Richtung Dreieck Havelland. Zwischen Falkensee und Dreieck Havelland Gefahr durch einen defekten PKW auf dem rechten Fahrstreifen. Bitte besonders vorsichtig fahren. Und geblitzt wird unter anderem in Charlottenburg auf der Kaiser-Friedrich-Straße, im Prenzlauer Berg auf der Prenzlauer Allee und in Friedrichshain auf der Frankfurter Allee. Staus und Blitzer, bitte melden unter 030 884 8410.
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4: RTL-Wetter. 21 Grad jetzt. Wir haben heute einen Sonne-Wolken-Mix. Vielleicht jetzt in der Mittagspause kurz an die frische Luft. Im nördlichen Brandenburg kann es heute Nachmittag und am Abend noch gewittern. Ansonsten bleibt es aber trocken. Maximal 24 bis 26 Grad heute. Nachts dann 14 bis 12 Grad und morgen am Freitag erst Sonne, abends ein bisschen Regen bei maximal 26 Grad.
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Es ist kurz vor 13 Uhr Mittag hier bei uns in Berlin und Brandenburg. 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

Mittagszeit mit 104.6 RTL, Berlins und Brandenburgs Hitradio. Vielleicht machst du auch gerade Mittagspause. Dann sag ich mal guten Appetit. Ich hatte hier gerade bei mir im Studio ein leckeres Käsebaguette vom Franzosen. Ach, die können ja besonders gut Baguettes machen. Lass es dir schmecken. Dazu Olivia D.

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0: Entdecke neue Musik auf 104.6 RTL Berlin zum Brandenburg-Hitradio. Gentleman und Michael Patrick Kelly, richtig gechillt. Wildfire. Und gleich gibt's Bruno Mars und auch Ariana Grande, die besten neuen Hits.
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Run, Run, River, die besten neuen Hits auf 104.6 RTL, Berlins und Brandenburgs Hitradio. Ah, der Hit ist so gut, gibt einfach richtig Power. Und wenn du gerade durch unsere City fährst, wünsche ich dir eine gute Fahrt, ob privat oder bei der Arbeit. Hab einen guten Donnerstag jetzt mit Ariana Grande. We can be friends.

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Und jetzt drive safe.

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1: 13.49 Uhr, ich bin Philipp Ringel, guten Tag. Umgestürzte Bäume, abgedeckte Dächer, eine ganze Kita ist verwüstet. Der Tornado, der durch Fürstenwalde gezogen ist, hat ordentliche Schäden hinterlassen. Das sagte uns Feuerwehrsprecherin Nadine Gebauer.
2: Der insgesamt nur 4 Minuten dauerte, aber schon eine ordentliche Schneise hinterlassen hat. Mittlerweile war das Bauamt auch vor Ort und hat sich die Kita angeguckt. Statisch ist alles in Ordnung mit der Kita. Das Dach ist teilweise abgedeckt, aber die Dachhaut darunter ist, wie es aussieht, intakt. Wir haben ein paar Personen, die bei Familien untergekommen sind, weil die Dachwohnungen beschädigt wurden. Und eine kleine Zufahrtsstraße zu dem Wohngebiet ist derzeit aufgrund der Baumarbeiten gesperrt.
1: Auch in anderen Teilen Deutschlands gab es schwere Unwetter. Ab in den Süden. Eurowings baut nämlich sein Angebot am BER aus. Mit dem Winterflugplan kommen neue Ziele dazu. Ab dem 1. November fliegt die Lufthansa-Tochter zum Beispiel wieder täglich nach Dubai. Die Verbindung war mit Beginn des Iran-Kriegs im Februar gestrichen worden. Ab Mitte November geht's daneben zweimal pro Woche nach Jeddah in Saudi-Arabien. Daneben auch nach Rom oder Lissabon. Rückrufaktion bei Lidl. Wer in den letzten Tagen einen High-Protein-Schokopudding der Marke Milbona gekauft hat, sollte mal genau auf das Haltbarkeitsdatum schauen. Möglicherweise haben sich in dem Becher Bakterien breit gemacht. Betroffen ist die 200-Gramm-Packung, haltbar bis zum 12. September. Der Rückruf gilt für alle Bundesländer. Kunden können den Pudding in jeder Lidl-Filiale zurückgeben, auch ohne Kassenbon, und bekommen dann ihr Geld zurück. Touri-Boom in Dänemark. Allein im ersten Halbjahr hat das Land rund 26 Millionen Übernachtungen gezählt. Davon gehen 7,5 Millionen auf das Konto deutscher Urlauber. Mehr von Diana Kramer.
3: Die Faszination Skandinavien ist offenbar ungebrochen und für deutsche Urlauber ist Dänemark als direktes Nachbarland schon lange ein Top-Ziel. Dass die Zahlen in diesem Jahr nochmal deutlich gestiegen sind, dürfte neben der nordischen Gelassenheit auch mit dem Wetter zusammenhängen. Denn während Südeuropa und auch Deutschland selbst wochenlang unter einer Hitze Glocke hingen, war es hoch im Norden deutlich angenehmer. Hotels, Ferienhäuser und auch Campingplätze waren dabei gleichermaßen gefragt. Die allermeisten Dänemark-Urlauber waren übrigens Dänen. Urlaub im eigenen Land ist dort also genauso beliebt wie hierzulande.
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4: 13.52 Uhr, der 104.6 RTL Verkehrsreport A100 Stadtring Richtung Wedding. Es staut sich mal wieder zwischen Innsbrucker Platz und Schmargendorf. Es dauert ungefähr 10 Minuten länger. Und A12 Frankfurt-Oder Richtung Berliner Ring zwischen Briesen und Storkow. Aktuell 7 Kilometer Stau. Es dauert ungefähr 30 Minuten länger. Geblitzt wird in Charlottenburg auf der Kaiser-Friedrich-Straße, im Prenzlauer Berg auf der Konrad-Benke-Straße und auch in Neukölln auf der Erkstraße. Staus und Blitzer bitte melden unter 030 884 84 110.
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4: RTL Wetter. 21 Grad, ein Sonne-Wolken-Mix heute. Am Nachmittag im nördlichen Brandenburg und am Abend sind noch Gewitter möglich. Ansonsten bleibt es heute trocken bei maximal 26 Grad. Nachts dann 14 bis 12 Grad. Und morgen am Freitag erst Sonne, abends etwas Regen bei 23 bis 26 Grad maximal.
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1: Kurz vor 14 Uhr in Berlin, Berlin und Brandenburg. 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

0: Taylor Swift mit dem besten neuen Hits. Hier ist 104.6 RTL, Berlin zum Brandenburgs Hitradio. Chris am Nachmittag. Ich fange ja gerade erst an, ne? Christine, du auch im Team Spätschicht, oder?
1: Nee, nach Hause jetzt. Jetzt ist Feierabend, jetzt geht's hem und Urlaub vorbereiten nächste Woche.
0: Woran man merkt, dass du keine Kinder hast.
1: Ja.
0: Ey, richtig schön los, wenn alle wieder nach Schule sind. Ey, ich bin, ich wollte gerade sagen, ich bin neidisch auf dich, aber ich habe auch keine Kinder. Aber ich bin nur zu blöd gewesen für die Urlaubsplanung. Das ist mein Problem.
1: Das war spontan jetzt.
0: Ach so. Ey, spontan ist immer am besten.
1: Ja, hoffe ich mal.
0: Dann freu dich auf den Urlaub. Ja?
1: Ja.
0: Komm gut nach Hause, ja?
1: Ja, danke. Schöne Sendung noch. Du dann auch Feierabend.
0: Ja, danke dir.
2: Hallo.

The Script, Hall of Fame, 104.6 RTL, Berlins und Brandenburgs Hitradio. 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Der hat nämlich gestern hier die große Geburtstagsüberraschung für Jan Noah hinterlassen. 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Jetzt Bibi Rexha und Faithless hier.

0: Belong Together. Hier ist Berlin zum Brandenburg Hit Radio. Am Donnerstag feiernd. Ich hoffe, du hast ihn schon. 14:20. Hier ist der 104.6 RTL Verkehrsreport. Längster Stau der Hauptstadt im Moment auf dem Stadtring A100 Richtung Neukölln ist mit 13 Minuten extra dabei. Das Ganze zwischen Detmolder Straße und Albuinstraße. Gegenrichtung sind wir im Moment bei 10 Minuten mehr. Und geblitzt wird Rudow, Neuköllner Straße, Kaulsdorfer Niederfeld und Charlottenburg-Kaiser-Friedrich-Straße. Mehr Verkehr in einer halben Stunde. Und gleich habe ich die ganz neue Yücel. Richtig nicer Sommersound.
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0: 3 Tage noch Sommerferien in Berlin und Brandenburg und ich liefere dir jetzt den perfekten Sommer-Soundtrack. Ich meine, guck mal, Sonne kommt auch wieder raus.
1: Was wollen wir mehr?
0: Hier ist Yüzel mit Jamaican. 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

Heute 4.6 RTL Berlin zum Brandenburg Hitradio. Rückrufaktion, gerade bei Lidl, auch hier bei uns in Berlin und Brandenburg. Warum du lieber mal die Finger vom Schokopudding lassen solltest. Gleich um 10 vor 3 in 104.6 RTL aktuell. Und ich weiß nicht wieso, aber ich habe jetzt trotzdem übelst Bock auf Schokopudding.

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1: 14.50 Uhr, ich bin Philipp Ringel, guten Tag. Mehr Verbindungen für den BER. Nachdem Billigflieger Wizz Air eine neue Verbindung nach Sarajevo zum Winterflugplan angekündigt hat, stellt jetzt auch Eurowings den Flugplan vor. Mehr von Jan Seifert.
2: Ab dem 1. November fliegt die Lufthansa-Tochter wieder täglich nach Dubai. Die Verbindung war mit Beginn des Iran-Kriegs im Februar gekappt worden. Ab dem 12. November kommen zweimal pro Woche Flüge nach Jeddah in Saudi-Arabien dazu. Außerdem neue Ziele wie Rom, Bologna, Lissabon und Kuusamo in Finnland. Der BER kann den Zuwachs gut gebrauchen. Im ersten Halbjahr sind die Passagierzahlen um 1,2% zurückgegangen.
1: Genau einen Monat bis zur Wahl und jetzt kommt raus, Berlins CDU-Justizsenatorin Badenberg soll in ihrer Doktorarbeit abgeschrieben haben. Plagiatsforscher Stefan Weber hat in ihrer Arbeit von 2005 mehr als 80 problematische Textstellen gefunden. Selbst in der Einleitung und in der Danksagung an ihre Eltern. Badenberg weist alles von sich und hat die Arbeit an die Uni Köln zur Prüfung geschickt. Große Rückrufaktion bei Lidl in Berlin und Brandenburg. Wer in den letzten Tagen einen High-Protein-Schokopudding der Marke Milbona gekauft hat, sollte mal genau auf das Haltbarkeitsdatum schauen. Möglicherweise haben sich in dem Becher Bakterien breit gemacht. Betroffen ist die 200-Gramm-Packung, haltbar bis zum 12. September. Kunden können den Pudding in jeder Lidl-Filiale zurückgeben, auch ohne Kassenbon, und bekommen dann ihr Geld zurück. Der Lotto-Jackpot ist erneut geknackt. Gleich mehrere Tipper haben die richtigen Zahlen erwischt. Fast 17 Millionen Euro gehen einmal nach Hessen und zweimal nach Niedersachsen. Von Ende März bis Mitte August hatte zunächst niemand die richtigen Zahlen auf seinem Zettel. Ein Rekord. Erst bei der Ziehung am vergangenen Samstag gab es wieder einen glücklichen Gewinner. Der Lotto-Jackpot ist auf einen Maximalgewinn von 50 Millionen Euro gedeckelt. Weil es so lange gedauert hat, bis der geknackt wurde, waren insgesamt zwischenzeitlich mehr als 120 Millionen Euro im Topf. Andrej Ilić bleibt an der alten Försterei. Union Berlin hat seinen Vertrag mit dem 26-jährigen Stürmer verlängert. Wie lange genau, ist aber nicht klar. Ilić kam im Sommer 2024 von OSC Lille aus Frankreich nach Berlin. Bisher kommt er auf 50 Spiele für Union mit 13 Toren und 12 Vorlagen. Auch bei Zweitligist Hertha BSC tut sich was. Die alte Dame hat nach dem Abgang von Martin Winkler Farid Alfa Ruprecht von Bayer Leverkusen per Laie in die Hauptstadt geholt. 104.6 RTL im 10 Minuten früher auf den Punkt informiert.
3: 14.52 Uhr, hier ist der 104.6 RTL Verkehrsreport und wir schauen nach Biesdorf, Friedrichsfelde, Alt-Friedrichsfelde B1 auswärts, schluckt im Moment gute 15 Minuten. Das Ganze geht los am Tierpark und zieht sich dann durch bis zur Märkischen Allee. So, und alle, die jetzt irgendwie nördlich davon unterwegs sind, die hängen auf der Marzahner Chaussee fest, da 12 Minuten extra, das Ganze in Fahrt Richtung Allee der Kosmonauten. Und Landsberger Allee auswärts, da sind es auch 8 Minuten extra ab der Ringstraße. So, schauen wir nach Siemensstadt. Da immer noch Probleme durch diesen Wasserrohrbruch. Der Saatwinkler Damm, der ist weiter voll gesperrt in beiden Richtungen zwischen Elsa-Neumann-Straße und Heinrich-Herz-Straße. Auf der Umfahrung rollt es heute aber deutlich besser als gestern. Also viele scheinen das auf dem Schirm zu haben, dass der Saatwinkler Damm voll gesperrt ist und fahren das direkt weiträumig. Nur Siemensdamm ist gerade ein bisschen voller als sonst. Und wenn wir da oben einmal sind, Wedding, Seestraße, stand auswärts, also Richtung A100. Da kommen 12 Minuten oben drauf ab Amrummer Straße wegen dieser Baustelle da. Gibt's für Rudow, Neuköllner Straße, Karlsdorf am Niederfeld und Charlottenburg-Kaiser-Friedrich-Straße. Staus und Blitzer bitte wie immer an die 030 884 84 110. 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Ja, 22, 23 Grad und die Sonne, die ist zurück in der Hauptstadt. Ja, ein paar Wolken sind unterwegs, die bleiben heute aber harmlos. In der Nacht dann neuer Regen aus Richtung Westen bei 14 bis 12 Grad. Morgen am Freitag erst noch Sonne, dann immer mehr Wolken und später südlich von Berlin auch Regen bei maximal 26 Grad. Dann.
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16 Uhr ganz genau in Berlin-Brandenburg. Ich wünsche dir einen ganz entspannten Donnerstag. 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

Justin Timberlake. 104.6 RTL, bei uns zum Brandenburgs Hitradio. Chris am Nachmittag. Ey, mal kurz Hand hoch. Wer ist auch so ein schlechter Beifahrer wie ich? Ich hasse das, wenn andere das Steuer in der Hand haben und dann nicht fahren können. Und ein bisschen so ist das in einer Beziehung auch. Also wenn du selbst gar nicht die Zügel in der Hand hast, aber dein Partner, deine Partnerin und die Sachen machen, die du gar nicht cool findest. Darum geht's in diesem Hit hier. Alex Vaughn mit Passenger, die besten neuen Hits.

0: Lost Frequencies, 104.6 RTL, Berlins und Brandenburgs Hitradio. 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

0: Chico, DJ Goya mit Jazz und Derulo. Entdecke neue Musik hier auf Berlins und Brandenburgs Hitradio 104.6 RTL. Hier ist Chris am Nachmittag.
1: Hallo, hier ist der Kai.
0: Hi Kai.
1: Ja, ich wollte mal anrufen.
0: Du wolltest mal einfach so anrufen, okay.
1: Ja, für Marc Thomas auch.
0: Ach so, das hätte ich gesagt, kann ich ja auflegen.
1: Ich habe da gar nicht mit gerechnet, dass ich überhaupt durchkomme.
0: Warum brauchst du denn die beiden Tickets?
1: Na, damit meine Freundin mich jetzt nicht immer in Ruhe lässt, wenn ich glaube, anrufen soll.
0: Kai, ihr erlebt Marc Forster live bei 104.6 RTL Stars for Free on Tour.
1: Oh, danke schön, da wird mir jemand freuen.
0: Auf jeden Fall. Ey, das wird super exklusiv, er kommt hautnah ran. Das ist ja kein normales Konzert. 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
1: Ja, danke, danke. Da freue ich mich auf jeden Fall.
0: 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Jetzt 15.21 Uhr, hier ist der 104.6 RTL Verkehrsreport. Ja, die Stadt, die wird immer voller, wir merken das. Feierabendverkehr läuft sehr gut. Allein hier in Reinickendorf, die Marktstraße gut gefüllt zwischen Osloer Straße, Residenzstraße, kommen gute 10 Minuten obendrauf. Weddingseestraße Richtung A100 plus 8 Minuten. Dann der ganze Kreuzungsbereich in Reinickendorf ist zugestaut. Scharnweberstraße, Ollenhauer Straße und auch der Kappweg bzw. Kurt-Schumacher-Damm pro Richtung auch nochmal gute 10 Minuten mehr. Und auch der Stadtring schluckt schon wieder gute 15 Minuten pro Richtung zwischen Albuinstraße und Jakob-Kaiser-Platz. Und schon heraus noch nach Brandenburg. Achtung, die A2 habe ich Richtung Magdeburg zwischen Wollin und See-Eser. Da haben wir einen Liegenbleiber. Gut aufpassen, das Ganze kurz vor der Raststätte Buckautal. Und das Fahrzeug steht so halb auf der rechten Spur. Also da wirklich ganz vorsichtig dran vorbeifahren. Geblitzt wird Rudow, Neuköllner Straße, Kaulsdorf am Niederfeld und Charlottenburg-Kaiser-Friedrich-Straße. Mehr Verkehr in einer halben Stunde. Gleich habe ich Kate und John für dich. Und vorher noch Lady Gaga. Bleib bei mir.
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0: Peyto und John, hier ist 104.6 RTL, Berlins und Brandenburgs Hitradio. Chris am Nachmittag. Und du merkst, der Spätsommer kommt so langsam zurück in die Hauptstadt. Ne? Immer wieder Sonne mit dabei heute, schon 22 Grad. Aline, reicht's aber noch nicht.
1: Ich hätte eigentlich gerne wieder nicht gerade 37, aber so zwischen 30 und 35. Ist schon eine schöne Gradzahl.
0: Ja, kann ich da reingritten? Können wir uns auf 25 bis 30 einigen? Bei über 30 wird's unangenehm. Das ist
1: okay. Dann machen wir 25 bis 30. Jetzt ist ja immer die Schattentemperatur, ne?

2002 hier, Maroon 5, This Love, 104.6 RTL, Berlin zum Brandenburgs Hitradio. Ja, Sommerferien fast vorbei, da sagt jetzt Eurowings, ab in den Süden. Die bauen nämlich mit dem Winterflugplan ihr Angebot am BER aus. Ganz ehrlich, ey, mit den Zielen, da kommt es schon super gut raus aus der Winterkälte bald. Welche Ziele jetzt dazukommen, das hast du gleich um 10 vor 4, 104.6 RTL aktuell. Und jetzt, alle der Sommerhits aus diesem Jahr, das sind Another, Talk

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1: 15.51 Uhr. Ich bin Philipp Ringe. Guten Tag. Jetzt haben sie ihn. Ermittler haben einen 21-Jährigen geschnappt, der Anfang April auf ein Café in Neukölln geschossen haben soll. Rund 80 Beamte waren gestern im Einsatz, darunter auch Spezialkräfte. Mehrere Wohnungen und Geschäfte quer durch die City wurden auch noch durchsucht. Mit Erfolg. Gefunden wurden zwei scharfe Schusswaffen, Munition, jede Menge Handys und wahrscheinlich auch Kokain. Der 21-Jährige sitzt jetzt in U-Haft. Gegen ihn laufen Ermittlungen, unter anderem wegen versuchten Mordes und schwerer räuberischer Erpressung. Berlin im Wahlkampfmodus und jetzt gibt's Aufregung um Justizsenatorin Badenberg von der CDU. Die soll nämlich in ihrer Doktorarbeit aus dem Jahr 2005 gemogelt haben. Der Plagiatsieger Stefan Weber hat mehr als 80 Stellen aufgelistet, an denen sie bei anderen abgeschrieben haben soll. Badenberg weist alles von sich und hat die Arbeit an die Uni Köln zur Prüfung geschickt. Mehr Verbindungen für den BER. Nachdem Billigflieger Wizz Air eine neue Verbindung nach Sarajevo zum Winterflugplan angekündigt hat, stellt jetzt auch Eurowings den Flugplan vor. Mehr von Jan Seifert.
2: Ab dem 1. November fliegt die Lufthansa-Tochter wieder täglich nach Dubai. Die Verbindung war mit Beginn des Irankriegs im Februar gekappt worden. Ab dem 12. November kommen zweimal pro Woche Flüge nach Jeddah in Saudi-Arabien dazu. Außerdem neue Ziele wie Rom, Bologna, Lissabon und Kuusamo in Finnland. Der BER kann den Zuwachs gut gebrauchen. Im ersten Halbjahr sind die Passagierzahlen um 1,2% zurückgegangen.
1: Einmal übers Oktoberfest und dann auch noch Star in einem Netflix-Film werden. Das könnte in diesem Jahr möglich werden. Für einen Romantic-Comedy-Film rund um die Wiesen sucht ein Produktionsstudio nämlich noch bis zu 4000 Komparsen. Julia Wasselkopf berichtet.
3: Gesucht werden ganz unterschiedliche Menschen und Altersgruppen. Zum Beispiel Wiesengäste, Bedienungen, Blasmusiker oder einfach typische bayerische Charaktere. Tracht ist gern gesehen, aber keine Pflicht. Das Casting übernimmt die Münchner Agentur Producers Friend. Da einfach mal auf die Internetseite schauen. Das Ziel? Die Wiesen soll im Film möglichst echt aussehen, also laut, bunt und voll mit ganz normalen Wiesenbesucherinnen und Besuchern.
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4: 15.53 Uhr, der 104.6 RTL Verkehrsreport. Jörg hat mich gerade angerufen aus dem Wedding, hat gesagt, Chris, das ist hier eine Vollkatastrophe und damit meint er die Seestraße statt auswärts. Da gibt es ja diese Baustelle Höhe Donaugestell und das Problem ist, dass da alles auf eine Spur runter muss. Wir haben wirklich einen dicken, fetten Stau, Passierdauer im Moment bei 25 Minuten. Das geht schon kurz hinter der Müllerstraße los und am Donaugestell stehst du auch gute 15 Minuten an. Dann super voll der Bereich in Reinickendorf rund um die Scharnweberstraße und die, jetzt muss ich kurz mal gucken, was ist das hier? Die Ollenhauer Straße, da auch pro Richtung gerade gute 15 Minuten extra und viel durchhalten ist auch angesagt in Biesdorf im Bereich Alt-Friedrichsfelde, B1 statt auswärts, im Moment 25 Minuten extra, der Stau, der geht schon los, Höhe Netto und ATU in dem Bereich, also ab da stehst du an, am Tierpark vorbei und dann geht das hoch bis zum Märkischen Allee, auch da ist ja eine Baustelle schuld und alle, die die Landsberger Allee nehmen, die hängen statt auswärts ab der Rienstraße fest, plus 15 Minuten durchhalten heute. Geblitzt wird Rudow, Neuköllner Straße, Karlsdorf am Niederfeld und Charlottenburg, Kaiser-Friedrich-Straße, Staus und Blitzer bitte wie immer an die 030 884-84-110, der beste Verkehrs- zum Blitzerreport Berlin-Brandenburgs. 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Tja, 22, 23 Grad. Die Sonne ist zurück in der Hauptstadt. Das feiern wir sehr. Und es sind zwar ein paar Wolken unterwegs, die bleiben aber harmlos. Heute Nacht kommt dann aus Westen neuer Regen stellenweise bei 14 bis 12 Grad. Morgen am Freitag erst noch Sonne, dann immer mehr Wolken und später auch südlich von Berlin noch mal ein bisschen Regen bei bis zu 26 Grad. Und das letzte Sommerferienwochenende fällt dann leider durchwachsen aus. Mehr als 21 Grad sind auch nicht drin.
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2: 16 Uhr haben wir es in Berlin, Berlin und Brandenburg. Ich wünsche dir einen nice Donnerstag Feierabend. 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

0: Ariana Grande ist das mit den besten neuen Hits. Sonder 4.6 RTL Berlin zum Brandenburg-Hitradio. Chris am Nachmittag. Und ich freue mich sehr, dass meine Show auch auf Malle läuft. Bei Claudia, die genießt ja die letzten Ferientage mit der Family. Ihr kommt diese Woche noch zurück nach Berlin, ne? Wann landet ihr?
1: Nächsten Sonntag am 23. Abend, genau.
0: Das ist ja wirklich, und dann müssen die Montag wieder in die Schule, oder was?
1: Ganz genau. Naja, du, wer feiern kann, kann noch arbeiten, habe ich gemeint.
0: Das wäre mir immer zu heikel, ne? Ich bin ja auch so ein Typ, ich stehe 5 Stunden vorher am Flughafen und ich könnte niemals am letzten Tag des Urlaubs zurückkommen, so. Da weiß ich nicht. Das finde ich immer krass.
1: Doch, wir haben ja noch, bis früh um 7 haben wir ja Zeit.
0: Ach so, ja gut, alles klar. Sonst machen wir einfach Homeunterricht aus dem Flieger, oder? Schön mit WLAN.
1: Auch das ist möglich.

0: Brigada und Calvin Harris, hier ist Berlin zu Brandenburgs Hitradio und das wird krass morgen. 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
0: 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Und das sind die besten neuen Hits bei mir, Teddy Swims, Mr. Noah.

0: The Weeknd danced in den Flames. Hier ist Berlins und Brandenburgs Hitradio um 16.27 Uhr. Jetzt der 104.6 RTL Verkehrsreport und es fühlt sich so an, als hätten wir nie Sommerferien gehabt. Also wir sind mitten wieder drin im dicken Berufsverkehr an einem Donnerstag. Die Straßen sind super voll, egal wo ich reinzoome, ob es Westend ist, Spandauer Damm, Königin Elisabethstraße, ob es der Stadtring ist, ob es die Gertraudenstraße in Mitte ist, ob es die Landsberger Allee ist oder B1 in Friedrichsfelde. Kannst du überall knicken, mindestens 10, 15, eher 20 Minuten mehr. Ganz heftig nach wie vor Seestraße im Wedding, stadtauswärts, also Richtung Stadtring. Diese Baustelle am Donaugestell nervt alle maximal. Passierdauer da 20 Minuten ab Amrumerstraße. Und schnell raus nach Brandenburg, Achtung A10, südlicher Berliner Ring Richtung Schönefelder Kreuz. Zwischen Dreiknutetal und Höchsfelde West liegt eine Plane auf der mittleren Spur. Gut aufpassen da, wobei ich zu bezweifeln wage, ob die da immer noch auf der mittleren Spur liegt. Kann ja auch gerne mal wegwählen. Also, passt da gut auf. Geblitzt wird in Rudow-Neuköllner Straße, Kaulsdorfer Niederfeld und Charlottenburg die Kaiser-Friedrich-Straße. Mehr Verkehr in einer halben Stunde. Gleich erstmal neue Musik von Loy. Und die hat einen krassen DJ mit dabei.
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1: Ich liebe seinen Insta-Content. Super lustig. David Puente, so, der hat sich jetzt mit Loy zusammengetan. Rausgekommen ist ein übertrieben nicer Hit für den Spätsommer hier bei uns in der Hauptstadt. Feier ich sehr. Das ist Golden Summer. Loy und David Puente ganz neu auf 104.6 RTL.

0: 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Ich liebe sowas. Überraschungsanruf jetzt mit Kai. Der hat nämlich gerade Mark Forster Tickets bei mir gewonnen. Und jetzt rufen wir bei deiner Freundin an. Wie heißt sie?
1: Christine,
0: okay. Ich überlasse dir das Wort.
1: Oh oh.
2: Ja, hallo.
1: Ja, hallo, hier ist Kai. Ich wollte dir mal ausrichten, dass ich die Karten bei Mark Forster gewonnen habe. Und du gerade im Radio bist wahrscheinlich.
0: Ja, hallo Christine, hier ist Chris von 104.6 RTL.
2: Hi.
0: Ihr geht zusammen zu Mark Forster zu 104.6 RTL Stars for Free on Tour.
2: Cool, danke.
0: Wie nice ist das, oder?
2: Ja, voll cool.
0: Schöne Feierabendüberraschung. Ey, habt viel Spaß. Ich freue mich auf euch. Ich sende live von da von 14 bis 19. Also sehen wir uns am 8. September im Now Berlin und 104.6 RTL Stars for Free on Tour natürlich. 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
2: Super, danke.
0: Klär dir die nächsten Tickets morgen um 7.

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1: 16.52 Uhr, ich bin Philipp Ringe, guten Tag. Zugriff und Festnahme. Die Polizei hat jetzt einen 21-Jährigen geschnappt, der Anfang April in Neukölln auf ein Café geschossen haben soll. Wahrscheinlich ging es dabei um Schutzgeld. Jan Seifert hat die Details.
2: Rund 80 Beamte waren ausgerückt, darunter auch Spezialkräfte, um den mutmaßlichen Schützen zu schnappen. Daneben wurden Wohnungen und Geschäfte in Neukölln, Charlottenburg-Wilmersdorf und auch Treptow-Köpenick durchsucht. Mit Erfolg. Zwei scharfe Schusswaffen, Munition, jede Menge Handys und wahrscheinlich auch Kokain wurden sichergestellt. Der 21-Jährige soll Anfang April am frühen Morgen mit einer halbautomatischen Waffe auf ein Café in der Hermannstraße gefeuert haben. Zu der Zeit waren noch Menschen im Gebäude. Die Kugeln verfehlten sie nur knapp. Er sitzt jetzt in Untersuchungshaft. Gegen ihn laufen Ermittlungen, unter anderem wegen versuchten Mordes und schwerer räuberischer Erpressung.
1: Genau einen Monat bis zur Wahl und jetzt kommt raus, Berlins CDU-Justizsenatorin Badenberg soll in ihrer Doktorarbeit abgeschrieben haben. Plagiatsforscher Stefan Weber hat in ihrer Arbeit von 2005 mehr als 80 problematische Textstellen gefunden. Selbst in der Einleitung und in der Danksagung an ihre Eltern. Badenberg weist alles von sich und hat die Arbeit an die Uni Köln zur Prüfung geschickt. Große Rückrufaktion bei Lidl in Berlin und Brandenburg. Wer in den letzten Tagen einen High-Protein-Schokopudding der Marke Milbona gekauft hat, sollte mal genau auf das Haltbarkeitsdatum schauen. Möglicherweise haben sich in dem Becher Bakterien breit gemacht. Betroffen ist die 200-Gramm-Packung, haltbar bis zum 12. September. Kunden können den Pudding in jeder Lidl-Filiale zurückgeben, auch ohne Kassenbon, und bekommen dann ihr Geld zurück. Touri-Boom in Dänemark. Allein im ersten Halbjahr hat das Land rund 26 Millionen Übernachtungen gezählt. Davon gehen 7,5 Millionen auf das Konto deutscher Urlauber. Mehr von Diana Kramer.
3: Die Faszination Skandinavien ist offenbar ungebrochen und für deutsche Urlauber ist Dänemark als direktes Nachbarland schon lange ein Top-Ziel. Dass die Zahlen in diesem Jahr nochmal deutlich gestiegen sind, dürfte neben der nordischen Gelassenheit auch mit dem Wetter zusammenhängen. Denn während Südeuropa und auch Deutschland selbst wochenlang unter einer Hitzeglocke hingen, war es hoch im Norden deutlich angenehmer. Hotels, Ferienhäuser und auch Campingplätze waren dabei gleichermaßen gefragt. Die allermeisten Dänemark-Urlauber waren übrigens Dänen. Urlaub im eigenen Land ist dort also genauso beliebt wie hierzulande.
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4: 16.54 Uhr, hier ist der 104.6 RTL Verkehrsreport und wir sind immer noch mittendrin im Feierabendverkehr. Die Hauptstadt ist ziemlich voll. Wer von Spandau raus will Richtung Falkensee, der hängt erstmal schön 17 Minuten im Stau fest auf der Falkenseer Chaussee, Verlauf Spandauer Damm. Das zieht sich durch bis zum Kreisel Ecke Seeburger Straße. Also da ist viel Geduld gefragt. Das gleiche gilt für Westend Königin Elisabeth Straße. Ab Messedamm brauchst du Richtung Spandauer Damm gute 11 Minuten mehr. Dann auch super voll der Bereich Mitte. 10 Minuten mehr, Gertraudenstraße, Leipziger Straße, Verlauf Richtung Alexanderplatz, auch Karl-Liebknecht-Straße zugestaut. Du merkst, wir wandern weiter Richtung Osten. Altfriedrichsfelde, B1, B5, auswärts, plus 20 Minuten ab am Tierpark. Das geht hoch bis zur Märkischen Allee. Und Marzahner Chaussee schluckt auch nochmal gute 20 Minuten in Fahrt Richtung Allee der Kosmonauten. Also da auch immer noch durchhalten im dicken Feierabendverkehr. Raus nach Brandenburg, Achtung A10, westlicher Berliner Ring Richtung Dreieck Werder. Zwischen Dreikafelland und Falkensee liegen Metallteile auf der rechten und mittleren Spur. Gut aufpassen, Autobahnpolizei rollt. Geblitzt wird in Rudow, Neuköllner Straße, Kaulsdorf am Niederfeld und Charlottenburg-Kaiser-Friedrich-Straße. Staus und Blitzer bitte wie immer an die 030 884 8410. 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Sonne-Wolken-Mix haben wir bei 24 Grad. Soll erstmal trocken bleiben. In der Nacht dann neue Schauer aus Richtung Westen bei 14 bis 12 Grad. Morgen Freitag erst noch Sonne, dann immer mehr Wolken und später südlich von Berlin auch Regen bei maximal 26 Grad. Das letzte Sommerferienwochenende fällt dann durchwachsen aus. Mehr als 21 Grad sind nicht drin.
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2: 17 Uhr durch in Berlin und Brandenburg und ich habe eine gute Nachricht für dich. Du stehst nicht allein im Stau. Ich bin bei dir. Chris am Nachmittag hier. Hi. 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

0: 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Chris am Nachmittag hier mit dem Spätsommer-Comeback in der Hauptstadt. Ja, Sonne-Wolken-Mix 24 Grad. Ich finde super. Nur Aline vermisst die 36, 37 Grad vom Wochenende, habe ich das Gefühl.
1: Es war wirklich schön. Wir hatten eisgekühlte Getränke, der Pool nebenan und rein, raus, rein, raus.
0: Ja, ich hatte Einsatzdienst bei der Freiwilligen Feuerwehr und ich kann dir sagen, ich musste zweimal mein T-Shirt in die Tonne werfen, weil da einfach so Streifen drauf waren von meinen Hosenträgern, von der Einsatzhose, weil das ist alles gesehen. Ich dachte so, Alter, ich bin noch nie so sehr geschwitzt in meinem Leben. Wir haben auch keine Klimaanlage im Auto. Kam noch erschwerend hinzu und ja. Also ich freue mich, dass es jetzt kühler ist. Sagen wir es mal so. Hier ist Taylor Swift mit dem besten neuen zu dich. Elizabeth.

Wonderful Life. Ja, auch für alle Autofahrer, die durch den Tiergarten tunneln müssen. 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Ja, das geht doch runter wie Öl hier. Die gesperrte Ein- und Ausfahrt am Reichpietschufer, die ist jetzt nämlich wieder offen. Also, Reparaturarbeiten sind tatsächlich einen Tag eher fertig als geplant. Ich finde, schnell sein können wir in der Hauptstadt, ne? Gleich die neue Cat's Eye, jetzt One Republic hier.

Himmel. Entdecke neue Musik von Cat's Eye. Hier ist Berlins und Brandenburgs Hitradio um 17.25 Uhr, der 104.6 RTL Verkehrsreport. Und wir müssen zuerst mal raus nach Brandenburg. Achtung, kommen gerade frisch rein. A10, südlicher Berliner Ring.

0: Richtung Dreieck-Spreeau, also Richtung Frankfurt-Oder. Da hat es gerade gekracht zwischen Rangsdorf und Schönefelder Kreuz. Vorsicht, da ist noch nichts abgesichert. Wir haben Fahrzeugteile auf allen Fahrstreifen verteilt. Da wird es gleich sehr wahrscheinlich einen dicken Stau geben. Und wie immer, lass genug Platz für die Retter. Die müssen da nämlich gleich durch und helfen. Und jetzt rein in die Hauptstadt. Da noch ordentlich was los auf dem Stadtring. Plus 15 Minuten pro Richtung zwischen Dreieck-Funkturm und Albuinstraße. Und ziemlich voll auch der Bereich Landsberger Allee. Das geht schon in Fenfu los. 10 Minuten extra auswärts vom Weißenseer Weg. Und dann nochmal ab Rienstraße 10 Minuten mehr auf der Landsberger Allee vor der Marzahner Allee. Und Märkischen Allee natürlich, sorry, geblitzt wird. In Rudow, Neuköllner Straße, Karlsdorfer Miederfeld und Charlottenburg-Kaiser-Friedrich-Straße. Mehr Verkehr in einer halben Stunde. Gleich die besten neuen Hits hier. Martin Garrix, Ed Sheeran mit dabei.
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0: Martin Garrix und Ed Sheeran
1: mit den besten neuen Hits. 104.6 RTL, Berlin zur Brandenburg sind Radio. 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Gleich bei mir die Beckys, dann habe ich Halli Humberstone mit dabei und jetzt richtig entspannt hier Michael Patrick Kelly. Beautiful Madness.

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Jetzt haben sie ihn endlich. Polizisten haben den Schutzgeist Schützen gefasst, der Anfang April in Neukölln auf ein Café geschossen hat. Alle Infos gleich um 10 vor 6 in 104.6 RTL aktuell. Und direkt danach gewinnst du bei mir Tickets für Gigi D'Agostino. Also bleib in der Show. What?

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2: 17.50 Uhr, ich bin Philipp Ringel. Guten Tag. Zugriff und Festnahme. Die Polizei hat jetzt einen 21-Jährigen geschnappt, der Anfang April in Neukölln auf ein Café geschossen haben soll. Wahrscheinlich ging es dabei um Schutzgeld. Jan Seifert hat die Details.
3: Rund 80 Beamte waren ausgerückt, darunter auch Spezialkräfte, um den mutmaßlichen Schützen zu schnappen. Daneben wurden Wohnungen und Geschäfte in Neukölln, Charlottenburg-Wilmersdorf und auch Treptow-Köpenick durchsucht. Mit Erfolg. Zwei scharfe Schusswaffen, Munition, jede Menge Handys und wahrscheinlich auch Kokain wurden sichergestellt. Der 21-Jährige soll Anfang April am frühen Morgen mit einer halbautomatischen Waffe auf ein Café in der Hermannstraße gefeuert haben. Zu der Zeit waren noch Menschen im Gebäude. Die Kugeln verfehlten sie nur knapp. Er sitzt jetzt in Untersuchungshaft. Gegen ihn laufen Ermittlungen, unter anderem wegen versuchten Mordes und schwerer räuberischer Erpressung.
2: Gießen verboten, zumindest wenn man dafür Wasser aus Flüssen und Seen nimmt. Ab morgen gilt so ein Verbot im Landkreis Dahme-Spreewald, etwa für die Gemeinden Märkische Heide und Heideblick oder aber für die Städte Lübben und Luckau. Der Grund? Obwohl es zuletzt ziemlich kräftig geregnet hat, ist die Wasserlage weiter angespannt. Wer dagegen verstößt, dem droht ein Bußgeld von bis zu 50.000 Euro. Genau einen Monat bis zur Wahl und jetzt kommt raus, Berlins CDU-Justizsenatorin Badenberg soll in ihrer Doktorarbeit abgeschrieben haben. Plagiatsforscher Stefan Weber hat in ihrer Arbeit von 2005 mehr als 80 problematische Textstellen gefunden. Selbst in der Einleitung und in der Danksagung an ihre Eltern. Badenberg weist alles von sich und hat die Arbeit an die Uni Köln zur Prüfung geschickt. Aufatmen an der deutsch-belgischen Grenze, denn der große Waldbrand im Hohen Venn ist mittlerweile zum Teil unter Kontrolle. Im Westen haben die Einsatzkräfte die Flammen im Griff. Im Osten ist die Lage etwas weniger stabil, aber auch hier ist man mittlerweile optimistisch, bald voranzukommen. Rückkehr zu den Royals. Prinz Harry und seine Frau Meghan wollen aus den USA zurück nach Großbritannien ziehen. Das berichten jetzt mehrere Medien. Dass damit der jahrelange Streit innerhalb der Königsfamilie vorbei ist, bedeutet das aber nicht, weiß Philipp Detlefs.
4: Sie werden demnach nicht auf einem Anwesen der Königsfamilie leben, sondern in einem privaten Zuhause außerhalb Londons. Ein Grund für den Umzug: die Kinder Archie und Lilibet sollen ab September eine britische Schule besuchen. Eine aktive Rückkehr ins Königshaus ist derweil nicht geplant. Harry und Meghan übernehmen keine offiziellen Aufgaben. Während sich König Charles angeblich über Harrys Rückkehr freut, ist eine Versöhnung mit seinem Bruder William vorerst nicht in Sicht.
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5: 17.53 Uhr, der 104.6 RTL Verkehrsreport. So langsam ist der Feierabendverkehr durch, aber es gibt natürlich noch ein paar Ecken, da ist es weiter voll. Stadtring A100 plus 12 Minuten gerade pro Richtung zwischen Schmargendorf und Albuinstraße. Ja, voll auch weiter die B1, Altfriedrichsfelde auswärts, zwischen dem Meckes und der Märkischen Allee kommen nochmal gute 10 Minuten oben drauf. Und alle, die irgendwie umfahren wollen, die hängen auf der Marzahner Chaussee fest, vor der Allee der Kosmonauten, da noch 12 Minuten extra. Und raus nach Brandenburg, ich habe gute Nachrichten, die Unfallstelle auf der A10 im südlichen Berliner Ring Richtung Frankfurt-Oder, die ist schon wieder geräumt, Höhe Schönefelder Kreuz. Matthias hat mich gerade noch angerufen, er sagt, Chris, da stand eben Mercedes quer im Schönefelder Kreuz auf der Überführung zur A13 Richtung Dresden, Richtung Berlin, hat er wohl zwei Platten. Reifen. Auf der Fahrerseite hat sich anscheinend ein bisschen gedreht, aber der Mercedes scheint weg zu sein, beziehungsweise steht auf dem Standstreifen. Da ist sie jetzt wieder freie Fahrt. Geblitzt wird in Zehlendorf auf der Kleiallee, dann Rudow, Neuköllner Straße und Kaulsdorf am Niederfeld. Staus und Blitzer, bitte wie immer. An die 030 88484110, der beste Verkehrs- und Blitzerreport Berlin-Brandenburgs. 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Sonne, Wolkenmix, jetzt zum Feierabend auch bei 24 Grad. Es soll erstmal trocken bleiben. Heute Nacht kommt dann aus Westen stellenweise neuer Regen bei 14 bis 12 Grad. Morgen am Freitag erst noch Sonne, dann immer mehr Wolken und später südlich von Berlin auch ein bisschen Regen bei bis zu 26 Grad. Und das letzte Ferienwochenende fällt dann eher durchwachsen aus. Mehr als 21 Grad sind nicht drin.
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18 Uhr haben wir es in Berlin, Berlin und Brandenburg. Wir starten in den Donnerstag Feierabend mit Sonne und mit mir, Chris, am Nachmittag. 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Und jetzt die Top 6 um 6 mit deinen Tickets für Gigi D'Agostino live im Velodrom. Schick mir eine WhatsApp. Kennwort Schadmann an 030 884 8484. Und rein geht's in den Countdown mit der 6. Hier ist Nico Santos. Why don't you stay?

Drop Dead. Olivia Rodrigo klärt sich die 5 in den Top 6 um 6. 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Und das die 4, Taylor Swift. I knew it, I knew you. Die besten

0: Mit Chico, DJ Goya erklärt sich die zwei Top 6 um 6 auf 104.6 RTL Berlins und Brandenburgs Hitradio.
1: Hallo.
0: Der Chris am Nachmittag.
1: Hallo.
0: Elisa, du erlebst einen der prägendsten DJs der Dance-Geschichte am 1. Oktober im Velodrom Berlin. Hier sind deine Tickets für Gigi D'Agostino.
1: Danke.
0: Live in Berlin, präsentiert von 104.6 RTL. Freu dich auf einen unvergesslichen 360-Grad-Trip durch das ganze musikalische Universum von Gigi D'Agostino.
1: Geil, danke.
0: Natürlich mit Begleitung. Ich wünsche dir ganz viel Spaß. Spiel dir jetzt die 1 des Tages auf dem Weg in diesen sonnigen Feierabend.
1: Ja, die 5 natürlich.
0: Mit Mr. Know-It-All, die besten 9 Hits.
1: Yeah.

0: Teddy Swims chillt bei mir auf der 1 in den Top 6 um 6 mit Mr. Know-It-All. Dieses Berlin zum Brandenburger Radio an diesem sonnigen Donnerstag feiert. 18:19 Uhr. Jetzt der 104.6, der RTL Verkehrsreport. Stadtregen A100, klaut ihr noch gute 10 Minuten pro Richtung zwischen Detmolder Straße und Alboinstraße. Raus nach Brandenburg, Achtung A10, südlicher Berliner Ring Richtung Dreieck Spreeau. Zwischen Schönefelder Kreuz und Königs Wusterhausen liegen Metallteile auf der linken Spur. Und Vorsicht, ein Unfall auf der A12 Richtung Berlin zwischen Frankfurt West und Mühlrose. Achtung, noch nicht abgesichert. Linke Spur betroffen, da auf jeden Fall Platz für die Retter lassen. Gibt auch schon ordentlich Stau. Plus 20 Minuten im Moment. Geblitzt wird in Zehlendorf. Dann in Rudow auf der Neuköllner Straße und Kaulsdorf am Niederfeld. Mehr Verkehr in einer halben Stunde. Gleich die ganz neue BTS über mir noch schon.
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1: Alexandra aus Steglitz ist nämlich mit dabei. Glückwunsch!
2: Vielen Dank!
3: Juhu! Ja, super!
0: Und
1: Glückwunsch!
2: Vielen Dank!
3: Juhu!
2: Ich freue mich riesig.
3: Ja, super!

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1: Ja, das klingt fast nach dem Leben auf dem Dorf, wenn man auf Schritt und Tritt beobachtet wird oder das ganze Leben von Fremden kommentiert und bewertet wird. Aber das kennen auch Stars, die im Rampenlicht stehen, wie zum Beispiel die Jungs von BTS. Die haben über dieses Leben unter Dauerbeobachtung einen Song gemacht. Und der heißt Normal. Spiele ich dir jetzt.

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0: besten neuen Hits hier. The Bowser, Magnetic, Berlin zum Brandenburg Hit Radio. 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
0: 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Und das hier ist Ray Dalton, All We Got.

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1: 18.48 Uhr, ich bin Philipp Ringe. Guten Abend. Mehr Verbindungen für den BER. Nachdem Billigflieger Wizz Air eine neue Verbindung nach Sarajevo zum Winterflugplan angekündigt hat, stellt jetzt auch Eurowings den Flugplan vor. Mehr von Jan Seifert.
2: Ab dem 1. November fliegt die Lufthansa-Tochter wieder täglich nach Dubai. Die Verbindung war mit Beginn des Iran-Kriegs im Februar gekappt worden. Ab dem 12. November kommen zweimal pro Woche Flüge nach Jeddah in Saudi-Arabien dazu. Außerdem neue Ziele wie Rom, Bologna, Lissabon und Kuusamo in Finnland. Der BER kann den Zuwachs gut gebrauchen. Im ersten Halbjahr sind die Passagierzahlen um 1,2% zurückgegangen.
1: Berlin im Wahlkampfmodus und jetzt gibt's Aufregung um Justizsenatorin Badenberg von der CDU. Die soll nämlich in ihrer Doktorarbeit aus dem Jahr 2005 gemogelt haben. Der Plagiatsieger Stefan Weber hat mehr als 80 Stellen aufgelistet, an denen sie bei anderen abgeschrieben haben soll. Badenberg weist alles von sich und hat die Arbeit an die Uni Köln zur Prüfung geschickt. Gießen verboten, zumindest wenn man dafür Wasser aus Flüssen und Seen nimmt. Ab morgen gilt so ein Verbot im Landkreis Dahme-Spreewald, etwa für die Gemeinden Märkische Heide und Heideblick oder aber für die Städte Lübben und Luckau. Der Grund? Obwohl es zuletzt ziemlich kräftig geregnet hat, ist die Wasserlage weiter angespannt. Wer dagegen verstößt, dem droht ein Bußgeld von bis zu 50.000 Euro. Keine Sorge, wenn's wieder kälter wird, muss keiner in seinen eigenen vier Wänden frieren. Denn Gas ist genügend da, sagt jetzt das Bundeswirtschaftsministerium. Hintergrund sind Meldungen, dass die Gasspeicher aktuell deutlich weniger gefüllt sind als noch in den vergangenen Jahren. Das Ministerium meint aber, wie gut die Versorgung ist, lässt sich nicht allein an den Speichern ablesen. Denn Gas kommt demnach auch über Pipelines, etwa aus Norwegen oder über LNG-Terminals bei uns an. Derzeit sind die Speicher zur Hälfte gefüllt, optimal wären zu Winterbeginn 10 bis 20% mehr. Der Lotto-Jackpot ist erneut geknackt. Gleich mehrere Tipper haben die richtigen Zahlen erwischt. Fast 17 Millionen Euro gehen einmal nach Hessen und zweimal nach Niedersachsen. Von Ende März bis Mitte August hatte zunächst niemand die richtigen Zahlen auf seinem Zettel. Ein Rekord. Erst bei der Ziehung am vergangenen Samstag gab es wieder einen glücklichen Gewinner. Der Lotto-Jackpot ist auf einen Maximalgewinn von 50 Millionen Euro gedeckelt. Weil es so lange gedauert hat, bis der geknackt wurde, waren insgesamt zwischenzeitlich mehr als 120 Millionen Euro. 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
3: 18.51 Uhr, 104.6 RTL Verkehrsreport. Gut, was los heute? Die Fantastischen Vier spielen in der Waldbühne. Da läuft noch die Anreise der letzten Fans im Bereich Heerstraße. Nina Tschuber parallel einfach in der Wuhlheide. Oberschöneweide trifft natürlich an der Wuhlheide. Und alles drumherum, da auch noch ein bisschen mehr Stop and Go als sonst um die Zeit. Und dann geht's raus nach Brandenburg. Achtung, A12 Richtung Berlin. Da hat's gekracht zwischen Frankfurt West und Müllrose. Mittlerweile sind die Rettungskräfte eingetroffen und wir haben einen dicken Stau. Linke Spur ist nämlich gesperrt. So, on top kommt ja eh noch die Baustelle, also immer wieder stockend auf der Strecke. Plus 58 Minuten im Moment und auch in der Gegenrichtung gibt es ordentlich Stau. Und dann nochmal raus auf die A13. Achtung, A13 Richtung Dresden zwischen Bessensee und Großköris, da Reifenteile auf allen Fahrstreifen verteilt. Mach vorsichtig. Geblitzt wird in Zehlendorf, Kleierlee, Rudow, Neuköllner Straße und Kaulsdorf am Niederfeld. Staus und Blitzer bitte wie immer an die 030 8848 4110. 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Ja, zum Feierabend noch mal ein bisschen mehr Sonne und blauer Himmel. Aber ja, ein paar Wolken sind mit dabei. Die bleiben aber harmlos. Das Ganze bei 24 Grad. In der Nacht kommt dann aus Westen neuer Regen bei 14 bis 12 Grad. Morgen am Freitag erst noch Sonne, dann immer mehr Wolken und später südlich von Berlin auch Regen. Und das Ganze bei maximal 26 Grad. Das letzte Sommerferienwochenende fällt dann eher durchwachsen aus. Mehr als 21 Grad sind nicht drin. Habt einen nice Feierabend. Viel Spaß mit Julia jetzt und bis morgen Nachmittag. Wir hören uns.
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2: 19 Uhr, hallo Berlin, Berlin und Brandenburg. Ich bin Julia Porath an diesem Donnerstagabend. 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

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Schönen Donnerstagabend. 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Das wär's, oder? Wie cool. Jetzt hier die besten neuen Hits. Alex Warren.

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Ich bin Julia Porath und wir entdecken neue Musik von Gentleman und Michael Patrick Kelly. Ja, zusammen. Reggae trifft auf Pop. Ihr gemeinsamer Song heißt Wildfire. Neu auf unserer Playlist hörst du direkt nach Samba. Macht dir einen schönen Abend.

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6 RTL, Berlin zum Brandenburg Hitradio. Donnerstagabend, das letzte Ferienwochenende liegt vor uns und für viele Männer hat das Leben wieder einen Sinn. Es ist nämlich auch XXL Fußballwochenende. Frauenbundesliga-Start, dann erste Runde DFB-Pokal und Supercup Bayern gegen Dortmund. Also, ich mache dann mal Pläne mit Freundinnen. Gleich die besten neuen Hits. Gracie Abrams gibt's nach Offenbach und jetzt Isaac.

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1: Ich bin Philipp Ringe und das sind die wichtigsten Meldungen aus Berlin und Brandenburg. Zugriff und Festnahme. Die Polizei hat jetzt einen 21-Jährigen geschnappt, der Anfang April in Neukölln auf ein Café geschossen haben soll. Wahrscheinlich ging es dabei um Schutzgeld. Jan Seifert hat die Details.
2: Rund 80 Beamte waren ausgerückt, darunter auch Spezialkräfte, um den mutmaßlichen Schützen zu schnappen. Daneben wurden Wohnungen und Geschäfte in Neukölln, Charlottenburg-Wilmersdorf und auch Treptow-Köpenick durchsucht. Mit Erfolg. Zwei scharfe Schusswaffen, Munition, jede Menge Handys und wahrscheinlich auch Kokain wurden sichergestellt. Der 21-Jährige soll Anfang April am frühen Morgen mit einer halbautomatischen Waffe auf ein Café in der Hermannstraße gefeuert haben. Zu der Zeit waren noch Menschen im Gebäude. Die Kugeln verfehlten sie nur knapp. Er sitzt jetzt in Untersuchungshaft. Gegen ihn laufen Ermittlungen, unter anderem wegen versuchten Mordes und schwerer räuberischer Erpressung.
1: Ab in den Süden. Eurowings baut nämlich sein Angebot am BER aus. Mit dem Winterflugplan kommen neue Ziele dazu. Ab dem 1. November fliegt die Lufthansa-Tochter zum Beispiel wieder täglich nach Dubai. Die Verbindung war mit Beginn des Irankriegs im Februar gestrichen worden. Ab Mitte November geht's daneben zweimal pro Woche nach Jeddah in Saudi-Arabien. Daneben auch nach Rom oder Lissabon. Berlin im Wahlkampfmodus und jetzt gibt's Aufregung um Justizsenatorin Badenberg von der CDU. Die soll nämlich in ihrer Doktorarbeit aus dem Jahr 2005 gemogelt haben. Der Plagiatsieger Stefan Weber hat mehr als 80 Stellen aufgelistet, an denen sie bei anderen abgeschrieben haben soll. Badenberg weist alles von sich und hat die Arbeit an die Uni Köln zur Prüfung geschickt. Und jetzt weitere Meldungen aus Deutschland und der Welt.
3: Ich bin Thomas Brock. Bei der Abwehr von Drohnen erwartet Bundesinnenminister Dobrindt in den kommenden Jahren ein Wettrüsten mit Angreifern, die immer neue Technik entwickeln. Gleichzeitig fordern die Grünen im Bundestag festzulegen, dass die Bundespolizei hauptverantwortlich für Drohnenabwehr zuständig ist.
4: Die Drohnenabwehr ist im Moment nämlich vor allem Sache der Länderpolizeien und das bedeutet so die Grünen unklare Zuständigkeiten und Sicherheitsrisiken. Außerdem fordern sie eine Art Superüberwachung aller kritischen Standorte bei uns. Die Weichen dafür müssten auf einem Drohnengipfel im Kanzleramt gestellt werden. Sicher ist, die Drohnentechnik, die entwickelt sich rasend schnell. Eine Riesenherausforderung, gibt auch der Bundesinnenminister zu. Claudia Wächter, Nachrichtenredaktion.
3: Das Bundeswirtschaftsministerium versucht, Sorgen zu zerstreuen, dass es im kommenden Winter Engpässe bei der Gasversorgung geben könnte. Nach aktuellem Erkenntnisstand sei eine Gasmangellage nicht zu erwarten, heißt es in einem Papier des Hauses. Einen staatlichen Eingriff schließt man aber für die Zukunft nicht aus. Man nehme es ernst, dass die deutschen Gasspeicher aktuell deutlich weniger gefüllt seien als in den vergangenen Jahren. Dänemark als Urlaubsland erlebt einen Ansturm. Im ersten Halbjahr wurden rund 26 Millionen Übernachtungen gezählt. Das ist ein Rekord. 7,5 Millionen Übernachtungen gingen davon auf das Konto deutscher Urlauber.
5: Die Faszination Skandinavien ist offenbar ungebrochen und für deutsche Urlauber ist Dänemark als direktes Nachbarland schon lange ein Top-Ziel. Dass die Zahlen in diesem Jahr nochmal deutlich gestiegen sind, dürfte neben der nordischen Gelassenheit auch mit dem Wetter zusammenhängen. Denn während Südeuropa und auch Deutschland selbst wochenlang unter einer Hitzeglocke hingen, war es hoch im Norden deutlich angenehmer. Hotels, Ferienhäuser und auch Campingplätze waren dabei gleichermaßen gefragt. Diana Kramer, Nachrichtenredaktion.
3: Der im belgischen Naturschutzgebiet Hohes Venn wütende Brand ist nach offiziellen Angaben inzwischen insgesamt kontrolliert. Laut dem Gouverneur der Provinz Lüttich dürfte sich das Feuer nicht weiter ausbreiten, sofern das Wetter stabil bleibt und keine unvorhergesehenen Ereignisse eintreten. Im westlichen Teil des Brandgebiets gelte die Lage als vollständig gebändigt, hieß es. Im Osten dagegen sei die Situation noch nicht unter Kontrolle.
1: 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Rauf auf den Steglitz-Zubringer A103. Da laufen noch bis nächste Woche Wartungsarbeiten im Tunnel Feuerbachstraße. Und deshalb ist die linke und mittlere Spur in beide Richtungen zwischen Sarre und Philanderstraße erstmal dicht. Außerdem gesperrt ist aktuell der Saatwinkler Damm in Siemensstadt. Da ist eine Wasserleitung geplatzt zwischen Elsa Neumann und Heinrich-Herz-Straße. Bis auf Weiteres geht da in beide Richtungen erstmal gar nichts mehr. Und daneben gibt's in Charlottenburg auf der Joachimsthaler Straße eine Baustelle, und zwar in Richtung Lietzenburger Straße. Bis Anfang Dezember Kilometer ist der Abschnitt zwischen Kantstraße und Kuhdamm nur noch einspurig. Und geblitzt wird in Schöneberg auf dem Sachsendamm. 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
6: RTL-Wetter. Jetzt und in der Nacht örtlich noch letzte Schauer, teils auch mit Gewittern. Danach zum Morgen hin klar und trocken, tiefsten 12 Grad. Und morgen am Freitag erstmal freundlich und erst spät zum Abend mehr und mehr Wolken und neuer möglicher Regen. Aber das alles bei immerhin bis zu 26 Grad.
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20 Uhr. Hallo, guten Abend, Berlin, Berlin und Brandenburg. Ich bin Julia Porath an diesem Donnerstagabend. 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

0: Another. Besten neuen Hits, 104.6 RTL, Berlins und Brandenburgs Hitradio. Und bei mir am Telefon ist jetzt Amira aus Wustermark. Hallo erstmal.
1: Hallo Julia.
0: Na, du hast ja zwei Kids und bei dir ist die Ferien-Action schon vorbei, oder?
1: Genau, richtig. Wir hatten die ersten 3 Wochen Ferienprogramm, waren auch schön in Frankreich, haben schön da Urlaub gemacht. Mhm. Und ja, jetzt seit 2 Wochen hat uns der Alltag aber wieder eingeholt. Also ja, der Große ist im Hort, die Kleine in der Kita und wir sind wieder arbeiten.
0: Okay, das Hamsterrad läuft weiter sozusagen.
1: Richtig.
0: Aber die nächsten Ferien und der nächste Urlaub kommt ganz bestimmt.
1: Definitiv, na darauf freuen wir uns schon. Ja, also man lebt ja wirklich immer von Urlaub zum Urlaub.
0: Ja.

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Und jetzt bei mir Martin Garrix und Ed Sheeran. Das sind die besten neuen Hits. Schönen Donnerstagabend.

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1: Alexandra aus Steglitz ist nämlich mit dabei. Glückwunsch!
2: Vielen Dank!
3: Juhu!
2: Ja, super!
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2: Von Crystal Sarandi aus Großbritannien. Neu auf unserer Playlist. Den kennen viele von seinem Feature mit Two Colors. Er kann es aber auch ganz allein. Good Old Days heißt sein Song. Wie gesagt, ganz

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Ich bin Julia Porath und es ist die Meldung des Tages. Prinz Harry und Meghan wollen wohl wieder nach Großbritannien ziehen. Und zwar schon diesen Monat. Boah. Also ich glaube, der Umzugstag ist sicher eine Art Feiertag für die britische Klatschpresse.

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1: Ich bin Philipp Ringe und das sind die wichtigsten Meldungen aus Berlin und Brandenburg. Zugriff und Festnahme. Die Polizei hat jetzt einen 21-Jährigen geschnappt, der Anfang April in Neukölln auf ein Café geschossen haben soll. Wahrscheinlich ging es dabei um Schutzgeld. Jan Seifert hat die Details.
2: Rund 80 Beamte waren ausgerückt, darunter auch Spezialkräfte, um den mutmaßlichen Schützen zu schnappen. Daneben wurden Wohnungen und Geschäfte in Neukölln, Charlottenburg-Wilmersdorf und auch Treptow-Köpenick durchsucht. Mit Erfolg. Zwei scharfe Schusswaffen, Munition, jede Menge Handys und wahrscheinlich auch Kokain wurden sichergestellt. Der 21-Jährige soll Anfang April am frühen Morgen mit einer halbautomatischen Waffe auf ein Café in der Hermannstraße gefeuert haben. Zu der Zeit waren noch Menschen im Gebäude. Die Kugeln verfehlten sie nur knapp. Er sitzt jetzt in Untersuchungshaft. Gegen ihn laufen Ermittlungen, unter anderem wegen versuchten Mordes und schwerer räuberischer Erpressung.
1: Ab in den Süden. Eurowings baut nämlich sein Angebot am BER aus. Mit dem Winterflugplan kommen neue Ziele dazu. Ab dem 1. November fliegt die Lufthansa-Tochter zum Beispiel wieder täglich nach Dubai. Die Verbindung war mit Beginn des Iran-Kriegs im Februar gestrichen worden. Ab Mitte November geht's daneben zweimal pro Woche nach Jeddah in Saudi-Arabien. Daneben auch nach Rom oder Lissabon. Berlin im Wahlkampfmodus und jetzt gibt's Aufregung um Justizsenatorin Badenberg von der CDU. Die soll nämlich in ihrer Doktorarbeit aus dem Jahr 2005 gemogelt haben. Der Plagiatsieger Stefan Weber hat mehr als 80 Stellen aufgelistet, an denen sie bei anderen abgeschrieben haben soll. Badenberg weist alles von sich und hat die Arbeit an die Uni Köln zur Prüfung geschickt. Und jetzt weitere Meldungen aus Deutschland und der Welt.
3: Ich bin Thomas Brockt. Die Heizsaison steht vor der Tür und die Gasspeicher sind in diesem Jahr nur halb gefüllt. Doch das Bundeswirtschaftsministerium versucht zu beruhigen. Eine Gasmangellage sei im kommenden Winter nicht zu erwarten.
4: Entscheidend sind ja nicht nur die Speicher, betont das Ministerium. Gas komme auch über Pipelines aus Norwegen, anderen EU-Ländern und den LNG-Terminals. Außerdem, eine angespannte Marktlage sei noch keine Versorgungskrise. Aber man werde sich kümmern, falls nötig. Verbraucherschützer haben aber bereits vor steigenden Gaspreisen gewarnt. Und auch die Linke mahnt, die Wirtschaftsministerin müsse endlich aktiv werden. Claudia Wächter, Nachrichtenredaktion.
3: Der Aufbau von Fähigkeiten zur Abwehr von Drohnen wird für die Bundespolizei in den kommenden Jahren eine Daueraufgabe und große Herausforderung sein. Das betonte Innenminister Dobrindt heute bei einem Besuch der Fliegerstaffel der Bundespolizei im hessischen Fuldatal. Er erwarte ein Wettrüsten mit Angreifern, die immer neue Technik entwickeln. Die neue Drohnenabwehreinheit soll bis zum Jahresende von 70 Einsatzkräften auf 300 anwachsen. Das ist eine Reaktion auf den Vorfall Anfang August mit einer mit Sprengstoff bestückten Drohne am Flughafen Leipzig-Halle. Aus der schwächelnden deutschen Wirtschaft kamen zuletzt überraschend positive Zahlen dank wachsender Exporte. Diese Entwicklung werde durch eine neue Belastung schon wieder ausgebremst, heißt es von der Bundesbank, die auf Dürre und Niedrigwasser in deutschen Flüssen verweist.
5: Mit einem Wachstum von 0,4% in den ersten sechs Monaten des Jahres hatte die deutsche Wirtschaft in aktuellen Krisen rund um den Iran-Krieg getrotzt, vor allem weil die Nachfrage aus dem Ausland angezogen hatte. Die dürfte aber wegen steigender Transportkosten und längeren Lieferzeiten durch Niedrigwasser jetzt schon wieder einen Dämpfer bekommen, so die Bundesbank. Die auch beim privaten Konsum wenig optimistisch ist, der werde durch steigende Preise belastet, die auch mit dem ausgelaufenen Tankrabatt zu tun hätten. Jan-Henner Retzer, Nachrichtenredaktion.
3: Der größte Brand in der Geschichte Nordrhein-Westfalens ist nach einer Woche gelöscht. Das teilte der Bürgermeister von Hürtgenwald mit. In der Eifelgemeinde war Ende vergangener Woche der Brand entstanden. Zeitweise mussten auch Menschen evakuiert werden. Die letzten Einheiten würden sich nun aus dem Brandgebiet zurückziehen, so der Bürgermeister.
1: 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Rauf auf den Steglitz-Zubringer A103. Da laufen noch bis nächste Woche Wartungsarbeiten im Tunnel Feuerbachstraße. Und deshalb ist die linke und mittlere Spur in beide Richtungen zwischen Saare und Philanderstraße erstmal dicht. Außerdem gesperrt ist aktuell der Saatwinkler Damm in Siemensstadt. Da ist eine Wasserleitung geplatzt zwischen Elsa Neumann und Heinrich-Hertz-Straße. Bis auf Weiteres geht da in beide Richtungen erstmal gar nichts mehr. Und daneben gibt's in Charlottenburg auf der Joachimsthaler Straße eine Baustelle, und zwar in Richtung Lietzenburger Straße. Bis Anfang Dezember ist der Abschnitt zwischen Kantstraße und Kuhdamm nur noch einspurig. Und geblitzt wird in Schöneberg auf dem Sachsendamm. 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
6: Jetzt am Abend und in der Nacht ziehen die letzten Schauer und vereinzelt auch Gewitter ab. Richtung Morgen klart es dann auf und bleibt trocken. Temperaturen sinken auf bis zu 12 Grad. Und der Freitag startet dann freundlich mit Sonne und Wolken. Erst am Abend werden die Wolken ein bisschen dichter und neuer Regen ist möglich. Dazu wird es aber angenehm warm mit bis zu 26 Grad.
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104.6 RTL, Berlin zu Brandenburgs Hitradio. Kleiner Tipp noch für die Kids. Gerade laufen wieder die Apple Sommercamps in der City. Das sind Workshops in den Apple Stores. Zum Beispiel an der Rosenthaler Straße oder hier am Kudamm. Da lernen die Kinder programmieren, also die Jobs von morgen. Teilnahme ist kostenlos.

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Ich bin Julia Porath und wir entdecken neue Musik von DJ Goja. Sein Song Michiko geht bei TikTok und Instagram viral und wird für gefühlt Millionen Tanzvideos genutzt. Jason Derulo mischt auch mit. Das Ergebnis hörst du direkt nach Benson Boone.

Olivia Rodrigo, besten neuen Hits, 104.6 RTL, Berlins und Brandenburgs Hitradio. 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
1: 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Ich bin Julia Porath, am Donnerstag Feierabend oder auch bei deiner Schicht mit den vielleicht besten Kollegen. Und von mir gibt's die besten neuen Hits obendrauf. The Bowser, Magnetic, der macht richtig gute Laune, gibt's gleich nach Kato und John, hier ist Turn.

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1: Ich bin Philipp Ringe und das sind die wichtigsten Meldungen aus Berlin und Brandenburg. Zugriff und Festnahme. Die Polizei hat jetzt einen 21-Jährigen geschnappt, der Anfang April in Neukölln auf ein Café geschossen haben soll. Wahrscheinlich ging es dabei um Schutzgeld. Jan Seifert hat die Details.
2: Rund 80 Beamte waren ausgerückt, darunter auch Spezialkräfte, um den mutmaßlichen Schützen zu schnappen. Daneben wurden Wohnungen und Geschäfte in Neukölln, Charlottenburg-Wilmersdorf und auch Treptow-Köpenick durchsucht. Mit Erfolg. Zwei scharfe Schusswaffen, Munition, jede Menge Handys und wahrscheinlich auch Kokain wurden sichergestellt. Der 21-Jährige soll Anfang April am frühen Morgen mit einer halbautomatischen Waffe auf ein Café in der Hermannstraße gefeuert haben. Zu der Zeit waren noch Menschen im Gebäude. Die Kugeln verfehlten sie nur knapp. Er sitzt jetzt in Untersuchungshaft. Gegen ihn laufen Ermittlungen, unter anderem wegen versuchten Mordes und schwerer räuberischer Erpressung.
1: Ab in den Süden. Eurowings baut nämlich sein Angebot am BER aus. Mit dem Winterflugplan kommen neue Ziele dazu. Ab dem 1. November fliegt die Lufthansa-Tochter zum Beispiel wieder täglich nach Dubai. Die Verbindung war mit Beginn des Irankriegs im Februar gestrichen worden. Ab Mitte November geht's daneben zweimal pro Woche nach Jeddah in Saudi-Arabien. Daneben auch nach Rom oder Lissabon. Berlin im Wahlkampfmodus und jetzt gibt's Aufregung um Justizsenatorin Badenberg von der CDU. Die soll nämlich in ihrer Doktorarbeit aus dem Jahr 2005 gemogelt haben. Der Plagiatsieger Stefan Weber hat mehr als 80 Stellen aufgelistet, an denen sie bei anderen abgeschrieben haben soll. Badenberg weist alles von sich und hat die Arbeit an die Uni Köln zur Prüfung geschickt. Und jetzt weitere Meldungen aus Deutschland und der Welt.
3: Ich bin David Riemer. Bei der Abwehr von Drohnen erwartet Bundesinnenminister Dobrindt in den kommenden Jahren ein Wettrüsten mit Angreifern, die immer neue Technik entwickeln. Gleichzeitig fordern die Grünen im Bundestag festzulegen, dass die Bundespolizei hauptverantwortlich für die Drohnenabwehr zuständig ist.
4: Die Drohnenabwehr ist im Moment nämlich vor allem Sache der Länderpolizeien und das bedeutet so die Grünen unklare Zuständigkeiten und Sicherheitsrisiken. Außerdem fordern sie eine Art Superüberwachung aller kritischen Standorte bei uns. Die Weichen dafür müssten auf einem Drohnengipfel im Kanzleramt gestellt werden. Sicher ist, die Drohnentechnik, die entwickelt sich rasend schnell. Eine Riesenherausforderung, gibt auch der Bundesinnenminister zu. Claudia Wächter, Nachrichtenredaktion.
3: Das Bundeswirtschaftsministerium versucht Sorgen zu zerstreuen, dass es im kommenden Winter Engpässe bei der Gasversorgung geben könnte. Nach aktuellem Erkenntnisstand sei eine Gasmangellage nicht zu erwarten, heißt es in einem Papier des Ministeriums. Einen staatlichen Eingriff schließt man aber für die Zukunft nicht aus. Man nehme es ernst, dass die deutschen Gasspeicher deutlich weniger gefüllt seien als in den vergangenen Jahren. Wegen eines Feuers im Hürtgenwald in der Eifel in Nordrhein-Westfalen hat es vor einer Woche Evakuierungen gegeben. Jetzt ist der Brand komplett gelöscht. Auch im Brandgebiet im Naturschutzgebiet Hohes Venn im belgischen Grenzgebiet zu Deutschland hat sich die Lage entspannt.
5: Große Erleichterung beim Bürgermeister von Hürtgenwald, der sich bei allen Einsatzkräften und freiwilligen Helfern für ihren unermüdlichen Einsatz bedankt. Kein Haus sei zu Schaden gekommen. Das vom Feuer betroffene Gebiet bleibt allerdings gesperrt, damit kein neuer Brand ausgelöst wird und weil beschädigte Bäume noch umstürzen könnten. Im Hohen Venn sind die Flammen nach offiziellen Angaben unter Kontrolle. Vollständige Entwarnung haben die Behörden aber noch nicht gegeben. Jan-Henner Reitze, Nachrichtenredaktion.
3: 9- bis 10-Jährige sollen künftig eine neue Vorsorgeuntersuchung, bekannt als U-Untersuchung, beim Kinderarzt als Kassenleistung bekommen. Das hat der gemeinsame Bundesausschuss beschlossen, der festlegt, welche medizinischen Leistungen gesetzlich Versicherte in Anspruch nehmen können. Untersucht werden sollen insbesondere ein mögliches Übergewicht, die körperliche Aktivität, die Bildschirmzeit und psychische Auffälligkeiten. Bisher gibt es U-Untersuchungen als Kassenleistung bis kurz nach dem 5. Geburtstag der Kinder.
1: 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Rauf auf den Steglitz-Zubringer A103. Da laufen noch bis nächste Woche Wartungsarbeiten im Tunnel Feuerbachstraße. Und deshalb ist die linke und mittlere Spur in beide Richtungen zwischen Saare und Philanderstraße erstmal dicht. Außerdem gesperrt ist aktuell der Saatwinkler Damm in Siemensstadt. Da ist eine Wasserleitung geplatzt zwischen Elsa-Neumann und Heinrich-Herz-Straße. Bis auf Weiteres geht da in beide Richtungen erstmal gar nichts mehr. Und daneben gibt's in Charlottenburg auf der Joachimsthaler Straße eine Baustelle, und zwar in Richtung Lietzenburger Straße. Bis Anfang Dezember ist der Abschnitt zwischen Kantstraße und Kuhdamm nur noch einspurig. Und geblitzt wird in Schöneberg auf dem Sachsendamm. 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
6: RTL Wetter. In der Nacht gibt es örtlich noch ein paar Schauer, vereinzelt auch Gewitter. Danach wird es zunehmend klar und trocken bei tiefstens 12 Grad. Morgen, der Freitag, startet dann richtig schön. Erst im Laufe des Abends ziehen mehr Wolken auf und dann könnte es auch wieder nass werden. Tagestopwert liegt aber bei ziemlich guten 26 Grad.
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Miles Smith, besten neuen Hits, 104.6 RTL, Berlins und Brandenburgs Hitradio. Zögerliches Sommer-Comeback heute. Ich meine, im Gegensatz zu gestern, da war es so stürmisch, vor allem in Brandenburg, dass in Fürstenwalde sogar ein Tornado offiziell bestätigt wurde. Hui.

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Und jetzt bei mir die besten neuen Hits. Michael Schulte. Oh.

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2: Vom französischen DJ Ugel. Der Mann ist gut unterwegs. Heute legt er in Cannes an der Côte d'Azur auf. Übermorgen ist er schon in Toronto, Kanada und einen Tag später dann in New York City. Wow. Sein neuester Song, wie gewohnt, treibende Housebeats und Sommerfeeling. Jamaican. 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

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Ich bin Julia Porat. Das letzte Ferienwochenende liegt vor uns. Und für viele Männer hat das Leben wieder einen Sinn. Es ist nämlich auch XXL-Fußballwochenende. Frauen-Bundesliga-Start, dann erste Runde DFB-Pokal und Supercup Bayern gegen Dortmund. Also ich mache dann mal Pläne ohne meinen Mann. Jetzt die besten neuen Hits. BTS.

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1: Ich bin Philipp Ringe und das sind die wichtigsten Meldungen aus Berlin und Brandenburg. Zugriff und Festnahme. Die Polizei hat jetzt einen 21-Jährigen geschnappt, der Anfang April in Neukölln auf ein Café geschossen haben soll. Wahrscheinlich ging es dabei um Schutzgeld. Jan Seifert hat die Details.
2: Rund 80 Beamte waren ausgerückt, darunter auch Spezialkräfte, um den mutmaßlichen Schützen zu schnappen. Daneben wurden Wohnungen und Geschäfte in Neukölln, Charlottenburg-Wilmersdorf und auch Treptow-Köpenick durchsucht. Mit Erfolg. Zwei scharfe Schusswaffen, Munition, jede Menge Handys und wahrscheinlich auch Kokain wurden sichergestellt. Der 21-Jährige soll Anfang April am frühen Morgen mit einer halbautomatischen Waffe auf ein Café in der Hermannstraße gefeuert haben. Zu der Zeit waren noch Menschen im Gebäude. Die Kugeln verfehlten sie nur knapp. Er sitzt jetzt in Untersuchungshaft. Gegen ihn laufen Ermittlungen, unter anderem wegen versuchten Mordes und schwerer räuberischer Erpressung.
1: Ab in den Süden. Eurowings baut nämlich sein Angebot am BER aus. Mit dem Winterflugplan kommen neue Ziele dazu. Ab dem 1. November fliegt die Lufthansa-Tochter zum Beispiel wieder täglich nach Dubai. Die Verbindung war mit Beginn des Iran-Kriegs im Februar gestrichen worden. Ab Mitte November geht's daneben zweimal pro Woche nach Jeddah in Saudi-Arabien. Daneben auch nach Rom oder Lissabon. Berlin im Wahlkampfmodus und jetzt gibt's Aufregung um Justizsenatorin Badenberg von der CDU. Die soll nämlich in ihrer Doktorarbeit aus dem Jahr 2005 gemogelt haben. Der Plagiatsieger Stefan Weber hat mehr als 80 Stellen aufgelistet, an denen sie bei anderen abgeschrieben haben soll. Badenberg weist alles von sich und hat die Arbeit an die Uni Köln zur Prüfung geschickt. Und jetzt weitere Meldungen aus Deutschland und der Welt.
3: Ich bin David Riemer. Der Winter rückt näher und Gasspeicher sind erst zur Hälfte gefüllt. Verbraucherschützer warnen deshalb vor steigenden Preisen. Die Opposition fordert die Bundesregierung auf, aktiv zu werden. Das Bundeswirtschaftsministerium versucht zu beruhigen und sagt, es sei keine Mangellage zu erwarten. Der Chef der Bundesnetzagentur Müller appelliert im ZDF an Versorger, ihre Speicher zu füllen.
4: Es ist genug Gas verfügbar. Man muss es nur einkaufen und auch in Deutschland, in Europa einspeichern. Das kann man Stand heute auch noch schaffen. Man muss dafür nur jetzt richtig ranklotzen.
3: Die Gaspreise sind in diesem Sommer wegen des Iran-Kriegs ungewöhnlich hoch, weshalb Händler weniger Gas für den Verkauf im Winter einkaufen. Der Aufbau von Fähigkeiten zur Abwehr von Drohnen wird für die Bundespolizei in den kommenden Jahren eine Daueraufgabe und große Herausforderung sein. Das betonte Bundesinnenminister Dobrindt bei einem Besuch der Fliegerstaffel der Bundespolizei im hessischen Fuldatal. Er erwarte ein Wettrüsten mit Angreifern, die immer neue Technik entwickeln. Die neue Drohnenabwehreinheit soll bis zum Jahresende von 70 Einsatzkräften auf 300 anwachsen. Das ist eine Reaktion auf den Vorfall Anfang August mit einer mit Sprengstoff bestückten Drohne am Flughafen Leipzig-Halle. Ein Tupfer verbleibt im Kieferknochen, Laborwerte werden vertauscht. Fast 12.000 mutmaßliche Behandlungsfehler haben Experten im vergangenen Jahr im Auftrag der Krankenkassen begutachtet, mit zum Teil gravierenden Folgen. In jedem vierten Fall haben die Patienten gesundheitliche Schäden davongetragen.
5: Dem falschen Patienten wird eine Niere entfernt, eine Horrorvorstellung. Doch 150 solcher und ähnlicher absolut krasser Fälle gab es tatsächlich, etwas mehr als im Jahr zuvor. Und für solche schweren, aber vermeidbaren Fehler fordern die Experten ein verpflichtendes Meldesystem. Knapp 100 Patienten starben sogar durch Behandlungsfehler. Die geplanten Einsparungen im Gesundheitssystem sehen die Fachleute übrigens kritisch. Claudia Wächter, Nachrichtenredaktion.
3: Zum Fußball. Jungstar Said Elmala spielt auch in der kommenden Saison beim 1. FC Köln. Der 19-Jährige verlängerte seinen Vertrag vorzeitig um ein Jahr bis 2031. Das teilte der Bundesligist mit. Um Elmala hat es in den vergangenen Monaten immer wieder Wechselspekulationen gegeben. Borussia Dortmund hatte sich zuletzt aus dem Poker um eine Verpflichtung des Offensivspielers zurückgezogen.
1: 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Rauf auf den Steglitz-Zubringer A103. Da laufen noch bis nächste Woche Wartungsarbeiten im Tunnel Feuerbachstraße. Und deshalb ist die linke und mittlere Spur in beide Richtungen zwischen Saare und Philanderstraße erstmal dicht. Außerdem gesperrt ist aktuell der Saatwinkler Damm in Siemensstadt. Da ist eine Wasserleitung geplatzt zwischen Elsa Neumann und Heinrich-Hertz-Straße. Bis auf Weiteres geht da in beide Richtungen erstmal gar nichts mehr. Und daneben gibt's in Charlottenburg auf der Joachimsthaler Straße eine Baustelle, und zwar in Richtung Lietzenburger Straße bis Anfang Dezember. November ist der Abschnitt zwischen Kantstraße und Kudamm nur noch einspurig. Und geblitzt wird in Schöneberg auf dem Sachsendamm. 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
6: Wetter. Jetzt und in der Nacht örtlich noch letzte Schauer, teils auch mit Gewittern. Danach zum Morgen hin klar und trocken. Tiefstens 12 Grad. Und morgen am Freitag erstmal freundlich. Erst zum Abend mehr und mehr Wolken und neuer möglicher Regen. Das alles aber bei bis zu 26 Grad.
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Später Donnerstag und es ist die Meldung des Tages. Prinz Harry und Meghan wollen wohl wieder nach Großbritannien ziehen und zwar schon diesen Monat. Die britische Klatschpresse ist außer sich vor Freude. Jetzt die besten neuen Hits. Alex

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Ich bin Julia Porat und wir entdecken neue Musik von Nico Santos. Why Don't You Stay macht direkt gute Laune. Hörst du direkt nach Holly Hammerstone. Das sind die besten neuen Hits. Schönen späten Donnerstag.

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David Guetta, besten neuen Hits, 104.6 RTL, Berlins und Brandenburgs Hitradio. 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

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Donnerstag, ziemlich spät am Abend. Bald ist schon Freitag. Während du noch Schicht hast, laufen die besten neuen Hits einfach immer weiter. Ed Sheeran mit Martin Garrix gibt's gleich nach Luis Capaldi und jetzt the one and only Taylor Swift.

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1: Ich bin Philipp Ringe und das sind die wichtigsten Meldungen aus Berlin und Brandenburg. Zugriff und Festnahme. Die Polizei hat jetzt einen 21-Jährigen geschnappt, der Anfang April in Neukölln auf ein Café geschossen haben soll. Wahrscheinlich ging es dabei um Schutzgeld. Jan Seifert hat die Details.
2: Rund 80 Beamte waren ausgerückt, darunter auch Spezialkräfte, um den mutmaßlichen Schützen zu schnappen. Daneben wurden Wohnungen und Geschäfte in Neukölln, Charlottenburg-Wilmersdorf und auch Treptow-Köpenick durchsucht. Mit Erfolg. 2 scharfe Schusswaffen, Munition, jede Menge Handys und wahrscheinlich auch Kokain wurden sichergestellt. Der 21-Jährige soll Anfang April am frühen Morgen mit einer halbautomatischen Waffe auf ein Café in der Hermannstraße gefeuert haben. Zu der Zeit waren noch Menschen im Gebäude. Die Kugeln verfehlten sie nur knapp. Er sitzt jetzt in Untersuchungshaft. Gegen ihn laufen Ermittlungen, unter anderem wegen versuchten Mordes und schwerer räuberischer Erpressung.
1: Ab in den Süden. Eurowings baut nämlich sein Angebot am BER aus. Mit dem Winterflugplan kommen neue Ziele dazu. Ab dem 1. November fliegt die Lufthansa-Tochter zum Beispiel wieder täglich nach Dubai. Die Verbindung war mit Beginn des Iran-Kriegs im Februar gestrichen worden. Ab Mitte November geht's daneben 2-mal pro Woche nach Jeddah in Saudi-Arabien. Daneben auch nach Rom oder Lissabon. Berlin im Wahlkampfmodus und jetzt gibt's Aufregung um Justizsenatorin Badenberg von der CDU. Die soll nämlich in ihrer Doktorarbeit aus dem Jahr 2005 gemogelt haben. Der Plagiatsjäger Stefan Weber hat mehr als 80 Stellen aufgelistet, an denen sie bei anderen abgeschrieben haben soll. Badenberg weist alles von sich und hat die Arbeit an die Uni Köln zur Prüfung geschickt. Und jetzt weitere Meldungen aus Deutschland und der Welt.
3: Ich bin David Riemer. Bei der Abwehr von Drohnen erwartet Bundesinnenminister Dobrindt in den kommenden Jahren ein Wettrüsten mit Angreifern, die immer neue Technik entwickeln. Gleichzeitig fordern die Grünen im Bundestag festzulegen, dass die Bundespolizei hauptverantwortlich für die Drohnenabwehr zuständig ist.
4: Die Drohnenabwehr ist im Moment nämlich vor allem Sache der Länderpolizeien und das bedeutet, so die Grünen, unklare Zuständigkeiten und Sicherheitsrisiken. Außerdem fordern sie eine Art Superüberwachung aller kritischen Standorte bei uns. Die Weichen dafür müssten auf einem Drohnengipfel im Kanzleramt gestellt werden. Sicher ist, die Drohnentechnik, die entwickelt sich rasend schnell. Eine Riesenherausforderung, gibt auch der Bundesinnenminister zu. Claudia Wächter, Nachrichtenredaktion.
3: Das Bundeswirtschaftsministerium versucht Sorgen zu zerstreuen, dass es im kommenden Winter Engpässe bei der Gasversorgung geben könnte. Nach aktuellem Erkenntnisstand sei eine Gasmangellage nicht zu erwarten, heißt es in einem Papier des Ministeriums. Einen staatlichen Eingriff schließt man aber für die Zukunft nicht aus. Man nehme es ernst, dass die deutschen Gasspeicher deutlich weniger gefüllt seien als in den vergangenen Jahren. Wegen eines Feuers im Hürtgenwald in der Eifel in Nordrhein-Westfalen hat es vor einer Woche Evakuierungen gegeben. Jetzt ist der Brand komplett gelöscht. Auch im Brandgebiet im Naturschutzgebiet Hohes Venn im belgischen Grenzgebiet zu Deutschland hat sich die Lage entspannt.
5: Große Erleichterung beim Bürgermeister von Hürtgenwald, der sich bei allen Einsatzkräften und freiwilligen Helfern für ihren unermüdlichen Einsatz bedankt. Kein Haus sei zu Schaden gekommen. Das vom Feuer betroffene Gebiet bleibt allerdings gesperrt, damit kein neuer Brand ausgelöst wird und weil beschädigte Bäume noch umstürzen könnten. Im Hohen Venn sind die Flammen nach offiziellen Angaben unter Kontrolle. Vollständige Entwarnung haben die Behörden aber noch nicht gegeben. Jan-Henner Reitzer, Nachrichtenredaktion.
3: 9 bis 10-Jährige sollen künftig eine neue Vorsorgeuntersuchung, bekannt als U-Untersuchung, beim Kinderarzt als Kassenleistung bekommen. Das hat der gemeinsame Bundesausschuss beschlossen, der festlegt, welche medizinischen Leistungen gesetzlich Versicherte in Anspruch nehmen können. Untersucht werden sollen insbesondere ein mögliches Übergewicht, die körperliche Aktivität, die Bildschirmzeit und psychische Auffälligkeiten. Bisher gibt es U-Untersuchungen als Kassenleistung bis kurz nach dem 5. Geburtstag der Kinder.
1: 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Rauf auf den Steglitz-Zubringer A103. Da laufen noch bis nächste Woche Wartungsarbeiten im Tunnel Feuerbachstraße. Und deshalb ist die linke und mittlere Spur in beide Richtungen zwischen Saare und Philanderstraße erstmal dicht. Außerdem gesperrt ist aktuell der Saatwinkler Damm in Siemensstadt. Da ist eine Wasserleitung geplatzt zwischen Elsa Neumann und Heinrich-Herz-Straße. Bis auf Weiteres geht da in beide Richtungen erstmal gar nichts mehr. Und daneben gibt's in Charlottenburg auf der Joachimsthaler Straße eine Baustelle, und zwar in Richtung Lietzenburger Straße. Bis Anfang Dezember ist der Abschnitt zwischen Kantstraße und Kudamm nur noch einspurig. Und geblitzt wird in Schöneberg auf dem Sachsendamm. 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
6: RTL Wetter. In der Nacht ziehen die letzten Schauer und vereinzelt auch Gewitter ab. Richtung Morgen klart es auf und bleibt trocken. Temperaturen sinken auf bis zu 12 Grad. Und der Freitag, der startet dann freundlich mit Sonne und Wolken. Erst am Abend werden die Wolken ein bisschen dichter und neuer Regen ist möglich. Dazu wird es aber angenehm warm mit bis zu 26 Grad.
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1: Ich bin Philipp Ringe und das sind die wichtigsten Meldungen aus Berlin und Brandenburg. Zugriff und Festnahme. Die Polizei hat jetzt einen 21-Jährigen geschnappt, der Anfang April in Neukölln auf ein Café geschossen haben soll. Wahrscheinlich ging es dabei um Schutzgeld. Jan Seifert hat die Details.
2: Rund 80 Beamte waren ausgerückt, darunter auch Spezialkräfte, um den mutmaßlichen Schützen zu schnappen. Daneben wurden Wohnungen und Geschäfte in Neukölln, Charlottenburg-Wilmersdorf und auch Treptow-Köpenick durchsucht. Mit Erfolg. 2 scharfe Schusswaffen, Munition, jede Menge Handys und wahrscheinlich auch Kokain wurden sichergestellt. Der 21-Jährige soll Anfang April am frühen Morgen mit einer halbautomatischen Waffe auf ein Café in der Hermannstraße gefeuert haben. Zu der Zeit waren noch Menschen im Gebäude. Die Kugeln verfehlten sie nur knapp. Er sitzt jetzt in Untersuchungshaft. Gegen ihn laufen Ermittlungen, unter anderem wegen versuchten Mordes und schwerer räuberischer Erpressung.
1: Ab in den Süden. Eurowings baut nämlich sein Angebot am BER aus. Mit dem Winterflugplan kommen neue Ziele dazu. Ab dem 1. November fliegt die Lufthansa-Tochter zum Beispiel wieder täglich nach Dubai. Die Verbindung war mit Beginn des Iran-Kriegs im Februar gestrichen worden. Ab Mitte November geht's daneben 2-mal pro Woche nach Jeddah in Saudi-Arabien. Daneben auch nach Rom oder Lissabon. Berlin im Wahlkampfmodus und jetzt gibt's Aufregung um Justizsenatorin Badenberg von der CDU. Die soll nämlich in ihrer Doktorarbeit aus dem Jahr 2005 gemogelt haben. Der Plagiatsjäger Stefan Weber hat mehr als 80 Stellen aufgelistet, an denen sie bei anderen abgeschrieben haben soll. Badenberg weist alles von sich und hat die Arbeit an die Uni Köln zur Prüfung geschickt. Und jetzt weitere Meldungen aus Deutschland und der Welt.
3: Ich bin David Riemer. Bei der Abwehr von Drohnen erwartet Bundesinnenminister Dobrindt in den kommenden Jahren ein Wettrüsten mit Angreifern, die immer neue Technik entwickeln. Gleichzeitig fordern die Grünen im Bundestag festzulegen, dass die Bundespolizei hauptverantwortlich für die Drohnenabwehr zuständig ist.
4: Die Drohnenabwehr ist im Moment nämlich vor allem Sache der Länderpolizeien und das bedeutet so die Grünen unklare Zuständigkeiten und Sicherheitsrisiken. Außerdem fordern sie eine Art Superüberwachung aller kritischen Standorte bei uns. Die Weichen dafür müssten auf einem Drohnengipfel im Kanzleramt gestellt werden. Sicher ist, die Drohnentechnik, die entwickelt Kanzleramt gestellt werden. Sicher ist, die Drohnentechnik, die entwickelt sich rasend schnell. Ein Riesen.

0: Zu Deutschland hat sich die Lage entspannt.
1: Große Erleichterung beim Bürgermeister von Hürtgenwald, der sich bei allen Einsatzkräften und freiwilligen Helfern für ihren unermüdlichen Einsatz bedankt. Kein Haus sei zu Schaden gekommen. Das vom Feuer betroffene Gebiet bleibt allerdings gesperrt, damit kein neuer Brand ausgelöst wird und weil beschädigte Bäume noch umstürzen könnten. Im Hohenfenn sind die Flammen nach offiziellen Angaben unter Kontrolle. Vollständige Entwarnung haben die Behörden aber noch nicht gegeben. Jan-Henner Reitzer, Nachrichtenredaktion.
0: 9- bis 10-Jährige sollen künftig eine neue Vorsorgeuntersuchung, bekannt als U-Untersuchung, beim Kinderarzt als Kassenleistung bekommen. Das hat der gemeinsame Bundesausschuss beschlossen, der festlegt, welche medizinischen Leistungen gesetzlich Versicherte in Anspruch nehmen können. Untersucht werden sollen insbesondere ein mögliches Übergewicht, die körperliche Aktivität, die Bildschirmzeit und psychische Auffälligkeiten. Bisher gibt es U-Untersuchungen als Kassenleistung bis kurz nach dem 5. Geburtstag der Kinder.
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1: Ich bin Philipp Ringe und das sind die wichtigsten Meldungen aus Berlin und Brandenburg. Zugriff und Festnahme. Die Polizei hat jetzt einen 21-Jährigen geschnappt, der Anfang April in Neukölln auf ein Café geschossen haben soll. Wahrscheinlich ging es dabei um Schutzgeld. Jan Seifert hat die Details.
2: Rund 80 Beamte waren ausgerückt, darunter auch Spezialkräfte, um den mutmaßlichen Schützen zu schnappen. Daneben wurden Wohnungen und Geschäfte in Neukölln, Charlottenburg-Wilmersdorf und auch Treptow-Köpenick durchsucht. Mit Erfolg. Zwei scharfe Schusswaffen, Munition, jede Menge Handys und wahrscheinlich auch Kokain wurden sichergestellt. Der 21-Jährige soll Anfang April am frühen Morgen mit einer halbautomatischen Waffe auf ein Café in der Hermannstraße gefeuert haben. Zu der Zeit waren noch Menschen im Gebäude. Die Kugeln verfehlten sie nur knapp. Er sitzt jetzt in Untersuchungshaft. Gegen ihn laufen Ermittlungen, unter anderem wegen versuchten Mordes und schwerer räuberischer Erpressung.
1: Ab in den Süden. Eurowings baut nämlich sein Angebot am BER aus. Mit dem Winterflugplan kommen neue Ziele dazu. Ab dem 1. November fliegt die Lufthansa-Tochter zum Beispiel wieder täglich nach Dubai. Die Verbindung war mit Beginn des Iran-Kriegs im Februar gestrichen worden. Ab Mitte November geht's daneben zweimal pro Woche nach Jeddah in Saudi-Arabien. Daneben auch nach Rom oder Lissabon. Berlin im Wahlkampfmodus und jetzt gibt's Aufregung um Justizsenatorin Badenberg von der CDU. Die soll nämlich in ihrer Doktorarbeit aus dem Jahr 2005 gemogelt haben. Der Plagiatsieger Stefan Weber hat mehr als 80 Stellen aufgelistet, an denen sie bei anderen abgeschrieben haben soll. Badenberg weist alles von sich und hat die Arbeit an die Uni Köln zur Prüfung geschickt. Und jetzt weitere Meldungen aus Deutschland und der Welt.
3: Ich bin David Riemer. In den nächsten Monaten startet die Heizsaison. Die Gasspeicher sind in diesem Jahr nur halb gefüllt. Das Bundeswirtschaftsministerium versucht allerdings zu beruhigen. Eine Gasmangellage sei im kommenden Winter nicht zu erwarten.
4: Entscheidend sind ja nicht nur die Speicher, betont das Ministerium. Gas komme auch über Pipelines aus Norwegen, anderen EU-Ländern und den LNG-Terminals. Außerdem, eine angespannte Marktlage sei noch keine Versorgungskrise. Aber man werde sich kümmern, falls nötig. Verbraucherschützer haben aber bereits vor steigenden Gaspreisen gewarnt. Und auch die Linke mahnt, die Wirtschaftsministerin müsse endlich aktiv werden. Claudia Wächter, Nachrichtenredaktion.
3: Die Bundespolizei muss sich in den kommenden Jahren verstärkt gegen Drohnenangriffe wappnen. Das dürfte herausfordernd werden, denn Bundesinnenminister Dobrindt rechnet mit einem Wettrüsten zwischen der eigenen Drohnenabwehr und Angreifern. Die neue Einheit soll bis Jahresende auf 300 Beamte anwachsen. Grund ist der schwerwiegendste Vorfall mit einer Drohne. Sie war Anfang August mit Sprengstoff und Zündmechanismus am Flughafen Leipzig-Halle entdeckt worden. Vier Politiker vermuten, dass Russland dahinter steckt. Dänemark als Urlaubsland erlebt einen Ansturm. Im ersten Halbjahr wurden rund 26 Millionen Übernachtungen gezählt. Das ist ein Rekord. 7,5 Millionen Übernachtungen gingen davon auf das Konto deutscher Urlauber.
5: Die Faszination Skandinavien ist offenbar ungebrochen. Und für deutsche Urlauber ist Dänemark als direktes Nachbarland schon lange ein Top-Ziel. Dass die Zahlen in diesem Jahr nochmal deutlich gestiegen sind, dürfte neben der nordischen Gelassenheit auch mit dem Wetter zusammenhängen. Denn während Südeuropa und auch Deutschland selbst wochenlang unter einer Hitzeglocke hingen, war es hoch im Norden deutlich angenehmer. Hotels, Ferienhäuser und auch Campingplätze waren dabei gleichermaßen gefragt. Diana Kramer, Nachrichtenredaktion.
3: Nach dem schweren Erdbeben in Kolumbien ist die Zahl der Toten auf 319 gestiegen. Über 4.500 Menschen wurden verletzt. 260 weitere gelten als vermisst, halten die Behörden mit. Die Regierung hat für 15 betroffene Bezirke einen 30-tägigen Notstand ausgerufen. Damit kann sie unter anderem schneller Geld für Nothilfe und Wiederaufbau mobilisieren und staatliche Mittel umschichten.
1: 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Rauf auf den Steglitz-Zubringer A103. Da laufen noch bis nächste Woche Wartungsarbeiten im Tunnel Feuerbachstraße. Und deshalb ist die linke und mittlere Spur in beide Richtungen zwischen Saare und Philanderstraße erstmal dicht. Außerdem gesperrt ist aktuell der Saatwinkler Damm in Siemensstadt. Da ist eine Wasserleitung geplatzt zwischen Elsa Neumann und Heinrich-Hertz-Straße. Bis auf Weiteres geht da in beide Richtungen erstmal gar nichts mehr. Und daneben gibt's in Charlottenburg auf der Joachimsthaler Straße eine Baustelle, und zwar in Richtung Lietzenburger Straße. Bis Anfang Dezember ist der Abschnitt zwischen Kantstraße und Kuhdamm nur noch einspurig. Und geblitzt wird in Schöneberg auf dem Sachsendamm. 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
1: Schauer und Gewitter gibt's immer mal wieder in der Nacht, danach ein bisschen freundlicher und dazu 14 bis 12 Grad. Am Tag dann erstmal wenig Wolken, später zieht dann nochmal eine Regenfront auf und dazu 23 bis 26 Grad maximal.
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13: Hi ihr Cuties, it's me Davina
14: und Shania.
15: So, ihr Dukaten-Diven, hinsetzen. Der Papa erklärt euch mal, wie man vernünftig das Auto freikratzt. Tja, ihr Instagrazien, Schritt Nummer 1, auswandern in den Staat Richtung französisches Mittelmeer, am besten mit dem Namen Monaco. 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
1: Ich bin Philipp Ringe und das sind die wichtigsten Meldungen aus Berlin und Brandenburg. Zugriff und Festnahme. Die Polizei hat jetzt einen 21-Jährigen geschnappt, der Anfang April in Neukölln auf ein Café geschossen haben soll. Wahrscheinlich ging es dabei um Schutzgeld. Jan Seifert hat die Details.
2: Rund 80 Beamte waren ausgerückt, darunter auch Spezialkräfte, um den mutmaßlichen Schützen zu schnappen. Daneben wurden Wohnungen und Geschäfte in Neukölln, Charlottenburg-Wilmersdorf und auch Treptow-Köpenick durchsucht. Mit Erfolg. Zwei scharfe Schusswaffen, Munition, jede Menge Handys und wahrscheinlich auch Kokain wurden sichergestellt. Der 21-Jährige soll Anfang April am frühen Morgen mit einer halbautomatischen Waffe auf ein Café in der Hermannstraße gefeuert haben. Zu der Zeit waren noch Menschen im Gebäude. Die Kugeln verfehlten sie nur knapp. Er sitzt jetzt in Untersuchungshaft. Gegen ihn laufen Ermittlungen, unter anderem wegen versuchten Mordes und schwerer räuberischer Erpressung.
1: Ab in den Süden. Eurowings baut nämlich sein Angebot am BER aus. Mit dem Winterflugplan kommen neue Ziele dazu. Ab dem 1. November fliegt die Lufthansa-Tochter zum Beispiel wieder täglich nach Dubai. Die Verbindung war mit Beginn des Iran-Kriegs im Februar gestrichen worden. Ab Mitte November geht's daneben zweimal pro Woche nach Jeddah in Saudi-Arabien. Daneben auch nach Rom oder Lissabon. Berlin im Wahlkampfmodus und jetzt gibt's Aufregung um Justizsenatorin Badenberg von der CDU. Die soll nämlich in ihrer Doktorarbeit aus dem Jahr 2005 gemogelt haben. Der Plagiatsieger Stefan Weber hat mehr als 80 Stellen aufgelistet, an denen sie bei anderen abgeschrieben haben soll. Badenberg weist alles von sich und hat die Arbeit an die Uni Köln zur Prüfung geschickt. Und jetzt weitere Meldungen aus Deutschland und der Welt.
3: Ich bin David Riemer. In den nächsten Monaten startet die Heizsaison. Die Gasspeicher sind in diesem Jahr nur halb gefüllt. Das Bundeswirtschaftsministerium versucht allerdings zu beruhigen. Eine Gasmangellage sei im kommenden Winter nicht zu erwarten.
4: Entscheidend sind ja nicht nur die Speicher, betont das Ministerium. Gas komme auch über Pipelines aus Norwegen, anderen EU-Ländern und den LNG-Terminals. Außerdem, eine angespannte Marktlage sei noch keine Versorgungskrise. Aber man werde sich kümmern, falls nötig. Verbraucherschützer haben aber bereits vor steigenden Gaspreisen gewarnt. Und auch die Linke mahnt, die Wirtschaftsministerin müsse endlich aktiv werden. Claudia Wächter, Nachrichtenredaktion.
3: Die Bundespolizei muss sich in den kommenden Jahren verstärkt gegen Drohnenangriffe wappnen. Das dürfte herausfordernd werden.

0: Nachbarland schon lange ein Top-Ziel. Dass die Zahlen in diesem Jahr nochmal deutlich gestiegen sind, dürfte neben der nordischen Gelassenheit auch mit dem Wetter zusammenhängen. Denn während Südeuropa und auch Deutschland selbst wochenlang unter einer Hitzeglocke hingen, war es hoch im Norden deutlich angenehmer. Hotels, Ferienhäuser und auch Campingplätze waren dabei gleichermaßen gefragt. Diana Kramer, Nachrichtenredaktion.
1: Nach dem schweren Erdbeben in Kolumbien ist die Zahl der Toten auf 319 gestiegen. Über 4.500 Menschen wurden verletzt. 260 weitere gelten als vermisst, teilten die Behörden mit. Die Regierung hat für 15 betroffene Bezirke einen 30-tägigen Notstand ausgerufen. Damit kann sie unter anderem schneller Geld für Nothilfe und Wiederaufbau mobilisieren und staatliche Mittel umschichten.
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1: Ich bin Philipp Ringe und das sind die wichtigsten Meldungen aus Berlin und Brandenburg. Zugriff und Festnahme. Die Polizei hat jetzt einen 21-Jährigen geschnappt, der Anfang April in Neukölln auf ein Café geschossen haben soll. Wahrscheinlich ging es dabei um Schutzgeld. Jan Seifert hat die Details.
2: Rund 80 Beamte waren ausgerückt, darunter auch Spezialkräfte, um den mutmaßlichen Schützen zu schnappen. Daneben wurden Wohnungen und Geschäfte in Neukölln, Charlottenburg-Wilmersdorf und auch Treptow-Köpenick durchsucht. Mit Erfolg. Zwei scharfe Schusswaffen, Munition, jede Menge Handys und wahrscheinlich auch Kokain wurden sichergestellt. Der 21-Jährige soll Anfang April am frühen Morgen mit einer halbautomatischen Waffe auf ein Café in der Hermannstraße gefeuert haben. Zu der Zeit waren noch Menschen im Gebäude. Die Kugeln verfehlten sie nur knapp. Er sitzt jetzt in Untersuchungshaft. Gegen ihn laufen Ermittlungen, unter anderem wegen versuchten Mordes und schwerer räuberischer Erpressung.
1: Ab in den Süden. Eurowings baut nämlich sein Angebot am BER aus. Mit dem Winterflugplan kommen neue Ziele dazu. Ab dem 1. November fliegt die Lufthansa-Tochter zum Beispiel wieder täglich nach Dubai. Die Verbindung war mit Beginn des Irankriegs im Februar gestrichen worden. Ab Mitte November geht's daneben zweimal pro Woche nach Jeddah in Saudi-Arabien. Daneben auch nach Rom oder Lissabon. Berlin im Wahlkampfmodus und jetzt gibt's Aufregung um Justizsenatorin Badenberg von der CDU. Die soll nämlich in ihrer Doktorarbeit aus dem Jahr 2005 gemogelt haben. Der Plagiatsjäger Stefan Weber hat mehr als 80 Stellen aufgelistet, an denen sie bei anderen abgeschrieben haben soll. Badenberg weist alles von sich und hat die Arbeit an die Uni Köln zur Prüfung geschickt. Und jetzt weitere Meldungen aus Deutschland und der Welt.
3: Ich bin David Riemer. Der Winter rückt näher und Gasspeicher sind erst zur Hälfte gefüllt. Verbraucherschützer warnen deshalb vor steigenden Preisen. Die Opposition fordert die Bundesregierung auf, aktiv zu werden. Das Bundeswirtschaftsministerium versucht zu beruhigen und sagt, es sei keine Mangellage zu erwarten. Der Chef der Bundesnetzagentur Müller appelliert im ZDF an Versorger, ihre Speicher zu füllen.
4: Es ist genug Gas verfügbar. Man muss es nur einkaufen und auch in Deutschland, in Europa einspeichern. Das kann man Stand heute auch noch schaffen. Man muss dafür nur jetzt richtig ranklotzen.
3: Die Gaspreise sind in diesem Sommer wegen des Irankriegs ungewöhnlich hoch, weshalb Händler weniger Gas für den Verkauf im Winter einkaufen. Der Aufbau von Fähigkeiten zur Abwehr von Drohnen wird für die Bundespolizei in den kommenden Jahren eine Daueraufgabe und große Herausforderung sein. Das betonte Bundesinnenminister Dobrindt bei einem Besuch der Fliegerstaffel der Bundespolizei im hessischen Fuldatal. Er erwarte ein Wettrüsten mit Angreifern, die immer neue Technik entwickeln. Die neue Drohnenabwehreinheit soll bis zum Jahresende von 70 Einsatzkräften auf 300 anwachsen. Das ist eine Reaktion auf den Vorfall Anfang August mit einer mit Sprengstoff bestückten Drohne am Flughafen Leipzig-Halle. Ein Tupfer verbleibt im Kieferknochen, Laborwerte werden vertauscht. Fast 12.000 mutmaßliche Behandlungsfehler haben Experten im vergangenen Jahr im Auftrag der Krankenkassen begutachtet, mit zum Teil gravierenden Folgen. In jedem vierten Fall haben die Patienten gesundheitliche Schäden davongetragen.
5: Dem falschen Patienten wird eine Niere entfernt, eine Horrorvorstellung. Doch 150 solcher und ähnlicher absolut krasser Fälle gab es tatsächlich, etwas mehr als im Jahr zuvor. Und für solche schweren, aber vermeidbaren Fehler fordern die Experten ein verpflichtendes Meldesystem. Knapp 100 Patienten starben sogar durch Behandlungsfehler. Claudia Wächter, Nachrichtenredaktion.
3: Zum Fußball. Jungstar Said El Mala spielt auch in der kommenden Saison beim 1. FC Köln. Der 19-Jährige verlängerte seinen Vertrag vorzeitig um ein Jahr bis 2031. Das teilte der Bundesligist mit. Um El Mala hat es in den vergangenen Monaten immer wieder Wechselspekulationen gegeben. Borussia Dortmund hatte sich zuletzt aus dem Poker um eine Verpflichtung des Offensivspielers zurückgezogen.
1: 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Rauf auf den Steglitz-Zubringer A103. Da laufen noch bis nächste Woche Wartungsarbeiten im Tunnel Feuerbachstraße. Und deshalb ist die linke und mittlere Spur in beide Richtungen zwischen Saare und Philanderstraße erstmal dicht. Außerdem gesperrt ist aktuell der Saatwinkler Damm in Siemensstadt. Da ist eine Wasserleitung geplatzt zwischen Elsa Neumann und Heinrich-Hertz-Straße. Bis auf Weiteres geht da in beide Richtungen erstmal gar nichts mehr. Und daneben gibt's in Charlottenburg auf der Joachimsthaler Straße eine Baustelle, und zwar in Richtung Lietzenburger Straße. Bis Anfang Dezember ist der Abschnitt zwischen Kantstraße und Kuhdamm nur noch einspurig. Und geblitzt wird in Schöneberg auf dem Sachsendamm. 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
1: Schauer und Gewitter gibt's immer mal wieder in der Nacht, danach ein bisschen freundlicher und dazu 14 bis 12 Grad. Am Tag dann erstmal wenig Wolken, später zieht dann nochmal eine Regenfront auf und dazu 23 bis 26 Grad maximal.
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6: 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Guten Morgen, liebe Crew.
7: Morgen.
6: Beate, ich wollte nur mal sagen, du machst die Sendung wirklich toll. Es macht Spaß, jeden Morgen euch einzuschalten, zu hören, auf dem Weg zur Arbeit, auf der Arbeit. Macht weiter so. Und ich freue mich auf die nächsten Jahre.
7: Bis dann. Super.
8: Freuen wir uns auch drauf. Danke dir, Beate, für die Sprachnachricht.
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